0: Seines ersten Kaders gekommen. Er nimmt gleich zwei Kader mit insgesamt 44 Spielern in die Nations League mit, darunter 16 Debütanten. Am Donnerstag spielt die deutsche Elf in Amsterdam gegen die Niederlande.
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2: Mit Chris Wahle. Eine Lücke weniger und damit freie Fahrt für Zweiräder. Nürnberg baut das Radnetz an der Fürther Straße weiter aus. Der Verkehrsausschuss hat beschlossen, den Zweirichtungsradweg zwischen Adam-Klein-Straße und Augsburger Straße zu verlängern. Bislang endet der Weg an der Adam-Klein-Straße und setzt erst später wieder an. Künftig soll dort eine durchgängige Verbindung entstehen. Radfahrende kommen dann direkter und komfortabler stadtein- und stadtauswärts. Die Strecke gehört zur Radvorrangroute 19 und ist ein wichtiger Baustein im Nürnberger Radkonzept. Rund 400.000 Euro sind für den Ausbau eingeplant. Darin enthalten ist auch die Erneuerung der alten Ampelanlage. Wann gebaut wird, ist noch offen.
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1: Die Amis haben ihre Pumpkin Spiced Latte. Wir in Franken den Nürnberger Herbstmarkt. Felix hier, guten Morgen. Manche von uns verspüren ja schon so ein bisschen Trennungsschmerz vom Sommer. Dagegen hilft aber meiner Meinung nach die volle Konfrontationstherapie, indem wir den Herbst einfach voll in uns reinlassen. Eine sehr schöne Möglichkeit, das zu tun, gibt es ab heute wieder in der Nürnberger Altstadt. Da eröffnet heute wieder der beliebte Herbstmarkt. Zwiebelkuchen, fränkischer Federweißer und traditionelles Handwerk bieten perfekte Vibes für richtig schöne Tage, süße Dates, ne? Weil der Herbst hat wirklich echt Potenzial, muss ich sagen. Das wollen wir hier natürlich auf unsere feine fränkische Art einfach voll inhalieren. Für euch ab sofort möglich, direkt am Hauptmarkt, jeden Tag von 10

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1: Ab heute verwandelt sich der Schwabacher Marktplatz in ein farbenfrohes Fest unter den goldenen Türmen des Rathauses. Es ist wieder Herbstkirchweih. Bis 27. September kann hier allerlei geschlemmt und erlebt werden. Besondere Highlights sind der verkaufsoffene Sonntag an diesem Sonntag ab 13 Uhr, bei dem viele Geschäfte der Innenstadt geöffnet sind, und der Familientag am kommenden Donnerstag. Viel Spaß bei der Schwabacher Herbstkirchweih.
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16: Ich bin Christian Lang. In Russland hat die erste Parlamentswahl begonnen seit Beginn des Angriffskrieges gegen die Ukraine. Im flächenmäßig größten Land der Erde mit seinen 11 Zeitzonen haben auf der Halbinsel Kamtschatka die Wahllokale zuerst aufgemacht. Bis Sonntag sind mehr als 110 Millionen Russinnen und Russen zur Wahl aufgerufen. Erste Ergebnisse werden am Sonntagabend um 20 Uhr erwartet, nach Schließung der letzten Wahllokale in Kalinin.

0: In Graz. Am Sonntag stehen zwei Landtagswahlen an. Die könnten eine neue Dynamik in der Debatte um Kanzler Merz bringen. In Mecklenburg-Vorpommern droht die CDU, ihr historisch schlechtestes Wahlergebnis einzufahren. In Berlin könnte die CDU Platz 1 an die Linke verlieren. David Riemer berichtet.
1: Je nach Ausgang der Wahlen könnte für Kanzler Merz nach nicht mal 1,5 Jahren im Amt Schluss sein. Spätestens seit dem Wahldebakel vor 2 Wochen in Sachsen-Anhalt steht Merz heftig unter Druck. Hinzu kommen katastrophale Umfragewerte für ihn als Regierungschef. Am Sonntag werden sich möglicherweise viele in der CDU fragen, stützen oder stürzen.
0: Oft zeigt sich die Deutsche Bahn nicht von ihrer besten Seite. Und das will sie heute und in den nächsten Tagen ändern. Es ist nämlich Tag der Schiene bei uns in Bayern. Und da kann jeder, der will, bis Sonntag die Arbeit der Bahn hautnah erleben und sich Orte anschauen, die man sonst nie sieht. In München zum Beispiel gibt es eine Schnitzeljagd durch das Infozentrum der zweiten Stammstrecke. Und in Nürnberg erwarten Interessierte exklusive Einblicke in das Großprojekt Güterzugtunnel Fürth. Am Rangierbahnhof Nürnberg findet außerdem ein großes Familienfest statt. Fußball-Bundestrainer Jürgen Klopp ist mit einer langen Liste zur Vorstellung seines ersten Kaders gekommen. Er nimmt gleich 2 Kader mit insgesamt 44 Spielern in die Nations League mit, darunter 16 Debütanten. Am Donnerstag spielt die deutsche Elf in Amsterdam gegen die Niederlande.
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3: Mit Chris Wahle. Nürnberg dreht in Brunn den Hahn zu. Die Saison endet 4 Wochen früher als geplant. Seit gestern werden die Brunnen nach und nach abgestellt und winterfest gemacht. Hintergrund ist die angespannte Haushaltslage der Stadt. Bis Ende September soll kein Nürnberger Brunnen mehr sprudeln. Im kommenden Jahr startet die Saison außerdem später. Die Brunnen gehen erst Mitte Mai wieder in Betrieb. Die Stadt rechnet damit, dass sie dadurch allein in diesem Jahr rund 27.000 Euro bei Wartung und Betrieb spart. Dazu kommen geringere Strom-, Wasser- und Abwasserkosten.
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1: Hi, Moritz hier. Ein Star aus unserer Playlist, der hat jetzt ganz neue Looks am Start. Jungkook von BTS. Er hat sich zusammengetan mit Calvin Klein, der Modemarke. 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Und für die zeigt der Superstar, wie man Jeans so richtig in Szene setzt. Ob lässiger 90er-Style oder einfach nur mega baggy. Er ist also fett am Posen und alle Fangirls nur so.
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1: Meine Männer sind bereit und mehr als gerüstet für den großen Kampf. Sie müssen sie nur an die Strände bringen, irgendwie, egal wie.
2: Die Strände sind die in der Normandie während des Zweiten Weltkriegs. Denn in Pressure geht es um die Invasion der Alliierten am D-Day. Und dafür braucht Oberbefehlshaber General Dwight D. Eisenhower von dem britischen Meteorologen Stack einen Wetterbericht.
3: Der Ausgang des Krieges hängt davon ab. Alle Puzzleteile liegen auf dem Tisch. Es bleibt nur eine Unwägbarkeit. Ich brauche eine Vorhersage.
4: Ich habe nur die Sorge, dass das, was Sie verlangen, wissenschaftlich unmöglich ist. Wir sind hier in Nordeuropa, Sir. Alles über 24 Stunden gilt als Langzeitprognose im meteorologischen Sinn.
2: Im Gegensatz zu seinem amerikanischen Kollegen Crick ist Stack der Meinung, dass das Wetter am geplanten D-Day zu schlecht für die Invasion sein wird.
4: Versammeln Sie so viele Panzer und Soldaten und Schiffe, wie Sie wollen. Aber wenn Sie wirklich morgen landen, dann werden Sie weggespült werden. Weil diese Stürme, von denen ich fortwährend spreche, real sind. Und der Jetstream, der die Stürme auf die Küste der Normandie zutreibt, ist real. Und der Zaun der Natur ist real.
2: Sowas will General Eisenhower gar nicht hören und es kommt zum Streit. Stack bittet Eisenhowers Assistentin Summersby um ihren Rat.
5: Lassen Sie es über sich ergehen. Er wird sich nicht mal erinnern, was er gesagt hat.
4: So verfahren Sie mit ihm?
5: Ach, er ist doch harmlos. Während der Luftschläge war ich Fahrerin der Ambulanz.
4: Von einer Ambulanzfahrerin zur rechten Hand des Oberkommandierenden.
5: Mhm. Chauffeurin, Sekretärin, rechte Hand, Krankenschwester, alles eigentlich.
2: Ein klassischer Kriegsfilm ist Pressure nicht. Eher ein Kammerspiel, aber ein wirklich sehenswertes. Stefan Grundler, Hitradio N1 Kinoredaktion.
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2: Ich bin Christian Lang. Kurz vor der Landtagswahl in Mecklenburg-Vorpommern hat die SPD laut einer ZDF-Umfrage die AfD überholt. Die Kanzlerpartei CDU rutscht dagegen weiter ab und kommt der 5%-Hürde bedrohlich nahe. Die SPD von Ministerpräsidentin Manuela Schwesig kommt demnach auf 37%, 3 Prozentpunkte mehr als in der Vorwoche. Die AfD mit Herausforderer Holm büßt einen Punkt auf 36% ein. Über lange Zeit hat die SPD in Umfragen hinter der AfD gelegen. Nur noch einmal schlafen, dann startet das größte Volksfest der Welt auf der Münchner Theresienwiese. Münchens neuer Oberbürgermeister Dominik Krause hat vorab verraten, dass das Riesenrad sein Lieblingsfahrgeschäft auf dem Oktoberfest ist. Aber auch den Olympia-Looping fährt er sehr gerne. Und wenn München tatsächlich den Zuschlag für Olympia bekommt, dann verspricht Krause, will er unbedingt mit Bayerns Ministerpräsidenten

0: Ministerpräsident Söder eine Runde im Olympia-Looping fahren. Zum Fußball. Jürgen Klopp hat bei der Bekanntgabe seines ersten Kaders der deutschen Fußballnationalmannschaft ein Plädoyer für Offenheit und richtig verstandenen Nationalstolz gehalten.
1: Vor kurzem erst sind Dinge passiert. Es hat eine Wahl stattgefunden, die manchen Leuten wahrscheinlich, die das okay fanden, viele andere haben gedacht, du lieber Himmel, was passiert denn da? Ich kann aber aus meiner Sportlerperspektive kann ich sagen, ich würde mir oder uns gerne die Fahne zurückholen, wenn ich ganz ehrlich bin. Ich möchte, dass, wenn man sie schwingt, dass niemand denkt, was ist mit dir nicht in Ordnung?
0: Klopp nimmt gleich zwei Kader mit insgesamt 44 Spielern in die Nations League mit, darunter 16 Debütanten.
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3: Mit Chris Wahle. Kehrt die Spielvereinigung Greuther Fürth zu ihrem alten Namen zurück? Darüber soll eine außerordentliche Mitgliederversammlung entscheiden. Jetzt steht fest, sie wird am 2. November Sonntag im Rohnhof stattfinden. Zurück zur Spielvereinigung Fürth. Unter diesem Label haben sich zahlreiche Fans zusammengetan und die Rückbenennung vorangetrieben. Präsidium, Aufsichtsrat, Wirtschaftsbeirat und Ehrenrat des Kleeblatts hatten sich in unterschiedlichen Konstellationen mit der bevorstehenden außerordentlichen Mitgliederversammlung befasst. Sie haben beschlossen, die Abstimmung neutral zu begleiten und die Versammlung aktiv und konstruktiv mitzugestalten. Eine Empfehlung oder einen Wahlkampf zugunsten einer der möglichen Positionen wird es nicht geben.
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1: Über 900 Gäste. Also Heidi Klum weiß wirklich, wie man feiert. Felix hier, guten Morgen. Heute steigt wieder das große Heidi-Fest, die absolute Promi-Pre-Party zum Münchner Oktoberfest. Das Ganze läuft sogar live im Fernsehen. Der Trailer zu ihrer Riesenparty geht auch schon super viral.
2: Du kriegst das Mädchen aus Deutschland raus, aber Deutschland nicht aus dem Mädchen. Und deshalb höre ich manchmal irgendwo aus der Ferne eine Blaskapelle erklingen. Diesem Ruf.
3: Heidi, Heidi.
2: Dann brauche ich eine Brezen, eine Wurst und Bayern. Also München, macht euch bereit. Heidi kommt nach Hause.
1: Oder
2: beim Heidi-Fest.
1: Oder rettet sich, wer kann, wie auch immer. 900 Promi-Gäste, 24 Live-Auftritte, darunter Sarah Engels, Vicky Leandros, Dr. Alban und sogar Supermodel Naomi Campbell, die als DJ auflegen wird. Das Ganze findet im Münchner Hofbräuhaus statt, aber auch im Fernsehen. Also, wenn ich eins beim Feiern absolut nicht gebrauchen kann, dann ist es eine Live-Übertragung. Aber das müssen Heidi und ihre Gäste halt selber wissen. Ne? Was da wohl alles passieren könnte, das seht ihr live heute um 20.15 Uhr auf RTL oder in den viralen Clips in den Tagen danach natürlich noch. So.

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10: Ich bin Christian Lang. Kurz vor der Landtagswahl in Mecklenburg-Vorpommern hat die SPD laut einer ZDF-Umfrage die AfD überholt. Die Kanzlerpartei CDU rutscht dagegen weiter ab und kommt der 5%-Hürde bedrohlich nahe. Die SPD von Ministerpräsidentin Manuela Schwesig kommt demnach auf 37%, 3 Prozentpunkte mehr als in der Vorwoche. Die AfD mit Herausforderer Holm büßt einen Punkt auf 36% ein. Über lange Zeit hat die SPD in Umfragen hinter der AfD gelegen. In Russland hat die erste Parlamentswahl begonnen seit Beginn des Angriffskrieges gegen die Ukraine. Im flächenmäßig größten Land der Erde mit seinen 11 Zeitzonen haben auf der Halbinsel Kamtschatka die Wahllokale zuerst aufgemacht. Bis Sonntag sind mehr als 110 Millionen Russinnen und Russen zur Wahl aufgerufen. Erste Ergebnisse werden am Sonntagabend um 20 Uhr erwartet, nach Schließung der letzten Wahllokale in Kaliningrad. Nur noch einmal schlafen,

0: Dann startet das größte Volksfest der Welt auf der Münchner Theresienwiese. Münchens neuer Oberbürgermeister Dominik Krause hat vorab verraten, dass das Riesenrad sein Lieblingsfahrgeschäft auf dem Oktoberfest ist. Aber auch den Olympia-Looping fährt er sehr gerne. Und wenn München tatsächlich den Zuschlag für Olympia bekommt, dann verspricht Krause, will er unbedingt mit Bayerns Ministerpräsident Söder eine Runde im Olympia-Looping fahren. Zum Fußball. Jürgen Klopp hat bei der Bekanntgabe seines ersten Kaders der deutschen Fußballnationalmannschaft ein Plädoyer für Offenheit und richtig verstandenen Nationalstolz gehalten.
1: Vor kurzem erst sind Dinge passiert. Es hat eine Wahl stattgefunden, die manchen Leuten wahrscheinlich, die das okay fanden, viele andere haben gedacht, du lieber Himmel, was passiert denn da? Ich kann aber aus meiner Sportlerperspektive kann ich sagen, ich würde mir oder uns gerne die Fahne zurückholen, wenn ich ganz ehrlich bin. Ich möchte, dass wenn man sie schwingt, dass niemand denkt, was ist mit dir nicht in Ordnung?
0: Klopp nimmt gleich zwei Kader mit insgesamt 44 Spielern in die Nations League mit, darunter 16 Debütanten.
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3: Mit Chris Wahle. Eine Lücke weniger und damit freie Fahrt für Zweiräder. Nürnberg baut das Radnetz an der Fürther Straße weiter aus. Der Verkehrsausschuss hat beschlossen, den Zweirichtungsradweg zwischen Adam-Klein-Straße und Augsburger Straße zu verlängern. Bislang endet der Weg an der Adam-Klein-Straße und setzt erst später wieder an. Künftig soll dort eine durchgängige Verbindung entstehen. Radfahrende kommen dann direkter und komfortabler stadtein- und stadtauswärts. Die Strecke gehört zur Radvorrangroute 19 und ist ein wichtiger Baustein im Nürnberger Radkonzept. Rund 400.000 Euro sind für den Ausbau eingeplant. Darin enthalten ist auch die Erneuerung der alten Ampelanlage. Wann gebaut wird, ist noch offen.
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1: Leute, ich kann nicht mehr. Ich bin gestern durch Zufall auf was gestoßen und ich fand's einfach viel zu witzig. Vogue macht auf YouTube eine Reihe, die nennt sich In the Bag. Da zeigen bekannte Persönlichkeiten, was sie alles so in ihrer Tasche mit sich rumschleppen. Zum Beispiel Stars wie Sarah Larsen waren schon dabei. Und jetzt hat sich Vogue Deutschland gedacht, wir holen mal den bekanntesten Chefredakteur Deutschlands dazu, Horst Schlemmer. Und der hat dann mal seine Tasche ausgepackt. Und was da so alles zum Vorschein kommt, einfach herrlich. Wir hören mal ganz kurz rein.
2: Guck denn. Also, Teil meiner Zähne sind die zweiten. Beim Journalismus ist sehr Vereindruck alles. Esse manchmal brauche ich Eiweiß, wenn du so am Unterzuckern bist. Ich habe immer ein hart gekochtes Ei dabei. Nicht nur an Ostern.
1: Einfach zu geil. Ein hart gekochtes Ei in der Tasche. Falls es euch interessiert, findet ihr das ganze Video auch nochmal auf YouTube oder auf der Homepage von Vogue.
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3: Bugel, Moving to the Sun.

0: ehemalige Boxer und Lehrer Karl Adam in Adams 8 wieder als Trainer arbeiten. Als Sportart wählt er ohne jegliche Erfahrung das Rudern. Damit stößt er auf dem Deutschen Rudertag in Kiel auf Verwunderung.
1: Wie kommt ausgerechnet ein Boxer zum Rudersport?
2: Wo man herkommt,

0: Adam die Chance, ein Team für den Achter zu trainieren. Er ist die Königsdisziplin im Rudersport und Adam bereitet seine Ruderer gewissenhaft darauf vor.
1: Unser Ziel ist Gleichmäßigkeit. Jeden Sektor in der gleichen Geschwindigkeit zu rudern. Denn jede Tempoverschärfung, jeder Zwischenspurt verliert Zeit. Und warum? Die Tempoverschärfung erhöht den Widerstand im Wasser. Und zwar zum Quadrat. Das ist reine Physik.
2: Kein Endsport.
1: Nein? Das erzeugt nur Reibung und ihr verliert dann eure Energie an die Reibung.
0: Karl Adam wird von Oliver Masucci gespielt. Für ihn waren die Dreharbeiten mit den Booten etwas Besonderes, denn auf dem Wasser ist es bekanntlich unruhig.
3: Wind ist das Erste und diese Kamera muss sich ausrichten auf das Ruderboot. Jetzt reagieren beide Boote auf Wind. Das Kameraboot ist größer, also hat es eine größere Fläche, Angriffsfläche für den Wind, dreht sich ständig weg. Das heißt, es ist ein aufwendiger Dreh.
0: Und er hat sich gelohnt, denn Adams 8 bietet tolle Bilder und basiert zudem auf einer wahren Geschichte. Der echte Karl Adam gewann mit dem Achter nicht nur die Europameisterschaft, sondern in Rom 1960 sensationell auch olympisches Gold. Stefan Grundler, Hitradio N1 Kinoredaktion.
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2: Ich bin Christian Lang. 3 Tage vor der Landtagswahl in Mecklenburg-Vorpommern hat die SPD laut einer ZDF-Umfrage die AfD überholt. Die Kanzlerpartei CDU rutscht dagegen weiter ab und kommt der 5%-Hürde bedrohlich nah. Die SPD von Ministerpräsidentin Manuela Schwesig kommt demnach auf 37%, 3 Prozentpunkte mehr als in der Vorwoche. Der AfD mit Herausforderer Holm büßt einen Punkt auf 36% ein. Über lange Zeit hat die SPD in Umfragen hinter der AfD gelegen. Russland wählt und das im Schatten des Angriffskriegs gegen die Ukraine. Von heute Freitag bis Sonntag stimmen die Menschen über ein neues Parlament ab. Kreml-Chef Putin ruft die Russen auf, mit ihrer Stimme zum Sieg des Landes beizutragen. Kritiker halten die Wahl schon im Vorfeld für unfair und werten sie vor allem als Stimmungstest dafür, ob der Krieg gegen die Ukraine weitergehen soll. Oft zeigt sich die Deutsche Bahn nicht von ihrer besten Seite. Und das will sie heute und in den nächsten Tagen ändern. Es ist nämlich der Tag der Schiene bei uns in Bayern. Und da kann jeder, der will, bis Sonntag die Arbeit der Bahn hautnah erleben und sich Orte anschauen, die man sonst nie sieht. In München zum Beispiel gibt es eine Schnitzeljagd durch das Infozentrum der zweiten Stammstrecke. Und in Nürnberg erwarten Interessierte exklusive Einblicke in das Großprojekt Güterzugtunnel Fürth. Am Rangierbahnhof Nürnberg findet außerdem ein großes Familienfest statt.
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3: Mit Chris Wahle. Nürnberg dreht in Brunnen den Hahn zu. Die Saison endet 4 Wochen früher als geplant. Seit gestern werden die Brunnen nach und nach abgestellt und winterfest gemacht. Hintergrund ist die angespannte Haushaltslage der Stadt. Bis Ende September soll kein Nürnberger Brunnen mehr sprudeln. Im kommenden Jahr startet die Saison außerdem später. Die Brunnen gehen erst Mitte Mai wieder in Betrieb. Die Stadt rechnet damit, dass sie dadurch allein in diesem Jahr rund 27.000

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1: Ein Traum muss das gewesen sein. Der erste Tag vom Nürnberger Altstadtfest war wohl ein voller Erfolg. Felix hier, guten Morgen. Mein lieber Kollege Basti kommt heute wahrscheinlich ein bisschen später ins Funkhaus. Der war für uns nämlich beim Anstich gestern um 17 Uhr dabei. Basti, was ging ab?
2: Die Stimmung ist sensationell. Nach einer kurzen Ansprache von Oberbürgermeister Markus König wurde das Bier hier zum Laufen gebracht. Die Insel Schütt ist voll. 2 Wochen lang wird hier jetzt gefeiert. Es wird sogar immer voller, weil die Sonne jetzt gerade rausgekommen ist. Mit dabei sind jede Menge kulinarische Highlights wie Crepe, Langosch und ein Grillstand. Neu in diesem Jahr ist zum Beispiel das Fischerstechen auch für Jugendliche. Also unbedingt vorbeikommen auf dem Nürnberger Altstadtfest. Es lohnt sich. Damit wieder zurück zu dir ins Studio, lieber Felix. Von der Insel Schütt, Bastian Siebert.
1: Hochprofessionell, der Kollege. Aber die Audio ist vermutlich auch noch vorm ersten Schluck entstanden. Schaut auf jeden Fall zum Altstadtfest die Tage. Das Wetter dürfte nämlich ganz gut halten. Es ist super viel geboten, vor allem fränkisch-kulinarisch. Ne? Spart ihr euch also bis zum 4. Oktober das Kochen. So lange geht der Spaß nämlich noch auf der Insel Schütt in Nürnberg.
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1: Ein Klassiker unter den vielen Zeichentrick-Cartoons ist die legendäre Fehde zwischen Willy Coyote und dem Roadrunner.
2: Miep, miep.
1: In dem Spaß Coyote vs. Acme geht es vor Gericht. Willy Coyote möchte gegen das Acme-Studio klagen. Dafür braucht er den Anwalt Avery, der wiederum dafür den Roadrunner vorladen muss.
3: Sehen Sie zu und lernen Sie. Also, wir nehmen diese Vorladung und bestreuen sie dann einfach mit Vogelfutter. Roadrunner frisst das Vogelfutter, schnappt sich versehentlich seine Vorladung und bumm, ist er gesetzlich verpflichtet, vor Gericht zu erscheinen. Eine Roadrunner-Falle vom Feinsten.
1: Naja, auch Kevin hat es mit dem Roadrunner nicht leicht. Im Gerichtssaal will Avery beweisen, dass das Acme-Studio dem Kojoten fehlerhaftes Material geliefert hat.
3: Verzeihung, eine Sekunde bitte. Sekunde. Nein, Willy, wir brauchen jetzt keine Beweismittel.
4: Mr. Avery!
3: Ja, okay, Entschuldigung, euer Ehren. Mein Mandant möchte, dass ich Ihnen diese defekten Raketenscales von Acme zeige. Wie Sie sehen, ist der Einschalter beschädigt.
1: Der war offensichtlich nicht kaputt. Avery kommt mit seiner Klage nicht recht weiter. Aber da erscheint ihm der schlauste Hase mit Karotte, Bugs Bunny.
5: Du holperst und stolperst doch schon seit Wochen völlig planlos durch diesen Fall. Zum Glück hast du mich auf deiner Seite.
3: Jetzt wird's langsam peinlich, finde ich.
5: Sie nannten es Projekt Sisyphus.
3: Wozu das alles?
5: Ach, die entwickelten keine Produkte für Cartoonfiguren. Die nutzten die Cartoonfiguren, um Produkte zu entwickeln.
1: Die Mischung aus Cartoonfiguren und echten Schauspielern ist spaßig anzusehen. Eigentlich sollte Coyote vs. Acme gar nicht in die Kinos kommen. Wer länger sitzen bleibt, kann deshalb erleben, wie sich Regisseur Dave Green bei all jenen bedankt, die es doch möglich machten. Stefan Grundler, Hitradio N1 Kinoredaktion.
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1: Hi, Moritz hier. Ein Star aus unserer Playlist, der hat jetzt ganz neue Looks am Start. Jungkook von BTS. Er hat sich zusammengetan mit Calvin Klein, der Modemarke. Ja, und das ist die neue Herbst-Denim-Kampagne, heißt Feel the Fit. Und für die zeigt der Superstar, wie man Jeans so richtig in Szene setzt. Ob lässiger 90er-Style oder einfach nur mega baggy.

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19: Ich bin Christian Lang. 3 Tage vor der Landtagswahl in Mecklenburg-Vorpommern hat die SPD laut einer ZDF-Umfrage die AfD überholt. Die Kanzlerpartei CDU rutscht dagegen weiter ab und kommt der 5%-Hürde bedrohlich nahe. Die SPD von Ministerpräsidentin Manuela Schwesig kommt demnach auf 37%, 3 Prozentpunkte mehr als in der Vorwoche. Der AfD mit Herausforderer Holm büßt einen Punkt auf 36% ein. Über lange Zeit hat die SPD in Umfragen

0: hinter der AfD gelegen. Russland wählt und das im Schatten des Angriffskriegs gegen die Ukraine. Von heute Freitag bis Sonntag stimmen die Menschen über ein neues Parlament ab. Kreml-Chef Putin ruft die Russen auf, mit ihrer Stimme zum Sieg des Landes beizutragen. Kritiker halten die Wahl schon im Vorfeld für unfair und werten sie vor allem als Stimmungstest dafür, ob der Krieg gegen die Ukraine weitergehen soll. Kanzler Merz und US-Präsident Trump haben am Donnerstag telefoniert. Beide haben über die Anschläge vom 11. September, den Ukraine-Krieg und die Lage im Nahen Osten gesprochen. Merz betonte die enge Verbundenheit zwischen Deutschland und den USA und begrüßte das neue Sanktionsgesetz gegen Russland. Außerdem waren die blockierten Seewege in der Straße von Hormuz und im Roten Meer Thema. Das Verhältnis zwischen Merz und Trump ist wegen dem Streit über den Iran-Krieg und Zölle angespannt. Oft zeigt sich die Deutsche Bahn nicht von ihrer besten Seite. Und das will sie heute und in den nächsten Tagen ändern. Es ist nämlich der Tag der Schiene bei uns in Bayern. Und da kann jeder, der will, bis Sonntag die Arbeit der Bahn hautnah erleben und sich Orte anschauen, die man sonst nie sieht. In München zum Beispiel gibt es eine Schnitzeljagd durch das Infozentrum der zweiten Stammstrecke. Und in Nürnberg erwarten Interessierte exklusive Einblicke in das Großprojekt Güterzugtunnel Fürth. Am Rangierbahnhof Nürnberg findet außerdem ein großes Familienfest statt.
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2: Mit Chris Wahle. Kehrt die Spielvereinigung Greuther Fürth zu ihrem alten Namen zurück? Darüber soll eine außerordentliche Mitgliederversammlung entscheiden. Jetzt steht fest, sie wird am 2. November Sonntag im Rohnhof stattfinden. Zurück zur Spielvereinigung Fürth. Unter diesem Label haben sich zahlreiche Fans zusammengetan und die Rückbenennung vorangetrieben. Präsidium, Aufsichtsrat, Wirtschaftsbeirat und Ehrenrat des Kleeblatts hatten sich in unterschiedlichen Konstellationen mit der bevorstehenden außerordentlichen Mitgliederversammlung befasst. Sie haben beschlossen, die Abstimmung neutral zu begleiten und die Versammlung aktiv und konstruktiv mitzugestalten. Eine Empfehlung oder einen Wahlkampf zugunsten einer der möglichen Positionen wird es nicht geben.
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0: Baden-Württemberg.
1: Herzlich willkommen zu einer neuen Ausgabe. Heute nicht im Rathaus, denn wir sind am Beginn der Allersberger Straße, gleich hinterm Bahnhof, sage ich mal. Und hier sitzt das Wasserwirtschaftsamt Nürnberg und sein Chef, Michael Müller. Herzlich willkommen.
2: Ja, herzlich willkommen, Herr Grundler. Freut mich, dass Sie mich hier in der Allersberger Straße 17 in unserem Amtsgebäude besuchen und ich das Gespräch mit Ihnen führen kann, ein bisschen die Aufgaben auch des Wasserwirtschaftsamts darstellen kann. Das ist, merke ich immer wieder, wenn ich auf Veranstaltungen bin und dann im Gästekreis mich unterhalte, oft eine Frage, Mensch, Wasserwirtschaftsamt, kenne ich gar nicht, was macht ihr überhaupt?
1: Genau, also es geht schon damit los, ich habe mich das ja auch gefragt, das Wasserwirtschaftsamt Nürnberg klingt wie Stadt Nürnberg irgendwie, dass es dazugehören würde. Tut es aber nicht, sondern?
2: Nein, wir sind eine Behörde des Freistaats Bayern. Unser übergeordnetes Ministerium ist das Bayerische Umweltministerium. Und wir sind eins von 17 Wasserwirtschaftsämtern in Bayern, in Mittelfranken. Mittelfranken teilt sich auf in einen westlichen und einen östlichen Bereich. Im westlichen Bereich ist das Wasserwirtschaftsamt Ansbach zuständig. Und wir sind für den östlichen Bereich zuständig. Das heißt konkret, wir haben die sogenannte Städteachse. Das ist Nürnberg, Erlangen, Fürth und die Stadt Schwabach. Wir haben aber auch vier Landkreise. Das ist Erlangen-Höchstadt im Norden, Nürnberger Land im Osten, Rot im Süden und der Landkreis Fürth im Westen. Also vier Landkreise und vier große Städte, die wir betreuen. In der Summe sind es tatsächlich 1,4 Millionen Bürgerinnen und Bürger, die wir bei ihren wasserwirtschaftlichen Fragen, Themen dann entsprechend beraten und betreuen.
1: Das ist eben der Punkt. Also jetzt mal, was macht denn das Wasserwirtschaftsamt so den ganzen Tag?
2: Ja, was macht das Wasserwirtschaftsamt den ganzen Tag? Also Wasserwirtschaft an sich befasst sich ja damit oder verfolgt das Ziel, dass wir Wasser, das Grundwasser wie auch die oberirdischen Gewässer, als wesentlichen Bestandteil des Naturhaushalts schützen, als Lebensraum für Pflanzen und Tiere erhalten und fördern, dass wir aber auch Wasser, Lebensmittel Nummer eins für die Versorgung der Bevölkerung sichern, ausreichendes Dargebot sicherstellen, dass wir auf einen verantwortungsvollen Nutzen der Bürgerinnen und Bürger mit dem Wasser hinwirken und auch das sicherstellen in unseren Stellungnahmen und Gutachten in den Verfahren zur Gewässernutzung und dass wir die Menschen letztendlich auch vor den Gefahren des Wassers, Hochwassergefahren, Sturzflutereignisse entsprechend schützen. Im Verbund dann immer wieder auch mit den Städten und Kommunen.
1: Habe ich dann als normaler Bürger, also ich hatte es noch nie und ich bin jetzt über 50 Jahre alt, mal Kontakt eigentlich mit dem Wasserwirtschaftsamt? Eigentlich nicht, oder? So, man kriegt ihre Arbeit mit, das Endergebnis, aber sie selbst sieht man nicht.
2: Das ist in der Regel tatsächlich so. Nach außen tritt in Erscheinung die Rechtsbehörde. Das sind in den Landkreisen die Landratsämter, die Kreisverwaltungsbehörden oder in den Städten dann beispielsweise. Dort sind es die Umweltämter, die das Thema Wasser rechtlich betreuen und auch letztendlich abwickeln. Wir erstellen zu Gewässernutzungen, sei es jetzt ein Brunnen, der errichtet wird, dass jemand Grundwasser entnehmen möchte, dass jemand ein Gewässer aufstauen möchte, beispielsweise um dort eine Wasserkraftanlage zu betreiben, dass jemand, eine Kommune, einen Hochwasserschutz an einem Gewässer errichten möchte. In diesen Phasen werden wir dann hinzugezogen als sogenannter amtlicher Sachverständiger. Wir erstellen ein Fachgutachten zu dieser beabsichtigten Gewässernutzung oder beispielsweise einem Gewässerausbau, beim Beispiel technischer Hochwasserschutz. Und dieses Gutachten fließt dann ein in den Bescheid, den Rechtsbescheid, den dann die Kreisverwaltungsbehörde ausreicht an den Bürger. Es gibt aber auch Situationen, wo wir selber für den Freistaat Bayern tätig sind und es ist an den staatlichen Gewässern. Also wir haben in unserem Amtsbereich immerhin 580 Kilometer Gewässer erster und zweiter Ordnung. Das sind diejenigen Gewässer, für die der Freistaat Bayern die Unterhaltungslast trägt. Und diese Gewässer unterhalten wir mit dem Personal unserer Flussmeisterstelle. Das heißt, wir kümmern uns darum, dass die Ufer gesichert sind, dass die Gewässer

0: Sohle nicht sich eintieft. Wir kümmern uns um die Gehölzpflege, beseitigen Abflusshindernisse und vieles mehr. Und wir sind in diesem Bereich auch für den Ausbau verantwortlich. Also beispielsweise, wenn wir den Wasserspiegel halten müssen, eine Stauanlage errichten oder auch einen technischen Hochwasserschutz errichten.
1: Und was ich gesehen habe beim Reinlaufen, ein Schild, Labor.
0: Ja, Labor ist auch wichtig für viele Tätigkeiten. Wir führen natürlich auch ein Monitoring durch. Wir müssen einen Überblick haben über den Zustand unserer Gewässer, sowohl des Grundwassers als auch der oberirdischen Gewässer. Dort gibt es entsprechende Messstellen und von diesen Messstellen, da gewinnen wir Daten über den chemischen Zustand des Gewässers, aber auch über den biologischen Zustand unserer Gewässer. Dort werden also dann auch kleine Insekten untersucht, die für den jeweiligen Gewässerzustand als Indikatoren dienen. Gibt es dann entsprechende Schulnoten und anhand dieser Schulnoten leiten wir wiederum Handlungsbedarf ab, müssen Maßnahmen ergreifen, um den Zustand zu verbessern. Denn wir sind natürlich aufgrund der europäischen Wasserrahmenrichtlinie verpflichtet, den guten ökologischen Zustand unserer Gewässer zu erreichen. Die Richtlinie gibt es seit 2000 und die Mitgliedstaaten, also auch Deutschland, haben sich verpflichtet, diese Ziele zu erreichen. Wir sind mittlerweile im dritten sogenannten Bewirtschaftungszeitraum. Das sind 6-Jahres-Zeiträume, die wir uns vorgeben, um mit entsprechenden Maßnahmen den Zustand unserer Gewässer, Grundwasser wie auch oberirdische Gewässer zu verbessern.
1: Wie ist er denn, der aktuelle? Wie geht es unseren Gewässern, die Sie beaufsichtigen?
0: Also der Zustand unserer Gewässer im Amtsgebiet hat überwiegend eine Schulnote 3. Das heißt, mäßiger Zustand. Eine Stufe höher wäre dann schon der gute Zustand. Und wir sind bemüht, im Verbund wieder mit den Kommunen, mit den Städten und Gemeinden durch Maßnahmen an den Gewässern die Struktur zu verbessern, das Lebensraumpotenzial zu verbessern, damit die Arten, die dort ja heimisch sind, dort auch entsprechend vorkommen und Lebensraumsituationen vorfinden, die dafür passen. Auf der anderen Seite sind wir an den stofflichen Einflüssen dran, dass wir bei den Punktquellen, also bei den Kläranlagen oder Mischwassereinleitungen, dass dort Nährstoffeinträge reduziert werden. Und in diesem Kontext haben wir es jetzt geschafft, im letzten Bewirtschaftungszeitraum tatsächlich die Pegnitz im Bereich Ablauf oberhalb bis zur Grenze des Regierungsbezirks Mittelfranken tatsächlich in den guten Zustand zu bekommen. Die ist jetzt, wenn man sich die Karten anschaut, grün dargestellt. Das ist ein erster kleiner Erfolg. Wir arbeiten an den anderen Gewässern weiter. Das sind sogenannte, in der Umsetzung, sogenannte Flusswasserkörper. Das sind also Gewässerstrecken, die relativ gleichartig sind von der Morphologie. Die sind dann zusammengefasst und da haben wir 35 dieser Flusswasserkörper im Amtsgebiet und einen, wie gesagt, haben wir jetzt in gutem Zustand. Das heißt für uns, es ist noch viel zu tun. Wir monitoren, wollen die Verbesserungen erkennen. Dort, wo keine Verbesserungen sind, müssen wir mit Maßnahmen nachschärfen. Das ist ein kontinuierlicher Prozess, aber Beispiel Pegnitz zeigt uns, wir sind auf einem guten Weg.
1: Das heißt also Laie, ne? Pegnitz. Zustand gut, könnte ich dann, wenn ich reinfall, auch mal Wasser daraus trinken, verschlucken, ohne dass mir gleich schlecht wird oder ich Durchfall kriege, in der Theorie.
0: Also sie hat natürlich keinen Trinkwassercharakter. Der gute Zustand heißt, dass sie für die Lebensraumansprüche der Fische, der Insekten, die dort entsprechend leben, dass sie da diese Anforderungen erfüllt. Man kann natürlich, wenn man da mal Wasser schluckt, ist das alles unbedenklich. Soweit ist es schon. Aber für den regelmäßigen Konsum rate ich dann doch auf die öffentliche Trinkwasserversorgung zurückzugreifen.
1: Würde ich auch keiner machen wahrscheinlich. Bleiben wir mal bei Gewässer und wahrscheinlich auch bei der Pegnitz. Ich kann es mir fast vorstellen, aus Ihrer Erfahrung, Ihrer Meinung nach, was ist das Gewässer hier bei uns, wo der Mensch am meisten eingegriffen hat oder rumgebaut hat? Welches Gewässer?
0: Ja, da fällt mir ganz spontan natürlich die Pegnitz ein, die Pegnitz im Stadtgebiet Nürnberg. Dort haben wir natürlich einen Verbau, die Sohle ist befestigt, die Ufer sind mit Ufermauern befestigt, der Querschnitt ist künstlich festgelegt, die Wasserführung der Pegnitz wird reguliert über Wehre, die wir im Stadtgebiet haben, die den Abfluss und auch die Stauhöhe einstellen. Das ist tatsächlich ein Abschnitt, der doch stark verbaut ist. Aber, muss ich sagen, ist die Pegnitz im Stadtgebiet doch ein großer Gewinn für die Stadt Nürnberg. Die Erholungsfunktion, die wir haben, ist doch außergewöhnlich. Ich denke da an die Insel Schütt, ich denke aber auch in weitere Abschnitte am Kettensteg, am Nägeleinswehr. Da sind überall Zugangsmöglichkeiten zum Gewässer.

0: geschaffen. Es gibt so kleine Terrassen, es gibt Treppen, sodass ich im Sommer, wenn die Hitze groß ist, auch ans Gewässer mal hin kann, dort auch mal vielleicht die Schuhe ausziehen und die Füße ins Gewässer halten kann. Also der Zugang zum Gewässer ist schon da, trotz allem Verbau. Und die Wehre, die ich angesprochen habe, die leisten ja auch einen wichtigen Beitrag zum Hochwasserschutz.
1: Machen Sie die Wehre als Wasserwirtschaftsamt oder weil es ja dann im Stadtgebiet ist, macht es die Stadt?
0: Das ist jetzt eine gute Frage. Gerade bei den Pegnitzwehren ist es so, dass wir uns das aufteilen mit dem Servicebetrieb Öffentlicher Raum, mit SÖR und uns. Wir sind bei den Wehren für den Unterhalt der baulichen Substanz verantwortlich. Also dass das Wehr dasteht, dass die Wehrklappen einen einwandfreien Zustand sind. Und SÖR übernimmt letztendlich die kleineren Reparaturen im laufenden Betrieb. So haben wir uns da vereinbart und uns diese Aufgabe aufgeteilt. Vielleicht noch ganz spannend, diese Wehre, die sind ja in den 50er Jahren entstanden, sind also vergleichsweise alt. Man hat sich damals nach dem Zweiten Weltkrieg bewusst darauf verständigt, die vorher festen Wehre, die es gab, die im Krieg dann zerstört wurden, nicht wieder als feste Wehre zu errichten, sondern als selbstregulierende Dachwehre. Ein Dachwehr besteht letztendlich aus zwei Wehrklappen, die ineinander greifen, und diese Wehre werden wasserstandsabhängig über eine Schwimmersteuerung selbstständig reguliert. Das heißt, im Hochwasserfall bei erhöhter Wasserführung senken die sich eigenständig ab und geben den größeren Abflussquerschnitt dann frei. Das heißt, diese Wehre sind ein wesentlicher Beitrag für den Hochwasserschutz der Stadt Nürnberg. Deshalb haben wir ein Auge drauf, aber SÖR auch ein Auge drauf. Und sie sind auch aus meiner Sicht technisch prima Hingucker in der Innenstadt.
1: Weil wir Hochwasser sind, das heißt ja immer nach dem Umbau, nach dem Jahrhunderthochwasser vor über 100 Jahren, dass Nürnberg jetzt quasi sicher ist in Sachen Hochwasser durch den Durchfluss der Pegnitz. Sehen Sie das auch so oder gibt es irgendeinen unwahrscheinlichen Fall, wo doch mal Hochwasser sein könnte?
0: Also vor Hochwasser ist man nie zu 100% sicher. Wir haben für uns, für den technischen Hochwasserschutz an den staatlichen Gewässern, und die Kommunen verfolgen auch dieses Ziel, den Anspruch für ein 100-jährliches Hochwasserereignis ausreichend technische Vorkehrungen zu treffen. 100-jähriges Ereignis, das ist abgeleitet aus den Abflussaufzeichnungen vieler Jahrzehnte über unsere Pegel, die wir betreiben an den Gewässern, und dann letztendlich ein statistischer Wert, statistisch auch extrapoliert auf einen Zeitraum 100 Jahre. Das ist nicht so, dass man sagt, ja, jetzt hatte man ein 100-jährliches Hochwasser, jetzt hat man 100 Jahre Ruhe. So ist es nicht. Das kann also durchaus in einem Jahr auch mehrfach auftreten. Aber für uns ist es dann doch eine seltene, schwierige Hochwasserlage, auf die technische Vorkehrungen dann ausgelegt werden.
1: Und dann würden quasi die Wehre aufgemacht, damit das Wasser halt so schnell wie möglich durch kann. Oder wie kann ich es mir vorstellen?
0: Ganz genau. Für diesen Fall werden sich die Wehre legen. Und für diesen Fall ist auch der Nachweis geführt, dass das Stadtgebiet nicht vom Hochwasser beeinträchtigt wäre. Aber es gibt natürlich über dieses 100-jährige Ereignis auch noch seltenere, extremere Ereignisse, bei denen es möglich ist, dass auch die technischen Vorkehrungen an die Grenzen ihrer Leistungsfähigkeit kommen, dass die Querschnitte, die wir da für den Abfluss vorhalten, möglicherweise nicht ausreichen, sodass man, wie ich eingangs gesagt habe, nie zu 100% vom Hochwasser sicher ist.
1: Wer weiß das schon? Gehen wir mal von der menschgemachten Pegnitz zum anderen. Was ist Ihrer Ansicht nach der natürlichste Fluss, wo der Mensch noch am wenigsten rumgefummelt hat, den wir hier in der Region haben?
0: Also da haben wir in der Region verschiedene Gewässerstrecken. Wir sind ja auch für die Aisch, die Zenn, die Farnbach zuständig. Ich würde jetzt aber vielleicht bei dem Beispiel Pegnitz bleiben. Wenn wir die Stadt Richtung Osten verlassen, dann kommen wir in einen relativ naturnahen Zustand des Fließgewässers Pegnitz. Dort ist ja auch das Naturschutz Gebiet Pegnitztal Ost, eine sehr hochwertige Landschaft und auch ein hochwertiger Gewässerlauf. Der hat also wirklich auch einen hohen ökologischen Anspruch, und deshalb war es für uns auch wichtig, den innerstädtischen Bereich mit diesem ökologisch hochwertigen Bereich zu vernetzen. Deshalb bauen wir auch aktuell eine Fischaufstiegsanlage am Wehr an der Flussstraße, also an der Erhardbrücke, und investieren dort auch als Freistaat Bayern 3,8 Millionen haben wir diese Maßnahme veranschlagt. Wir sind mitten im Bau, kommen entsprechend gut voran. Da wird letztendlich ein Wehrfeld geöffnet und in dieses Wehrfeld eine Fischaufstiegsanlage als ein Spundwandkasten, der mit Natursteinen in verschiedene Becken aufgeteilt wird, errichtet. Und in diesen Becken herrschen dann Fließgeschwindigkeiten, unterschiedliche Wasserhöhen, die es dann den Fischen aus dem Wörthersee ermöglichen, aufzusteigen in die

0: diesen höherwertigen Bereich der Pegnitz, also dass da wieder ein Austausch ist vom aquatischen System Wörthersee zur Pegnitz im Bereich Pegnitz Ost.
1: Fische, ein gutes Stichwort. Was haben Sie mit Fischen zu tun als Wasserwirtschaftsamt?
0: Letztendlich ist der Fisch auch ein Indikator für uns, der den Gewässerzustand anzeigt. Also wir betreiben ja dieses biologische Monitoring und anhand der Fische

0: Geleitet wurde eine Gewässerverunreinigung. Und dann sind wir vor Ort und untersuchen, nehmen Proben, versuchen die Ursache zu ermitteln, unterstützen die Einsatzkräfte, nehmen dann auch diese Fische, geben die ins Labor, dort unterstützen uns dann das Landesamt für Umwelt. So gesehen ist auch der Fisch jetzt im ungünstigsten Fall ein Zeiger für eine mögliche Gewässerverunreinigung.
1: Mit Ihren ganzen Daten und alles, was Sie erheben, ich habe das Gefühl und viele anderen auch, es wird immer trockener bei uns. Was sagen Ihre Zahlen?
0: Ja, dieser Eindruck entsteht natürlich, wenn ich im Sommer über drei, manchmal vier Wochen wirklich kaum Niederschlag habe. Wir spüren das auch, dass wir dann immer wieder ein erhöhtes Aufkommen an Nachfragen der Bürger haben. Wie schaut es denn aus? Wie entwickelt sich die Situation? Man kann feststellen, dass sich nach unterschiedlichen Bewertungen, wir beziehen uns da überwiegend auf unsere Fachleute beim Landesamt für Umwelt oder auch auf die Gruppe KLIWA. KLIWA steht für Klima, Wandel und Wasserwirtschaft. Da schließen sich die Bundesländer Bayern, Hessen, Baden-Württemberg, Rheinland-Pfalz und der DWD zusammen und bewerten miteinander die Situation, dass wir sagen können, auch in der Langfristprognose werden sich wohl die Jahresniederschläge in unserer Region kaum bis gar nicht verändern. Das sind also die Prognosen in so einem statistischen Hintergrundrauschen, die wirklich davon ausgehen lassen, dass wir bei den Werten, die sind bei uns im Amtsbereich zwischen 600 und 700 Millimeter im Jahr, je nachdem in welche Ecke wir schauen, dass wir uns in diesem Bereich weiter bewegen werden. Aber die Aufzeichnungen, die langjährigen Aufzeichnungen zeigen belastbar, dass wir eine Verschiebung dieser Niederschläge haben, dass die Sommer zunehmend trockener werden und die Winter zunehmend nasser. Also dort wird mehr Niederschlag fallen, dieser Niederschlag dann in Zukunft weniger als Schnee, sondern mehr als Regen. Und wenn es regnet, dann zunehmend auch in Form von starken Niederschlägen mit hoher Intensität, also viel Niederschlag in kurzer Zeit, der dann abflusswirksam wird, der dann weniger aktuell den Weg ins Grundwasser findet, sondern eher oberirdisch abfließt. Und da sprechen Sie jetzt einen wichtigen Punkt an, da müssen wir entgegenwirken. Wir müssen versuchen, dass wir den Niederschlag vor Ort halten, dass er dort, wo er fällt, möglichst versickert, dass er in den Boden und über den Boden in die gesättigte Zone, also in den Grundwasser, den Aquifer, dann kommt, um den zu stabilisieren, um den zu stützen. Das ist zunehmend eine wichtige Aufgabe und da sind wir zusammen mit unterschiedlichsten Organisationen, sei es mit dem Landschaftspflegeverband, mit der verbandlichen Landwirtschaft, mit der Landwirtschaftsverwaltung, mit dem Amt für ländliche Entwicklung, mit vielen Akteuren unterwegs draußen und werben, dass man dort Maßnahmen durchführt, um Niederschlag in der Fläche zu halten. Das können kleine Mulden sein, Senken, die man errichtet, in denen sich dann der Niederschlag sammelt und nicht mehr den Weg ins Gewässer findet, sondern dort zurückgehalten wird und dann zeitversetzt versickern kann. Das können aber auch naturnahe Umgestaltungen in den Gewässern sein, dass ich Laufverlängerungen habe, wo das Wasser auch mehr Möglichkeit hat, dann auch in den Untergrund zu versickern, sich mit dem Grundwasserkörper auszutauschen, dass ich Ufer abflache, dass ich diese mit der Aue, diese Verzahnung Gewässer-Aue verbessere, frühzeitiges Ausufern in Flächen, die dafür vorgesehen sind, die sollen natürlich keine Schäden dann erzeugen und vieles mehr. Also das ist wichtig, diesen Niederschlag vor Ort zu halten, um unsere Grundwasserleiter zu stabilisieren.
1: Haben Sie das Gefühl, dass es die Menschen verstehen, mit denen Sie reden oder sagen selbst, oh ja, stimmt, es regnet seltener, aber heftiger, dass da auch Ihre Maßnahmen, Ihre Ideen auch ankommen bei den Leuten?
0: Ich habe schon den Eindruck, dass diese Situation bei den Leuten ankommt, aber es ist dann immer ein gewisser Weg vom Verstehen der Notwendigkeit einer Maßnahme zum tatsächlichen Umsetzen, Bereitstellen der Flächen. Alle Maßnahmen haben in der Regel einen Flächenbedarf und entsprechende Maßnahmen kosten natürlich auch Geld. Also da muss man dann im Rahmen der Beratung auch schauen, welche Fördertöpfe beispielsweise, wenn ich jetzt in der Fläche bleibe, über die Landwirtschaftsverwaltung, welche Cool-Up-Mittel sind da möglich, was kann das Amt für ländliche Entwicklung beispielsweise über sogenannte Bodenständigprojekte zur Verfügung stellen oder was können wir unmittelbar an den Gewässern mit unserer Förderrichtlinie der RZ-WAS, das steht für Richtlinie für Zuwendungen zu wasserwirtschaftlichen Maßnahmen, was können wir dort vor Ort gegenüber den Kommunen und Maßnahmenträgern dann an finanzieller Unterstützung bereitstellen. Aber diese Aufgabe besteht natürlich nicht nur in der Peripherie, in den eher ländlich geprägten Landkreisen, sondern eben auch im Städtischen. Da gibt es ja mittlerweile den Begriff der Schwammstadt, ja, der

0: der da eine Runde macht und man sagt, ja, Niederschlag vor Ort wie ein Schwamm, auffangen, aufsaugen und dann letztendlich zeitverzögert entweder in den Grundwasserleiter abzuführen oder eben auch zu nutzen, dieses Niederschlagswasser, um Stadtgrün zu bewässern, um Baumrigolen anzulegen, um zu kühlen in der Innenstadt. Das wird zunehmend wichtiger und deshalb den Punkt muss ich jetzt noch machen, habe ich mich richtig gefreut und bin da, glaube ich, auch mit dem OB König ganz eng beieinander, dass wir 2030 die urbane Landesgartenschau in Nürnberg haben. Und wie das Konzept dieser Landesgartenschau vorgesehen ist, dass man sagt, man legt den Wert auf den urbanen Charakter, dass man sagt, man will hier entsiegeln, man will Grünflächen in der Innenstadt voranbringen, genau unter dem Gesichtspunkt Versickerung fördern, Verdunstung ermöglichen, Verdunstung kühlt in der Innenstadt, ganz wichtig in der Zukunft, auch Sie haben den Klimawandel angesprochen, da entgegenzuwirken. Und dafür braucht es entsprechende Flächen, dafür braucht es ansprechende Ideen. Das erhöht auch die Lebensqualität und die Erholungsfunktion im städtischen Raum, wenn ich da unterwegs bin. Ich denke, das ist eine ganz gute Möglichkeit, dort sich weiterzuentwickeln. Neben den Flächen, die wir schon haben, wir haben über die Pegnitz gesprochen, da denke ich auch dann wiederum Wörthersee, ganz klar ein Eldorado für die Freizeit und Erholung, für die städtische Bevölkerung, aber in der Folge dann auch die Wörtherwiese mit dem Erfahrungsfeld. Das sind ganz tolle Erholungsräume in der Innenstadt mit dem Gewässer in der Nähe. Also ich sag's nochmal, die Pegnitz in der Innenstadt, ein Juwel für Nürnberg.
1: Das sehe ich auch so. Dankeschön. Passen Sie weiter gut auf die Pegnitz auf. Michael Müller vom Wasserwirtschaftsamt Nürnberg.
0: Ja, ich bedanke mich auch. Freue mich auf das nächste Gespräch.
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4: Ich bin Christian Lang. Guten Morgen. Kurz vor der Landtagswahl in Mecklenburg-Vorpommern hat die SPD laut einer ZDF-Umfrage die AfD überholt. Die Kanzlerpartei CDU rutscht dagegen weiter ab und kommt der 5%-Hürde bedrohlich nah. Die SPD von Ministerpräsidentin Manuela Schwesig kommt demnach auf 37%, 3 Prozentpunkte mehr als in der Vorwoche. Die AfD mit Herausforderer Holm büßt einen Punkt auf 36% ein. Über lange Zeit hat die SPD in Umfragen hinter der AfD gelegen. Die bekannte 100-Milliliter-Regel für Flüssigkeiten im Handgepäck fällt an ersten bayerischen Flughäfen. In München dürfen Passagiere seit heute Flüssigkeiten mit bis zu 2 Litern im Handgepäck mitnehmen. Shampoo, Sonnencreme oder Getränke müssen also nicht mehr in Miniflaschen umgefüllt werden. Möglich machen das neue Scanner, die das Gepäck dreidimensional durchleuchten und gefährliche Stoffe besser erkennen. Auch Laptops, Tablets und Flüssigkeitsbeutel können in der Tasche bleiben. In Nürnberg ist die Umstellung schon abgeschlossen. Memmingen folgt mit der nächsten Terminalerweiterung. Der FC Bayern München will sich heute Abend mit einem vorübergehenden Sprung an die Tabellenspitze auf seinen traditionellen Wiesnbesuch einstimmen. Am Abend vor dem Beginn des Oktoberfestes ist Union Berlin zu Gast in der Allianz Arena. Der Fokus gelte Berlin, sagte Trainer Vincent Kompany. Am Sonntag geht es dann für die Bayern ins Festzelt.
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7: Ich bin Christian Lang. Guten Morgen. Kurz vor der Landtagswahl in Mecklenburg-Vorpommern hat die SPD laut einer ZDF-Umfrage die AfD überholt. Die Kanzlerpartei CDU rutscht dagegen weiter ab und kommt der 5%-Hürde bedrohlich nah. Die SPD von Ministerpräsidentin Manuela Schwesig kommt demnach auf 37%, 3 Prozentpunkte mehr als in der Vorwoche. Die AfD mit Herausforderer Holm büßt einen Punkt auf 36% ein. Über lange Zeit hat die SPD in Umfragen hinter der AfD gelegen. In Russland hat die erste Parlamentswahl seit Beginn des Angriffskrieges gegen die Ukraine begonnen. Im flächenmäßig größten Land der Erde mit seinen 11 Zeitzonen haben auf der Halbinsel Kamtschatka die Wahllokale zuerst aufgemacht. Bis Sonntag sind mehr als 110 Millionen Russinnen und Russen zur Wahl aufgerufen.
8: Für die Menschen hier in Russland ist es die erste Parlamentswahl seit Beginn des Angriffskrieges gegen die Ukraine. Tatsächlich ist die Stimmung im 5. Kriegsjahr aber gedrückt, weil viele unzufrieden sind. Tatsächlich gab es für die Kreml-Partei Geeintes Russland nie eine Duma-Wahl unter schwierigeren Bedingungen. Präsident Putin rief hier in Moskau zur Geschlossenheit auf und er setzt darauf, dass es bei der Abstimmung trotz aller Probleme eine klare Bestätigung für seinen Kriegskurs gibt.
7: Erste Ergebnisse werden am Sonntagabend um 20 Uhr erwartet, nach Schließung der letzten Wahllokale in Kaliningrad. Die bekannte 100-Milliliter-Regel für Flüssigkeiten im Handgepäck fällt an ersten bayerischen Flughäfen. In München dürfen Passagiere seit heute Flüssigkeiten mit bis zu 2 Litern im Handgepäck mitnehmen. Shampoo, Sonnencreme oder Getränke müssen also nicht mehr in Miniflaschen umgefüllt werden. Möglich machen das neue Scanner, die das Gepäck dreidimensional durchleuchten und gefährliche Stoffe besser erkennen. Auch Laptops, Tablets und Flüssigkeitsbeutel können in der Tasche bleiben. In Nürnberg ist die Umstellung schon abgeschlossen. Memmingen folgt mit der nächsten Terminalerweiterung. Der FC Bayern München will sich heute Abend mit einem vorübergehenden Sprung an die Tabellenspitze auf seinen traditionellen Wiesnbesuch einstimmen. Am Abend vor dem Beginn des Oktoberfestes ist Union Berlin zu Gast in der Allianz Arena. Der Fokus gelte Berlin, sagte Trainer Vincent Kompany. Am Sonntag geht es dann für die Bayern ins Festzelt.
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2: Um 6 Uhr. Ich bin Stefan Schütz. Guten Morgen. Seit Wochen steht Kanzler Merz in der Kritik. Spätestens die Wahlniederlage in Sachsen-Anhalt hat auch in der CDU viele Personaldebatten ausgelöst. Laut YouGov-Umfrage glauben 48% der Menschen in Deutschland, dass es noch in diesem Jahr eine Ablösung gibt. Diana Kramer berichtet.
3: Spätestens seit dem Wahldebakel in Sachsen-Anhalt wird darüber spekuliert, ob sich Friedrich Merz im Amt halten kann und wie lange. In dieser Woche hatte der Kanzler zwar Rückendeckung von den 8 CDU-Ministerpräsidenten bekommen, das könnte sich aber auch ändern, wenn die CDU bei den Landtagswahlen an diesem Sonntag weiter abschmiert. In Mecklenburg-Vorpommern liegt sie laut aktuellem ZDF-Politbarometer bei nur noch 6% und droht sogar aus dem Landtag zu fliegen.
2: Der Sieger steht schon fest bei der begonnenen Parlamentswahl in Russland. Jeder Urnengang in den vergangenen 20 Jahren wurde von der Regierungspartei Geeintes Russland gewonnen, die unterstützt Präsident Putin. Es ist die erste Parlamentswahl seit Beginn des Angriffskrieges gegen die Ukraine. Die Opposition ist nicht zugelassen. Die 10 Parteien auf dem Wahlzettel gelten durchweg als kremlnah. Im Mannheimer Hauptbahnhof wird heute an einen im Februar getöteten Zugbegleiter erinnert. Am Nachmittag wird eine Gedenktafel enthüllt, unter anderem mit Bundesverkehrsminister Bilger und Bahnchefin Paller. Der 36-Jährige war Anfang Februar nach einem Angriff eines Fahrgasts ohne Ticket in einem Regionalexpress in der Pfalz an einer Hirnblutung gestorben. Der Täter wurde zu 10 Jahren Gefängnis verurteilt.
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4: Mit Tanja Scholl. Nürnberg will sich für das Megasport-Event Finals bewerben. Dabei werden deutsche Meisterschaften in vielen Sportarten parallel ausgetragen. Oberbürgermeister Markus König sieht es als hervorragende Gelegenheit, Nürnberg als Sportstadt bundesweit ins Rampenlicht zu rücken. Bei den erwarteten Kosten von rund 10 Millionen Euro will der Freistaat helfen, so Ministerpräsident Markus Söder.
5: Wir wollen mithelfen und Rückendeckung geben. Und deswegen tragen wir 50% der Kosten, weil es ist ein so großes Sportevent, nationales Ereignis. Eine Art Mini-Olympia. Das ist ein großes Event, das passt sehr schön. Und vielleicht ist bis dahin der Club auch in der ersten Liga und spielt ganz vorne mit. Das passt dann perfekt.
4: Wann die Finals nach Nürnberg kommen könnten, ist noch offen. Jetzt muss die Stadt erstmal ein Konzept bei den Organisatoren einreichen. Die Linke im Nürnberger Stadtrat kritisiert das Vorhaben. Sie fordert, das Geld stattdessen in lokale Vereine und Sportanlagen zu investieren.
2: Danke dir, Tanja. 3:06.
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2: Aktuell noch dunkel, aber es sind schon 12 Grad in Katzwang und in Feucht. Später dann ganz viel Sonne für den ganzen Tag bei knapp 20 Grad Topwert am Nachmittag. Ein paar harmlose Wolken sind dann auch mit am Start gegen Abend, aber da passiert eigentlich nichts. Der N1-Wettertrend am Wochenende. Da werden es gute 22 Grad. Samstag teils sonnig, teils wolkig. Sonntag auch mal nass.
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0: Und damit Servus zu euch auf die Straßen. Eine Meldung habe ich für euch heute Morgen schon von der A9 Nürnberg Richtung München. Liebe Grüße, falls ihr da gerade im Stau steckt. 2 Kilometer sind es zwischen Allersberg und Hilpoltstein. Geduld braucht ihr auch noch. Das ist ungefähr eine knappe halbe Stunde Zeitverlust. Ansonsten kommt ihr aber gut durch, Staus und Blitzer. Falls euch noch was anderes aufgefallen sein sollte, dann meldet es gerne allen anderen weiter. Kostenlos über die 0800 92 90 92 9 per Anruf oder WhatsApp-Sprachnachricht. Vielen Dank euch und gute Fahrt.
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0: Mit Felix an diesem Freitagmorgen. Wunderbar, dass wir gemeinsam in eure letzte Frühschicht der Woche reinstarten. Und dann ist auch schon wieder Wochenende. Ah, Traum. Und an diesem Wochenende, da fängt auch die Wiesn an und ist eine Gummilatsche wie von Crocs wirklich das Accessoire, um dorthin zu gehen? Naja, laut den aktuellen Trends irgendwie schon. Das klären wir gleich in ein paar Minuten im Trend-Update. Und das ist erstmal Shakira auf Hitradio N1.

0: 6.10 Uhr.
1: Viele gehen am Wochenende nach München zum Start der Wiesn. Manche in Tracht, aber manche in Crocs. Okay.
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1: Felix hier, guten Morgen. Zum Start der Wiesn am Wochenende legen die Münchner Brauerei Paulaner und die Schlappenmarke Crocs eine gemeinsame Kollaboration auf. Crocs kennt ihr bestimmt, diese klubbigen Gummihausschuhe mit Luftlöchern im vorderen Teil. In diese Löcher könnt ihr sogenannte Charms, also kleine Anstecker mit Motiven reintun und eure Crocs noch persönlicher gestalten. Ja, und Paulaner hat jetzt eigene solche Charms rausgebracht. Ein Maßkrug, eine Brezel, ein Lebkuchenherz und ein Charivari. Zu kaufen gibt's die dann ab dem 22. September online und in manchen Stores vor Ort. Eigentlich sind diese Gummilatschen ein No-Go, außer du arbeitest in der Pflege. Aber mit den Wiesn-Charms gibt's wohl dieses Jahr eine Ausnahme. Schönen Freitagmorgen jetzt. Frische neue Trends habe ich immer für euch da um diese Zeit. Hier auf Hitradio N1.

0: 20 nach 6.
1: Die Polizei Mittelfranken hat einen eigenen Escape Room.
2: Alarm! Alarm!
1: Felix hier, guten Morgen. Als Ex-Polizist weiß ich, dass man eigentlich nicht aus einer Polizeizelle ausbrechen sollte. Hier ist das aber eine Ausnahme. Der Escape Room ist im Museum für Kommunikation hinterm Opernhaus. Johannes Meyer von der Kripo Nürnberg erzählt uns jetzt mehr zum Ablauf.
3: Man startet dort als angehender Ermittler im Bereich Internet. Also Internet-Cop spielt dann eine Story durch, in dem ein Teenager verschwunden ist. Man muss hier Beweise sammeln und den Fall knacken. Im Anschluss gibt es dann eine Nachbesprechung zu den Themen, die wichtig sind, um das Ganze zu vertiefen.
1: Ja, also nicht ganz der klassische Escape Room, ihr merkt selber, aber eine Aktion, die auf Cyberkriminalität vor allem aufmerksam machen soll. Na, ist mal was anderes, vielleicht aber auch was für euch mit euren Freunden, falls ihr am Wochenende noch nichts vorhabt. Schönen Freitagmorgen euch jetzt. 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

0: 6.26 Uhr. Guten Morgen, hier ist der N1 Morning Show mit Felix an diesem Freitagmorgen. Teddy Swims haben wir in der Playlist. Ein wirklich total sympathischer Kerl, komplett zutätowiert, raue, soulige Stimme, aber super bodenständig. Ne? Obwohl er Stadien füllt, tritt er regelmäßig mal in so einem Pub auf und sorgt dafür richtig geile Stimmung. Mr. Know It All haben wir da in der Playlist um kurz nach 6:30 für euch nur die besten aktuellen Hits. Gleich hier auf Hitradio N1.
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9: Um 6.30 Uhr.
10: Mit Tanja Scholl. Lust auf einen Blick hinter sonst verschlossene Türen? Von heute bis Sonntag gibt's dazu bei den Stadtverführungen wieder die Möglichkeit. In Nürnberg und Fürth werden mehr als 1.100 Touren angeboten. In diesem Jahr steht Deutschlands größter Führungsmarathon unter dem Motto Zeitfenster. Professionelle Stadtführer, aber auch Prominente und echte Insider erzählen spannende Geschichten an historischen Orten, geben exklusive Einblicke hinter die Kulissen und zeigen neue Perspektiven der Stadt. Das Dreitagesticket in Form eines Türmchens kostet 12 Euro. Damit kann man beliebig viele Führungen besuchen. Mehr Infos gibt's auf unserer Website. Vor der XXL-Länderspielpause müssen unsere fränkischen Zweitligisten nochmal ran. Das Kleeblatt ist schon heute Abend dran. Die Fürther empfangen um 18.30 Uhr im Rundhof Magdeburg. Trainer Heiko Vogel will nach einem bislang durchwachsenen Saisonstart erfolgreich in die Pause gehen. Der Club ist dann morgen zu Gast beim Karlsruher SC. Aktuell sind die Nürnberger auf Platz 2 der Tabelle. Trotz der aktuellen Euphorie will Clubtrainer Miro Klose einen kühlen Kopf bewahren.
11: Wir wissen, wie die letzten Jahre da war unter meiner Leitung, dass wir immer gute Spiele gemacht haben, aber keine Punkte mitgenommen haben. Dann habe ich es diesmal vielleicht lieber umgekehrt.
10: Anpfiff in Karlsruhe ist morgen um 13 Uhr. Und das sind die Meldungen aus der Welt, die heute wichtig sind. Fast die Hälfte der Menschen in Deutschland rechnet damit, dass Bundeskanzler Friedrich Merz noch in diesem Jahr abgelöst wird. Das ist das Ergebnis einer aktuellen YouGov-Umfrage. Und in Russland hat die erste Parlamentswahl seit Beginn des Angriffskriegs gegen die Ukraine begonnen. Die Opposition ist nicht zugelassen. Die 10 Parteien auf dem Wahlzettel gelten durchweg als kremlnah. Der ausführliche Blick auf Deutschland und die Welt wieder um 7.
9: Danke dir, Tanja. 6.32 Uhr.
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9: Aktuell 12 Grad bei euch in Fischbach und auch in Altdorf. Knapp 20 werden es am Nachmittag. Insgesamt wird es heute schön sonnig sein, mit nur ein paar einzelnen harmlosen Wolken. Der N1 Wettertrend. Morgen ein paar mehr Wolken dann unterwegs, aber immer noch ordentlich Sonne. Aber übermorgen dann auch mal regnerisch bei jeweils bis zu 22 Grad.
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9: Und damit Servus zu euch auf die Straßen. Eine halbe Stunde dauert es für euch länger auf der A9 Nürnberg Richtung München. Zwischen Allersberg und Hilpoltstein sind aktuell 4 Kilometer Stau. Viel Geduld und gutes Durchkommen wünsche ich euch an der Stelle. Aber ansonsten habe ich keine Meldungen mehr. Das heißt, wenn euch noch was aufgefallen ist, Stausblitzer, einfach durchklingeln oder eine WhatsApp-Sprachnachricht drüber schicken. Ins Studio geht's für euch kostenlos rein unter der 0800 92 9 092 9. Danke und gute Fahrt.
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9: Mit Felix an diesem Freitagmorgen. Es wird sehr, sehr gutes Wetter. Da können wir auf jeden Fall mal zum Altstadtfest in Nürnberg schauen oder auch zum Herbstmarkt, der ja aufgemacht hat gestern. Und das ist auf jeden Fall mein Tipp, weil also ich werde mittags schlafen, weil ich wieder mal sehr früh aufgewacht bin heute. Aber wenn ihr hingehen könnt, dann macht das unbedingt. Es lohnt sich und ich gehe wahrscheinlich dann einfach morgen. Das ist Teddy Swims für euch mit einem Mist und

0: 6:39 Uhr.
1: Ist die Deutschlandflagge wehen cringe? Oder sollten wir sie uns irgendwie zurückholen? Ist es ein Symbol für Nationalstolz oder schon irgendwie in Richtung rechts? Das wird immer wieder heiß diskutiert, genauso wie gestern in einer bestimmten Pressekonferenz. Felix hier, guten Morgen. Der neue Fußball-Bundestrainer Jürgen Klopp hat im Rahmen der Pressekonferenz zur Kadernominierung dieses Thema aufgemacht.
2: Ich würde mir oder uns gerne die Fahne zurückholen, wenn ich ganz ehrlich bin. Ich möchte, dass, wenn man sie schwingt, dass niemand denkt, was ist mit dir nicht in Ordnung, sondern dass man einfach nur das Gefühl hat, ja, du bist happy und verstehst, dass du Glück hattest, dass du in diesem wundervollen Land geboren, aufgewachsen, zugezogen und wie auch immer, dass du hier lebst. Ich möchte Nationalstolz nicht den falschen Leuten überlassen, um ehrlich zu sein. Aber ich weiß nicht mal, ob man das Wort überhaupt so benutzen kann, darf. Das bin mir gar nicht sicher, ohne dass es falsch verstanden wird. Es wurde mir dann gesagt, man könnte es als positiven Patriotismus bezeichnen. Gerne.
1: Also diese Worte gehen aktuell auch total viral, ganz viele diskutieren drüber. Zusammengefasst, ja, verschiedene Wurzeln im Nationalteam stehen natürlich für Vielfalt und nicht für Ausgrenzung. Und Schwarz-Rot-Gold, das soll ein gutes Gefühl sein und nicht gleich eine politische Ansage sein. Ne? Das ist das Normalste der Welt, dass wir irgendwie zusammenleben können und uns freuen, dass wir in einem Land geboren wurden oder hinziehen konnten, wo es uns einigermaßen gut geht. Und trotzdem dürfen wir kritisch bleiben.
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0: 43.
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0: 6.51 Uhr. 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

0: Guten Morgen. Hier ist die N1 Morning Show mit Felix und den besten aktuellen Hits. Alex Warren gleich mit Fever Dream um kurz nach 7.
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0: Servus, Felix hier aus der N1 Morning Show. Ich bin ja seit kurzem frisch gebackener Onkel geworden. Drum liegt mir das Wohl aller Kinder logischerweise noch mehr am Herzen. Und besonders zum Schulstart in Franken wäre es doch ein Traum, dass wir unterwegs die ganzen jungen VIPs noch mehr auf dem Schirm haben. Viele Kinder sind nämlich auch zum allerersten Mal regelmäßig auf dem Weg in die Schule. Lasst uns daher also bitte besonders rücksichtsvoll fahren. Dafür gibt's vom gesamten Team und von mir ein riesengroßes Dankeschön.
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3: Die aktuelle Zeit?
0: 7:03.
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6: Um 7 Uhr. Ich bin Stefan Schütz. Guten Morgen. Mit großen Schritten geht es Richtung zwei weiterer Landtagswahlen. Am Sonntag steht der Urnengang in Berlin und Mecklenburg-Vorpommern an. Schlechte Abschneiden der CDU könnten Kanzler Merz weiter in Bedrängnis bringen. Diana Kramer berichtet.
7: Spätestens seit dem Wahldebakel in Sachsen-Anhalt wird darüber spekuliert, ob sich Friedrich Merz im Amt halten kann und wie lange. In dieser Woche hatte der Kanzler zwar Rückendeckung von den 8 CDU-Ministerpräsidenten bekommen, das könnte sich aber auch ändern, wenn die CDU bei den Landtagswahlen an diesem Sonntag weiter abschmiert. In Mecklenburg-Vorpommern liegt sie laut aktuellem ZDF-Politbarometer bei nur noch 6% und droht sogar aus dem Landtag zu fliegen.
6: Das Meinungsforschungsinstitut YouGov hat die Menschen in Deutschland gefragt, wie sie die Debatte um Kanzler Merz einschätzen. Dabei kam heraus, dass knapp über 30% der Ansicht sind, dass er über den Jahreswechsel hinaus in seinem Amt bleiben wird. Fast die Hälfte glaubt an einen früheren Wechsel, etwas mehr als 20% hatten dazu keine Meinung. Das Umweltbundesamt spricht sich angesichts der hohen Spritpreise für einen schnelleren Umstieg auf Elektromobilität aus. Präsident Messner sagte, kurzfristige Maßnahmen wie Tankrabatte oder Steuerbefreiungen greifen zu kurz und sind sehr teuer. Entlastungen sollte es aktuell für einkommensschwache Haushalte geben, fügte er hinzu. Die Regierung hat Spritpreisentlastungen angekündigt, ließ bisher aber offen, wie die aussehen sollen.
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8: Mit Tanja Scholl. Nürnberg-Bad zieht zum Ende der Freibadsaison eine hervorragende Bilanz. 285.000 Besucher wurden im Naturgartenbad Stadion Bad und Westbad gezählt. Das ist das nach dem Rekordsommer 2018 zweitbeste Ergebnis und im Vergleich zum Vorjahr ein Plus von etwa 43%. Matthias Bach, kaufmännischer Leiter von Nürnberg-Bad.
9: Es war eine wirklich schöne, friedliche und gelungene Saison. Wir hatten kaum Störungen, es gab kaum Streitereien, wir hatten eine gute Stimmung, wir hatten viel Spaß mit unseren Gästen und wir haben auch viel positive Rückmeldungen bekommen über die schönen Tage, die die Menschen bei uns im Sommer in unseren Bädern genießen konnten.
8: Wer jetzt noch unter freiem Himmel seine Bahnen ziehen will, kann das noch bis Sonntag im Westbad tun. Und ein Highlight zum Ende der Nürnberger Freibadsaison kommt noch. Morgen lädt das Stadionbad wieder zum Hundebadetag.
10: Sehr schön. Vielen Dank dir, Tanja. 3:07.
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10: Ja, Grüße nach Altenfurt und Roßtal. Aktuell 12 Grad bei euch. Topwert am Nachmittag bei knapp 20 Grad. Später kommen noch ein paar harmlose Wolken dazu, aber da passiert eigentlich nichts. Der N1 Wettertrend. Am Wochenende werden es gute 22 Grad. Samstag teils sonnig, teils wolkig. Sonntag auch mal nass.
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10: Und damit Servus zu euch auf die Straßen. A9 Nürnberg Richtung München. Hier staut sich's immer mehr. Und es dauert jetzt schon knapp 40 Minuten länger für euch. Zwischen Allersberg und Hilpoltstein, da sind nämlich jetzt schon 4 Kilometer Stau. Ansonsten habe ich noch einen Blitzer in Großschwarzen Lohe am Mittelweg. Und ihr vielleicht auch noch was? Stausblitzer? Gerne allen anderen Bescheid sagen. Per Anruf oder WhatsApp-Sprachnachricht. Kostenlos unter 0800 92 9 092 9. Vielen Dank euch und gute Fahrt.
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10: Am Freitagmorgen mit Felix. Ich freue mich, dass ihr dabei seid. Es gibt eine ganz bescheuerte Geschichte, was meiner Freundin passiert ist. Und die hat so ein Glück im Pech gehabt. Das glaube ich immer noch nicht, aber es ist tatsächlich passiert. wie sie ihr Handy verloren hat und trotzdem

0: 7 Uhr 8.
1: Und schwupps, da war das Handy weg. Felix hier, guten Morgen. Meine Freundin war in der Stadt mit zwei Freundinnen unterwegs. Sie hat auf einer Brücke ein Spiel aus der Splash-App gespielt. Da läuft ein unsichtbarer Timer ab und jeder muss, wenn er das Handy in der Hand hat, ein Wort zur angezeigten Kategorie sagen. Erst dann darf die Person das Handy an die nächste weitergeben. Läuft der Timer in der Hand des Spielers ab, tönt eine Explosion und man verliert die Runde. Also Adrenalin pur und beim Abgeben vom Handy an die nächste Person ist es ihr im hohen Bogen vor lauter Stress aus der Hand geflogen und in den Fluss gefallen. Sehr, sehr ärgerlich, aber zum Glück hat sie, warum auch immer, alle ihre Fotos und Daten erst vor einer Woche in der Cloud gespeichert. Auf dem neuen Handy ist also alles wieder drauf, genauso wie vorher. Und

7.17 Uhr. Felix hier, guten Morgen. In Nürnberg macht heute ein brandneuer Club auf. Gleis X wird er heißen. Und ich werde mit dem Clubbetreiber heute noch ein kleines Interview führen. Ungefähr ab 9.30 Uhr solltet ihr definitiv einschalten, denn da winkt euch auch noch ein gratis Partypaket. Meine Lieben, ihr hört Hitradio und eins die besten aktuellen Hits. Das ist Nico Santos mit Why Don't You Stay. Schönen Freitagmorgen euch.

0: Baby Goodbye oder Servus Alde. Spaß. 7.25 Uhr, Leute, hier ist die N1 Morning Show mit Felix. Ich habe mal auf der anderen Seite vom Funkhaus aus dem Fenster geschaut. Knallroter Himmel, voll der schöne Sonnenaufgang, richtig geil. Und dazu braucht man natürlich wunderschönen Sound. Und den habe ich da von Martin Garrix repeated. Schöne Gitarre und trotzdem ein treibender Beat braucht man auf jeden Fall, um energetisch hier in diesen Freitagmorgen reinstarten zu können. Und um kurz nach 7:30 habe ich Tampa City mit am Start, eine Band mit ein bisschen schwereren Gitarren, also ziemlich das Gegenteil von Martin Garrix, aber so viel Abwechslung erlauben wir uns einfach mal, ne? Self-Aware hat auch so eine geile Hook zum Mitgrölen. Ah, la la la la la. So mäßig, ne? Kennt ihr bestimmt auch aus TikTok den Song. So, und in der Playlist gibt's den natürlich in voller Länge. Nicht diese 10 Sekunden, die ihr auf TikTok immer hört. Wir stehen hier für schöne Songs in voller Länge. So macht das Spaß, Leute. Gleich für euch die besten aktuellen Hits auf Hitradio N1, kurz nach 7:30.
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2: Um 7.30 Uhr.
3: Mit Tanja Scholl. Sportgroßereignis trotz leerer Kassen. Nürnberg will die Finals nach Franken holen und bewirbt sich um das Multisport-Event. Mehrere Tage lang treten dabei deutsche Spitzensportler in ganz unterschiedlichen Sportarten um ihre Meistertitel an. Verfolgt von rund 500.000 Zuschauern. Rund 10 Millionen Euro soll das Ganze kosten. Der Freistaat will Nürnberg bei den Kosten unterstützen, so Ministerpräsident Markus Söder.
4: Wir wollen mithelfen und Rückendeckung geben. Und deswegen tragen wir 50% der Kosten, weil es ist ein so großes Sportevent, nationales Ereignis, eine Art Mini-Olympia. Das ist ein großes Event, das passt sehr schön. Und vielleicht ist bis dahin der Club auch in der ersten Liga und spielt ganz vorne mit, das passt dann perfekt.
3: Nürnberg steht allerdings gerade unter einer Haushaltssperre. Die Linke im Nürnberger Stadtrat kritisiert deswegen das Vorhaben. Sie fordert, das Geld stattdessen in lokale Vereine und Sportanlagen zu investieren. In Fürth wird wieder gekramt, gefeilscht und nach echten Schätzen gesucht, denn heute und morgen steigt der beliebte Graffelmarkt. In der Gustavstraße und rund um Wagplatz, Kirchenplatz und Marktplatz verwandelt sich die Altstadt in einen riesigen Flohmarkt. Für Kinder gibt's wieder eine eigene Graffelfläche am Kirchenplatz. Dort dürfen junge Verkäufer bis 14 Jahre ihre Sachen auf einer Decke anbieten. Autofahrer müssen sich rund um den Graffelmarkt auf zahlreiche Sperrungen und Halteverbote einstellen. Der Graffelmarkt ist heute auf den freiwilligbaren Flächen schon ab 10 Uhr geöffnet. Auf denen mit Platzkarten darf von 15 bis 22 Uhr gefeilscht werden. Morgen geht die Schnäppchenjagd dann von 8 bis 15 Uhr in die zweite Runde. Und das sind die Meldungen aus der Welt, die heute wichtig sind. 3 Tage vor der Landtagswahl in Mecklenburg-Vorpommern hat die SPD laut ZDF-Politbarometer die AfD überholt. Laut Umfrage kommen die Sozialdemokraten auf 37%, die Rechtspopulisten auf 36. Und das Umweltbundesamt spricht sich angesichts der hohen Spritpreise für einen schnelleren Umstieg auf Elektromobilität aus. Kurzfristige Maßnahmen wie Tankrabatte oder Steuerbefreiungen griffen zu kurz und seien zu teuer. Der ausführliche Blick auf Deutschland und die Welt wieder um 8.
2: Danke dir, Tanja. Es ist 7.32 Uhr.
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2: Schön sonnig sieht das aus, aber auch frisch erstmal bei aktuell 12 Grad in Altenfurt und auch in Rosthal. Der Topwert am Nachmittag 20 Grad. Später kommen noch ein paar Wolken dazu. Das ist aber harmlos. N1 Wettertrend. Am Wochenende gute 22 Grad. Jeweils samstags und sonntags. Aber am Sonntag, der schüttelt es auch mal.
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2: Und damit Servus zu euch auf die Straßen auf der A3 Nürnberg Richtung Regensburg. Bitte aufpassen, ein kaputter LKW ist in der Ausfahrt Höhe Altdorf-Burg-Tann liegen geblieben. Das ist nicht ganz ungefährlich. Bleiben wir gleich auf der A3, schauen Würzburg Richtung Nürnberg. Zwischen Geisel-Wind und Schlüsselfeld, da ist auch ein Pannen-LKW liegen geblieben. Rechter Fahrstreifen ist gesperrt, Standstreifen ist auch dicht. Dann rüber zur A9 Nürnberg Richtung München. Da staut sich's ja schon seit ein paar Stunden um 4 Kilometer. Zwischen Allersberg und Hilpoltstein erstmal noch keine Besserung in Sicht. Gut 30 Minuten dauert es dort länger. A73 in beiden Richtungen Nürnberg-Bamberg. Zwischen Beiersdorf-Nord und Forchheim-Süd. Rehe auf der Fahrbahn unterwegs. Ihr habt es auf dem Schirm und passt gut auf. Einen Blitzer habe ich auch für euch. In Groß-Schwarzenlohe steht der am Mittelweg. Wenn ihr noch was habt, Stausblitzer, kurz durchrufen oder eine WhatsApp-Sprachnachricht schicken. Kostenlos für euch unter 0800 92 90 92 9 möglich. Ich sage vielen Dank dafür und gute Fahrt.
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2: Mit Felix an diesem Freitagmorgen. Und wir sollten uns genau wie Kim Kardashian über die kleinen Dinge des Lebens freuen. Warum ausgerechnet eine Milliardärin sich dermaßen über einen einzigen Euro freut, das hören wir gleich in ein paar Minuten. Hier ist Tempa City mit Self-Aware auf Hitradio N1.

Uhr 38. Reality-Star und Milliardärin Kim Kardashian wird, glaube ich, lügen, wenn ihr Geld nicht wichtig wäre. Oder vielleicht auch nicht. Felix hier, guten Morgen. Sie hat nämlich gerade von einem Gericht in Paris genau 1 Euro Entschädigung zugesprochen bekommen. Hintergrund ist ein Raubüberfall auf sie von vor über 10 Jahren. Kim hatte die symbolische Summe von 1 Euro selbst gefordert, weil es ihr ausnahmsweise mal nicht ums Geld, sondern um die Gerechtigkeit ging. Die kann in manchen Fällen wirklich mehr wert sein als jede Summe der Welt. Als Milliardärin kann man sich sowas natürlich auch leisten. Ich persönlich bin jetzt nicht ganz so reich wie Kim K. Da hätte ich wohl auch, wie der ebenfalls betroffene Hotelrezeptionist, lieber 110.000 Euro Schadensersatz zugesprochen bekommen. 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

0: 7:43 Uhr.
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7.47 Uhr. Wie zur Hölle macht er das einfach? Mein Gott, Felix hier, guten Morgen. Jason Derulo. Der Typ hat Musik gemacht und sah schon komplett ripped und komplett muskulös aus. Da war ich noch in der Schule und der sieht immer noch so aus wie vor 10, 15 Jahren und macht immer noch Hits. Und jetzt ist er auch in der Playlist. Mein Gott, wie geil. Irgendwo bin ich neidisch, aber ich kann ihm gar nicht sauer sein. Er ist so ein lustiger Typ und ein richtig, richtig guter Musiker. Wir starten rein mit Mi Chico von Jason Derulo. Seine aktuelle Single jetzt hier auf Hitradio N1. 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

0: Servus und guten Morgen, hier ist die N1 Morning Show mit Felix an diesem Freitagmorgen. Ich habe schon so ein bisschen Dumm-Geh-Energie in mir drin. Es ist immer wieder das Gleiche, vor allem wenn dann auch noch die Sonne scheint an einem Freitag, dann ist die Laune wirklich total krass. Wie können wir das noch toppen? Vielleicht auch ein bisschen Ausgewogenheit in der Playlist in knapp 10 Minuten. Erstmal ein bisschen was Entspannteres. Save My Love von Kygo, dem DJ mit den schönsten Drops der Welt, meiner Meinung nach. Und Khalid, dem Sänger mit den schönsten Chören auch im Hintergrund. Und Producer Griffin, die haben sich zusammengetan und diesen 2010er-Sound nochmal so in die heutige Zeit mit rüber transportiert. Voll geil. Und ein historischer Techno-Sample, den hat Bibi Rexha sich geschnappt. Um kurz nach 8 hören wir ihre aktuelle Single New Religion und da steckt dieses I Can't Get No Sleep von Faithless drin. Das ist so gut gelungen. Sie singt das total kräftig und ihr Text, der macht einfach den positiven Druck, den wir brauchen, damit wir diese Frühschicht gut rumkriegen und die Augen offen bleiben. Leute, jetzt wachen wir auf mit den besten aktuellen Hits hier auf Hitradio 1. Gleich.
1: Die aktuelle Zeit?
0: 8:04.
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0: Um 8 Uhr.

0: ich bin Stefan Schütz. Guten Morgen. Verteidigungsminister Pistorius nimmt in Texas heute den ersten bestellten Tarnkappenjet vom Typ F-35 entgegen. Die Flugzeuge sollen die veraltete Tornado-Flotte der Luftwaffe ablösen. Tina Eck berichtet.
1: Der Tarnkappenjet F-35 gilt als das modernste Kampfflugzeug der Welt und Deutschland kauft knapp 3 Dutzend dieser Maschinen. Sie sollen nach den Worten von Verteidigungsminister Pistorius die Luftverteidigung der Zukunft bilden, kombiniert mit unbemannten Systemen. Aufgrund von Form- und Außenbeschichtung sind diese Jets für gegnerischen Radar schwer zu finden.
0: Im Mannheimer Hauptbahnhof wird heute an einen im Februar getöteten Zugbegleiter erinnert. Am Nachmittag wird eine Gedenktafel enthüllt, unter anderem mit Bundesverkehrsminister Bilger und Bahnchefin Paller. Der 36-Jährige war Anfang Februar nach einem Angriff eines Fahrgasts ohne Ticket in einem Regionalexpress in der Pfalz an einer Hirnblutung gestorben. Der Täter wurde zu 10 Jahren Gefängnis verurteilt. Der Sieger steht schon fest bei der begonnenen Parlamentswahl in Russland. Jeder Urnengang in den vergangenen 20 Jahren wurde von der Regierungspartei Geeintes Russland gewonnen, die unterstützt Präsident Putin. Es ist die erste Parlamentswahl seit Beginn des Angriffskrieges gegen die Ukraine. Die Opposition ist nicht zugelassen. Die 10 Parteien auf dem Wahlzettel gelten durchweg als kremlnah.
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3: Mit Tanja Scholl. In Nürnberg fliegen wieder die Pucks, denn die Ice Tigers starten in die DEL-Saison. Zum Auftakt gibt es gleich 2 Derbys. Heute Abend haben die Nürnberger die Augsburger Panther zu Gast. Am Sonntag stehen sie dann beim ERC Ingolstadt auf dem Eis. Das große Ziel des Teams, die Tiger wollen direkt in die K.O.-Phase der Playoffs einziehen. Allerdings wird es mit den durchwachsenen Leistungen, die sie in der Vorbereitung gezeigt haben, schwer. Bulli gegen Augsburg in der Arena ist heute Abend um 19.30 Uhr.
4: Danke dir, Tanja. Es ist 8:02.
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4: Sehr schön sieht das aktuell aus bei euch in Langwasser und auch in Schweig. 12 Grad und am Nachmittag 20. Später ein paar Wolken, die machen aber nichts. Der N1-Wettertrend. 22 Grad ist so der Wert fürs ganze Wochenende. Am Samstag noch mit einigermaßen viel Sonne. Am Sonntag mit einigermaßen, ich will nicht sagen viel, aber es wird schon regnen.
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4: Und damit Servus zu euch auf die Straßen. Obacht, A3 Nürnberg Richtung Regensburg. Kaputter LKW liegen geblieben in der Ausfahrt Höhe Altdorf-Burg-Tann. Dann bleiben wir gleich auf der A3, schauen Würzburg Richtung Nürnberg. Hier ist aktuell der rechte Fahrstreifen gesperrt, sowie der Standstreifen. Zwischen Geiselwind und Schlüsselfeld ist nämlich ein Pannen-LKW liegen geblieben. Da wird es dann auch enger und deswegen wohl auch etwas länger für euch dauern. Rüber zur A73 Nürnberg-Bamberg, beide Richtungen zwischen Beiersdorf Nord und Forchheim Süd. Dort sind Rehe auf der Fahrbahn unterwegs. Ihr passt gut auf und wisst Bescheid. Und geblitzt wird in Nürnberg Gleiwitzer Straße, in Großschwarzenlohe am Mittelweg und in Offenhausen auf der Hauptstraße Höhe der Schule. Wenn ihr noch was habt, Leute, Staus und Blitzer, einfach kurz Bescheid geben per Anruf oder WhatsApp-Sprachnachricht. Kostenlos unter 0800 92 90 92 9. Ich theoretisch brauche die Infos nicht, aber ich würde sie sehr gerne allen anderen weitergeben. Vielen Dank für eure Mithilfe und gute Fahrt.
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4: Mit Felix an diesem Freitagmorgen. Ganz viele von euch denken sich auch, boah, morgen fahre ich zur Wiesn nach München. Also viel Spaß schon mal dort. Falls ihr zur Fraktion gehört, ich ziehe Adracht an, dann gibt's für euch eine Info. Ihr dürft jetzt offiziell auch Crocs dazu tragen. Mehr dazu gleich im Trend-Update. Ja, bleibt erstmal gespannt. Hier ist Bibi Rexha für euch auf Hitradio 1. 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

0: 8.08 Uhr. Viele gehen am Wochenende nach München zum Start der Wiesn. Manche in Tracht, aber manche in Crocs? Okay.
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0: Felix hier, guten Morgen. Zum Start der Wiesn am Wochenende legen die Münchner Brauerei Paulaner und die Schlappenmarke Crocs eine gemeinsame Kollaboration auf. Crocs kennt ihr bestimmt, diese klubbigen Gummihausschuhe mit Luftlöchern im vorderen Teil. In diese Löcher könnt ihr sogenannte Charms, also kleine Anstecker mit Motiven, reintun und eure Crocs noch persönlicher gestalten. Ja, und Paulaner hat jetzt eigene solche Charms rausgebracht. Ein Maßkrug, eine Brezel, ein Lebkuchenherz und ein Charivari. Zu kaufen gibt's die dann ab dem 22. September online und in manchen Stores vor Ort. Eigentlich sind diese Gummilatschen ein No-Go, außer du arbeitest in der Pflege. Aber mit den Wiesn-Charms gibt's wohl dieses Jahr eine Ausnahme. Schönen Freitagmorgen jetzt. Frische neue Trends habe ich immer für euch da um diese Zeit. Hier auf Hitradio N1.

0: 8.19 Uhr.
1: Die Polizei Mittelfranken hat einen eigenen Escape Room.
2: Alarm! Alarm!
1: Felix, sehr guten Morgen. Als Ex-Polizist weiß ich, dass man eigentlich nicht aus einer Polizeizelle ausbrechen sollte. Hier ist das aber eine Ausnahme. Der Escape Room ist im Museum für Kommunikation hinterm Opernhaus. Johannes Meyer von der Kripo Nürnberg erzählt uns jetzt mehr zum Ablauf.
3: Man startet dort

0: Als angehender Ermittler im Bereich Internet, also Internet-Cop, spielt dann eine Story durch, in dem ein Teenager verschwunden ist. Man muss hier Beweise sammeln und den Fall knacken. Im Anschluss gibt es dann eine Nachbesprechung zu den Themen, die wichtig sind, um das Ganze zu vertiefen.
1: Ja, also nicht ganz der klassische Escape Room, ihr merkt selber, aber eine Aktion, die auf Cyberkriminalität vor allem aufmerksam machen soll. Na, ist mal was anderes, vielleicht aber auch was für euch mit euren Freunden, falls ihr am Wochenende noch nichts vorhabt. Schönen Freitagmorgen euch jetzt. 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

0: Guten Morgen. Es ist 8.26 Uhr. Hier ist die N1 Morning Show. Aufwachen, Leute. Wochenende steht vor der Tür. Freitag Frühschicht auch. Wir brauchen guten Sound, um durchzukommen. Harry Styles haben wir da mit American Girls für so eine erste Kaffeepause im Büro. Vorm ersten Meeting vielleicht. Grüße gehen raus an die Büros am Plärrer. Und Shakira Burna Boy mit Die Die, der offizielle Sommerhit 2026 um kurz nach 8:30, damit wir noch ein bisschen mehr Anschub bekommen an diesem Freitagmorgen. Für euch natürlich nur die besten aktuellen Hits hier auf Hit Radio 1 gleich.
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2: Ab heute verwandelt sich der Schwabacher Marktplatz in ein farbenfrohes Fest unter den goldenen Türmen des Rathauses. 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Bis 27. 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Besondere Highlights sind der verkaufsoffene Sonntag an diesem Sonntag ab 13 Uhr, bei dem viele Geschäfte der Innenstadt geöffnet sind, und der Familientag am kommenden Donnerstag. Viel Spaß bei der Schwabacher Herbstkirchweih.
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2: Um 8.30 Uhr.
3: Mit Tanja Scholl. Viel Sonne und Hitze, gleich viele Badegäste. Die Nürnberger Freibäder steuern auf ihre erfolgreichste Saison seit dem Rekordsommer 2018 zu. Im Naturgartenbad, Stadionbad und Westbad wurden rund 285.000 Besucher gezählt. Das sind etwa 43% mehr als im gesamten Vorjahr. Trotz des Andrangs ist die Saison ruhig verlaufen. Schwere Badeunfälle und besondere Zwischenfälle gab es laut Nürnberg-Bad nicht. Wer jetzt noch unter freiem Himmel seine Bahnen ziehen will, kann das bis zum Sonntag im Westbad tun. Und ein Highlight zum Ende der Nürnberger Freibad-Saison kommt noch. Morgen lädt das Stadionbad wieder zum Hundebadetag. Auf Entdeckungsreise vor der eigenen Haustür, so könnte man die Stadtverführungen in Nürnberg und Fürth beschreiben. In diesem Jahr lautet das Motto Zeitfenster. Von heute bis Sonntag gibt es wieder die Möglichkeit, die ungewöhnlichsten Orte der beiden Städte zu besuchen. Sowohl über- als auch unterirdisch, so Diana Meisel vom Nürnberger Projektbüro Kultur.
4: Wir versuchen natürlich bei den Stadtverführungen auch immer wieder Türen zu öffnen von Gebäuden oder Institutionen oder spezifischen Sehenswürdigkeiten, wo man normalerweise nicht reinkommt. Also zum Beispiel, dass man auch mal im Klärwerk auf so einen Turm gehen kann oder auch unter der Erde Sachen sieht. Also es gibt schon jedes Jahr wieder ganz spannende Orte, in die man eigentlich nur bei den Stadtverführungen reinkommt.
3: Ein Ticket für alle 3 Tage kostet 12 Euro. Es hat die Form eines Türmchens und ist Eintrittskarte für beliebig viele der rund 1000 angebotenen Führungen. Und das sind die Meldungen aus der Welt, die heute wichtig sind. Fast die Hälfte der Menschen in Deutschland rechnet damit, dass Bundeskanzler Friedrich Merz noch in diesem Jahr abgelöst wird. Das ist das Ergebnis einer aktuellen YouGov-Umfrage. Und Verteidigungsminister Boris Pistorius nimmt in Texas heute den ersten bestellten Tarnkappenjet vom Typ F-35 entgegen. Die Flugzeuge sollen die veraltete Tornado-Flotte der Luftwaffe ablösen. Der ausführliche Blick auf Deutschland und die Welt wieder um 9.
2: Danke dir, Tanja. 8.32 Uhr.
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2: Rund um den Dutzendzeichen noch 12 Grad. In Beiersdorf schon 13. Knapp 20 sind es dann am Nachmittag. Insgesamt wird es heute den ganzen Tag über schön sonnig bleiben. Ein paar einzelne Wolken sind dabei, aber die sind harmlos. Der N1 Wettertrend. Morgen ein paar mehr Wolken am Start. Trotzdem noch genug Sonne. Aber am Sonntag muss ich euch den Zahn ziehen. Da schüttet es halt auch mal runter. Bei jeweils 22 Grad.
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2: So, und damit Servus zu euch auf die Straßen. Obacht, A3 Nürnberg Richtung Regensburg. Kaputter LKW liegen geblieben in der Ausfahrt auf Höhe Altdorf-Burg-Tann. Und bleiben wir gleich auf der A3. Schauen aber Würzburg Richtung Nürnberg. Zwischen Geiselwind und Schlüsselfeld ist auch ein Pannen-LKW liegen geblieben. Da wird es ein bisschen enger. Rechter Fahrstreifen ist dicht, Standstreifen ebenso. Könnte auch ein bisschen länger dauern. Ihr wisst Bescheid, ansonsten wird noch geblitzt in Nürnberg. Brettergartenstraße sowie in der Gleiwitzer Straße. In Offenhausen steht auch noch einer auf der Hauptstraße, Höhe der Schule. Und solltet ihr noch was gesehen haben, ihr lieben Stausblitzer, dann gerne allen anderen weitersagen. Kostet nichts, geht per Anruf und auch per WhatsApp-Sprachnachricht 0800 92 9 0 92 9. Vielen Dank euch und gute Fahrt.
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2: Mit Felix an diesem Freitagmorgen, gestern in der Pressekonferenz vom neuen Fußball-Bundestrainer Jürgen Klopp. Da ging es gar nicht mal mehr so viel um Fußball. Und ein Ausschnitt davon ging total viral, geht darum, was die Deutschlandflagge irgendwie bedeutet. Schauen wir uns gleich im Detail an, aber erstmal der offizielle WM-Song, ne, geht auch um Fußball. Shakira, Burna Boy mit Die Die sind das auf Hitradio N1.

0: Uhr 39. Ist die Deutschlandflagge wehen cringe oder sollten wir sie uns irgendwie zurückholen? Ist es ein Symbol für Nationalstolz oder schon irgendwie in Richtung rechts? Das wird immer wieder heiß diskutiert, genauso wie gestern in einer bestimmten Pressekonferenz. Felix hier, guten Morgen. Der neue Fußball-Bundestrainer Jürgen Klopp hat im Rahmen der Pressekonferenz zur Kadernominierung dieses Thema aufgemacht.
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0: die Fahne zurückholen. Bin ich ganz ehrlich, bin ich. Ich möchte, dass, wenn man sie schwingt, dass niemand denkt, was ist mit dir nicht in Ordnung, sondern dass man einfach nur das Gefühl hat, ja, du bist happy und verstehst, dass du Glück hattest, dass du in diesem wundervollen Land geboren, aufgewachsen, zugezogen und wie auch immer, dass du hier lebst. Ich möchte Nationalstolz nicht den falschen Leuten überlassen, um ehrlich zu sein. Aber ich weiß nicht mal, ob man das Wort überhaupt so benutzen kann, darf. Das bin mir gar nicht sicher, ohne dass es falsch verstanden wird. Es wurde mir dann gesagt, man könnte es als positiven Patriotismus bezeichnen. Gerne.
1: Also diese Worte gehen aktuell auch total viral, ganz viele diskutieren drüber. Zusammengefasst, ja, verschiedene Wurzeln im Nationalteam stehen natürlich für Vielfalt und nicht für Ausgrenzung. Und Schwarz-Rot-Gold, das soll ein gutes Gefühl sein und nicht gleich eine politische Ansage sein. Ne? Das ist das Normalste der Welt, dass wir irgendwie zusammenleben können und uns freuen, dass wir in einem Land geboren wurden oder hinziehen konnten, wo es uns einigermaßen gut geht. Und trotzdem dürfen wir kritisch bleiben.

0: 8.43 Uhr.
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0: 8:50 Uhr.
1: Die große Baumarktkette Obi denkt sich aktuell auch nur.
2: Sag mal, geht's noch?
1: Felix hier, guten Morgen. Ihr kennt ja diese typische orangefarbene Logofarbe von Obi. Ja, Obi hat geklagt. Andere Baumärkte sollen doch bitteschön sich eine eigene Farbe aussuchen und nicht das gleiche Orange nehmen. Das ist sozusagen unser Orange. Der Bundesgerichtshof hat gestern darüber entschieden und das Fazit lautet: Nein! Die Farbe gehört nicht alleine Obi, sondern zählt als Hinweis auf Baumärkte im Allgemeinen. Ja, und was sagt Obi dazu?
3: Mann!

0: Zoe Wees in der N1 Morning Show. Schön, dass ihr da seid. Ich bin Felix und wir gehen rein in diesen Freitagmorgen mit den besten aktuellen Hits. Natürlich auch kostenlos empfangbar über unseren Webstream auf hitradio1.de. Da findet ihr unseren Play-Button und noch ganz vieles mehr. Schaut da unbedingt hin und macht euch im Homeoffice irgendwo in der Gartenstadt oder so einen neuen Tab auf und hört gerne auch über den Webstream. Denn wir haben die besten aktuellen Hits für euch von Taylor Swift. I Knew It, I Knew You. Zufällig auch der offizielle Filmsong von Toy Story 5. In knapp 10 Minuten für euch. Total entspannte Country-Nummer. Passt sehr gut. Und Teddy Swims haben wir da mit seiner unfassbar kräftigen, und ich sag's einfach mal, ne, sexy Soul-Stimme. Mr. Know-It-All. Kurz nach 9 hier auf Hitradio 1. Die besten aktuellen Hits gleich.
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0: So, und jetzt ist 9:04.
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4: Hi, Marvin hier. 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
18: Ich bin Stefan Schütz. Guten Morgen. Die Impfquoten bei Kinderimpfungen stagnieren oder sinken in vielen EU-Ländern, auch in Deutschland. Das zeigt eine Studie, die in einem Fachjournal veröffentlicht wurde. Der Rückgang begann vielfach zwischen 2019 und 2022 während und

0: nach der Corona-Pandemie. Als mögliche Faktoren werden unter anderem Fehlinformationen und Veränderungen im Vertrauen in Impfstoffe genannt. CDU-Generalsekretärin Hoppermann hat Zahlen zur Spritpreisentlastung genannt. Sie sprach im ZDF von 21 bis 25 Cent pro Liter ab Anfang Oktober. Weiter offen ist, welchen Weg die Regierung einschlagen wird, um das zu erreichen. Das Umweltbundesamt spricht sich für einen schnelleren Umstieg auf Elektromobilität aus. Präsident Messner sagte, kurzfristige Maßnahmen wie Tankrabatte oder Steuerbefreiungen greifen zu kurz und sind teuer. Mit großen Schritten geht es Richtung zwei weiterer Landtagswahlen. Am Sonntag steht der Urnengang in Berlin und Mecklenburg-Vorpommern an. Schlechte Abschneiden der CDU könnten Kanzler Merz weiter in Bedrängnis bringen. Diana Kramer berichtet.
1: Spätestens seit dem Wahldebakel in Sachsen-Anhalt wird darüber spekuliert, ob sich Friedrich Merz im Amt halten kann und wie lange. In dieser Woche hatte der Kanzler zwar Rückendeckung von den 8 CDU-Ministerpräsidenten bekommen, das könnte sich aber auch ändern, wenn die CDU bei den Landtagswahlen an diesem Sonntag weiter abschmiert. In Mecklenburg-Vorpommern liegt sie laut aktuellem ZDF-Politbarometer bei nur noch 6% und droht sogar aus dem Landtag zu fliegen.
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3: Mit Tanja Scholl. Nürnberg will die Finals nach Mittelfranken holen. Die Stadt bewirbt sich um das Multisport-Event, bei dem deutsche Meisterschaften in vielen Sportarten parallel ausgetragen werden. Nürnbergs Oberbürgermeister Markus König und Ministerpräsident Markus Söder haben gemeinsam die Werbetrommel gerührt. Laut Söder wird München die Hälfte der Kosten von rund 10 Millionen Euro übernehmen. König sieht das Sportevent als Gewinn für die ganze Region.
4: Da kommen viele Besucher, man hat eine große Werbung, also eine große Strahlkraft. Und Bayern bewirbt sich ja mit München jetzt um die Olympischen Spiele. Und wir wollen natürlich auch hier was abbekommen. Und ich bin dankbar, dass der Freistaat Bayern uns 5 Millionen zur Verfügung stellt, um uns für die Finals hier zu bewerben. Wir wollen Sport in die Region, aber besonders nach Nürnberg holen.
3: Wann die Finals nach Nürnberg kommen könnten, ist noch offen. Zunächst muss die Stadt ein Konzept bei den Organisatoren einreichen. Die Linke im Nürnberger Stadtrat kritisiert das Vorhaben. Sie fordert, das Geld stattdessen in lokale Vereine und Sportanlagen zu investieren.
5: Danke dir, Tanja. 2 nach 9.
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5: Schön sonnig, aber frisch bei aktuell 12 Grad in Zabow und auch in Burgthann. Topwert am Nachmittag bei knapp 20 Grad. Später kommen noch ein paar Wolken dazu, die machen aber nichts. Der N1 Wettertrend. Am Wochenende werden es gute 22 Grad. Samstag teils sonnig, teils wolkig. Sonntag auch mal nass.
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5: Und damit Servus, soll euch auf die Straßen A3 Nürnberg Richtung Regensburg aufpassen. Kaputter LKW ist in der Ausfahrt, bisschen gefährlich auf Höhe Altdorf-Burgthann das Ganze. Dann A6 Nürnberg Richtung Amberg, zwischen dem Kreuz Nürnberg Süd und Nürnberg Langwasser. Da ist auch ein Pannen-LKW auf der Fahrbahn liegen geblieben. Hier ist der rechte Fahrstreifen blockiert, wird es also auch nochmal enger. Ihr rechnet mit extra Minuten. A9 Nürnberg Richtung München, da staut sich's ein bisschen zwischen dem Kreuz Nürnberg und dem Kreuz Nürnberg Ost. 10 Minuten braucht ihr dort länger. Ansonsten gibt's jetzt noch eine Reihe an Blitzern, Leute. Nürnberg-Herder Straße Richtung Nürnberger Straße. Dann Reichelsdorfer Hauptstraße stadteinwärts. In der Brettergartenstraße wird geblitzt Richtung Westfriedhof sowie in der Gleiwitzer Straße. Schauen wir nach Offenhausen. In der Hauptstraße steht da ein Blitzer auf Höhe der Schule und in Rosthal, Nürnberger Straße. Habt ihr noch was gesehen? Stausblitzer? Gerne durchmelden über uns per WhatsApp, Sprachnachricht oder Anruf 0800 92 90 92 9. Vielen Dank euch und gute Fahrt.
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5: Mit Felix an diesem Freitagmorgen. Ich bin immer noch so ein bisschen baff, was da passiert ist, denn meine Freundin hat es doch tatsächlich geschafft, ihr Handy an der Fleischbrücke ins Wasser fallen zu lassen. Oh Mann, ey. Und trotzdem hatte sie riesen Glück. Mehr dazu gleich in ein paar Minuten. Hier ist erstmal Teddy Swims mit Mr. Know It All auf Hitradio 1. Die besten aktuellen Hits. Schön, dass ihr da seid.

0: Und schwupps, da war das Handy weg. Felix hier, guten Morgen. Meine Freundin war in der Stadt mit zwei Freundinnen unterwegs. Sie hat auf einer Brücke ein Spiel aus der Splash-App gespielt. Da läuft ein unsichtbarer Timer ab und jeder muss, wenn er das Handy in der Hand hat, ein Wort zur angezeigten Kategorie sagen. Erst dann darf die Person das Handy an die nächste weitergeben. Läuft der Timer in der Hand des Spielers ab, tönt eine Explosion und man verliert die Runde. Also Adrenalin pur und beim Abgeben vom Handy an die nächste Person ist es ihr im hohen Bogen vor lauter Stress aus der Hand geflogen und in den Fluss gefallen. Sehr, sehr ärgerlich, aber zum Glück hat sie, warum auch immer, alle ihre Fotos und Daten erst vor einer Woche in der Cloud gespeichert. Auf dem neuen Handy ist also alles wieder drauf, genauso wie vorher. Und nein, ich habe auch keine Ahnung, wie man trotz Pech so viel Glück haben kann. Oh Mann.
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0: Reality Star und Milliardärin Kim Kardashian wird, glaube ich, lügen, wenn ihr Geld nicht wichtig wäre. Oder vielleicht auch nicht. Felix hier, guten Morgen. Sie hat nämlich gerade von einem Gericht in Paris genau 1 Euro Entschädigung zugesprochen bekommen. Hintergrund ist ein Raubüberfall auf sie von vor über 10 Jahren. Kim hatte die symbolische Summe von 1 Euro selbst gefordert, weil es ihr ausnahmsweise mal nicht ums Geld, sondern um die Gerechtigkeit ging. Die kann in manchen Fällen wirklich mehr wert sein als jede Summe der Welt. Als Milliardärin kann man sich sowas natürlich auch leisten. Ich persönlich bin jetzt nicht ganz so reich wie Kim K. Da hätte ich wohl auch, wie der ebenfalls betroffene Hotelrezeptionist, lieber 110.000 Euro Schadensersatz zugesprochen bekommen.
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0: Kurz vor 9:30, Leute. Hier ist die N1 Morning Show am Freitagmorgen mit Felix. Und es wird gefeiert. Ein brandneuer Club eröffnet heute Abend im Hauptbahnhof Nürnberg. Heißt Gleis X. Und da gibt's in ein paar Minuten noch eine Überraschung für euch. Und ja, die besten aktuellen Hits natürlich auch. In knapp 10 Minuten. Ygel mit Moving to the Sun. Beste Clubbanger, die ich mir nur vorstellen kann. Und Alex Warren haben wir noch da. Für die Liebesvibes, ja, Fever Dream übers allererste Kennenlernen seiner Frau. Wundervoller Song, gleich für euch in der Playlist um kurz nach 9:30 hier auf Hitradio N1. Die besten aktuellen Hits.
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4: Mit Felix an diesem Freitagmorgen. Schön, dass ihr da seid und sehr gut, dass ihr da seid, denn ich habe in wenigen Minuten eine waschechte Koryphäe des Nürnberger Nachtlebens im Studio hier zu Gast. Es ist Oliver Förschner, der Betreiber des brandneuen Clubs im Nürnberger Hauptbahnhof Gleis X. Macht heute Abend auf. Kleine Überraschung für euch in knapp 6-7 Minuten. Und jetzt aber erstmal ganz entspannter Sound, bevor wir da reingehen. Hier ist Alex Warren mit Fever Dream auf Hitradio N1, die besten aktuellen.

0: Nürnberg bekommt einen neuen und verdammt heißen Club. Und ihr kommt mit Hitradio N1 for free da rein. Das Gleis X eröffnet heute Abend im Nürnberger Hauptbahnhof. Freshes neues Konzept, beste Erreichbarkeit natürlich und die ganz große Party. Oliver Förschner ist der Boss von dem heißen Teil. Olli, guten Morgen.
1: Servus, guten Morgen, grüß dich.

0: Du bist der Mann, wenn es ums Nürnberger Nachtleben geht. Du betreibst ja das Mach 1 und viele weitere coole Locations in der Stadt. Was erwartet uns jetzt im neuen Gleis X im Hauptbahnhof und warum muss ganz Nürnberg da heute unbedingt hin?
1: Ja, ganz Nürnberg wird nicht reinpassen, aber muss trotzdem hin. Und der Hauptbahnhof ist ja eine geschichtsträchtige Location, Treffpunkt, jeden Tag. Tausende Menschen unterwegs und deswegen geiles Gebäude und hoffentlich auch ein geiler Eröffnungsabend und ein cooler Club.
0: Früher hieß die Location ja Resi. Habt ihr da kräftig umgebaut?
1: Ja, wir haben schon einiges umgebaut. Lasst euch überraschen. Größte Änderung ist sicherlich der Eingang, der nicht mehr innen im Hauptbahnhof sein wird, sondern außen da beim Taxistand. Und alles Weitere sollen sich die Leute gerne überraschen lassen.
0: Voll gut. Was läuft denn da überhaupt für Musik? Ja, und habt ihr eigentlich verschiedene Mottos auch?
1: Genau, wir haben verschiedene Mottos. Es wird in den nächsten Wochen, Monaten für jeden Musikgeschmack was dabei sein. Und ich hoffe, du kommst auch mal vorbei.
0: Hey, voll gerne. Also ohne Einladung, ne? Was gibt's heute Abend für Musik?
1: Heute Abend ist DJ Look am Start und DJ Vesi mit gemischten Club-Sounds. Für jeden Geschmack auch was dabei.
0: An welchen Tagen habt ihr denn immer so offen unter der Woche?
1: Immer Freitag, Samstag. Freitag wechselnde Events, wechselnde Mottos und Samstag ein regulärer Club-Samstag.
0: Geil. Heute ist das große Opening.
1: Wird einfach ein geiler Abend.
0: Ich glaube, es wird generell einfach special, weil es euer erster Abend als Gleis X ist.
1: Genau. Ja. Und wir hoffen, dass wir fertig werden. Seht uns nach, wenn noch das ein oder andere Kabel von der Decke hängt.
0: Ach. Das wird dir bestimmt verziehen werden. Vor allem, weil wir jetzt an euch die Bitte haben, schnell zum Hörer zu greifen. Denn Hitradio N1 und das Gleis X laden euch ein. 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Ich drücke euch die Daumen. 0800 92 9 0 92 9. Die Leitungen glühen. Vielen Dank dir, dass du vorbeikommen bist, lieber Olli.
1: Danke dir. Bis heute Abend.
0: Gönnt euch das große Opening vom Gleis X heute Abend im Hauptbahnhof Nürnberg. Beziehungsweise im Nürnberg Hauptbahnhof.

0: Viele gehen am Wochenende nach München zum Start der Wiesn. Manche in Tracht, aber manche in Crocs. Okay.
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0: Felix hier, guten Morgen. Zum Start der Wiesn am Wochenende legen die Münchner Brauerei Paulaner und die Schlappenmarke Crocs eine gemeinsame Kollaboration auf. Crocs kennt ihr bestimmt, diese klubbigen Gummihausschuhe mit Luftlöchern im vorderen Teil. In diese Löcher könnt ihr sogenannte Charms, also kleine Anstecker mit Motiven reintun und eure Crocs noch persönlicher gestalten. Ja, und Paulaner hat jetzt eigene solche Charms rausgebracht. Ein Maßkrug, eine Brezel, ein Lebkuchenherz und ein Charivari. Zu kaufen gibt's die dann ab dem 22. September online und in manchen Stores vor Ort. Eigentlich sind diese Gummilatschen ein No-Go, außer du arbeitest in der Pflege. Aber mit den Wiesn-Charms gibt's wohl dieses Jahr eine Ausnahme. Schönen Freitagmorgen jetzt. Frische neue Trends habe ich immer für euch da um diese Zeit. Hier auf Hitradio N1.

0: Es ist jetzt kurz vor 10. Schön, dass ihr mit dabei seid. Lea hier für euch am Mikro. Und ich begleite euch jetzt bei euren letzten Stunden bis zum Wochenende. Egal ob im Büro, in der Werkstatt oder im Homeoffice. Ich bin bei euch mit den besten aktuellen Hits. Martin Garrix mit Hero haben wir gleich dabei. Und rein geht's mit einer ganz entspannten Nummer von Tampa City und Self Aware. Das alles gibt's nach den News gleich hier für euch auf Hitradio N1.
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0: 2:02.
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7: Ich bin Stefan Schütz. Von Seiten der deutschen Industrie kommen ermutigende Signale. Der Bundesverband BDI rechnet mit einem Wachstum von 1% in diesem Jahr. Das ist fast eine Verdoppelung der bisherigen Prognose. Die Wachstumsaussichten hellen sich auf, sagte BDI-Hauptgeschäftsführerin Gönner. Vor allem das starke Geschäft mit europäischen Partnern gebe der Wirtschaft Rückenwind. Verteidigungsminister Pistorius nimmt in Texas heute den

0: ersten bestellten Tarnkappenjet vom Typ F-35 entgegen. Die Flugzeuge sollen die veraltete Tornado-Flotte der Luftwaffe ablösen. Tina Eck berichtet.
1: Der Tarnkappenjet F-35 gilt als das modernste Kampfflugzeug der Welt und Deutschland kauft knapp 3 Dutzend dieser Maschinen. Sie sollen nach den Worten von Verteidigungsminister Pistorius die Luftverteidigung der Zukunft bilden, kombiniert mit unbemannten Systemen. Aufgrund von Form- und Außenbeschichtung sind diese Jets für gegnerischen Radar schwer zu finden.
0: Die Debatte um die Spritpreise dauert an. Erstmals hat CDU-Generalsekretärin Hoppermann Zahlen genannt, die aus ihrer Sicht eine spürbare Entlastung darstellen. Im ZDF sprach sie davon, dass je Liter 21 bis 25 Cent weniger fällig sein sollten. Es gibt viele Vorschläge, welcher Weg der gerechteste wäre. Die SPD ist für eine Extrasteuer für die Mineralölkonzerne. Wirtschaftsministerin Reiche favorisiert eine niedrigere Mehrwertsteuer.
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3: Mit Tanja Scholl. Die Suche nach ehrenamtlichen Helfern in der Region geht in eine neue Runde. Morgen präsentieren sich rund 50 Vereine und Organisationen in Nürnberg auf der Freiwilligenmesse. Dort können sich Interessierte unverbindlich von 10 bis 16 Uhr informieren. Nürnbergs Sozialreferentin Elisabeth Ries betont, dass jeder willkommen ist und ein passendes Ehrenamt finden kann.
4: Wer teilnehmen möchte, wer sich engagieren will, spricht eine Organisation an, zum Beispiel bei der Freiwilligenmesse, oder schreibt mal hin oder ruft mal an, wo man sich für interessiert. Und dann gibt es in der Regel große Freude, weil sich die Organisationen über Ehrenamtliche sehr freuen. Und so entstehen dann oft hoffentlich langfristige Bindungen und auch ein großer Mehrwert für die ganze Gesellschaft.
3: Die Freiwilligenmesse findet im Heiliggeisthaus am Hans-Sachs-Platz statt.
5: Danke dir, Tanja.
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5: So langsam schalten wir um auf den Herbstmodus. Heute haben wir so ziemlich alles mit dabei. Jetzt am Vormittag sind noch viele Wolken unterwegs. Dazu kann es auch noch mal kurz runtertröpfeln. Am Nachmittag dafür dann aber Sonne und Wolken. Dazu messen wir aktuell 15 Grad bei euch in Gibitzenhof und auch bei euch in Maxfeld. Am Nachmittag sind dann maximal 19 Grad drin. Und der N1 Wettertrend? Morgen dann perfektes Wetter fürs Altstadtfest. Sonne und Wolken bei maximal 22 Grad.
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5: Hi, liebe Autofahrer, und damit ein kleines Verkehrsupdate für euch. Ihr braucht länger auf der A9 Berlin Richtung Nürnberg zwischen dem Kreuz Nürnberg und Nürnberg-Fischbach 5 Kilometer Stau. Fast eine Stunde dauert es hier länger. Und geblitzt wird auch, und zwar in Nürnberg in der Liegnitzer Straße Richtung Altenfurt. Dann haben wir einen in der Herder Straße Richtung Nürnberger Straße. Einer steht in der Reichelsdorfer Hauptstraße stadteinwärts. Und last but not least, wir schauen nach Rosthal in die Nürnberger Straße. Und falls ihr jetzt noch was für mich habt, Staus oder Blitzer, gebt gerne kostenlos Bescheid per Anruf oder WhatsApp jederzeit an die 0800 92 9 092 9. Ich danke euch, kommt weiterhin gut und sicher durch.
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5: Um kurz nach 10 mit mir, Lea. Und damit schicke ich euch for free in unsere N1 Mittagspause. Diese Woche mit Lecker Pinsa von Pinsano. Und heute geht unsere Mittagspause an die liebe Sina Seibold und ihr Team von Parkouramed. Liebe Sina, jetzt nochmal ganz tief durchatmen und dann klingelst du bei mir durch unter der 0800 92 9 092 9. Ich danke dir und drück dir ganz, ganz fest die Daumen.

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0: 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Liebe Sina, herzlichen Glückwunsch.
2: Ah, super, ich danke euch. Oder wir danken euch schon mal. Danke, danke.
0: 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Und hört ihr dann um 9:50 euren Namen, dann geht die N1 Mittagspause auch schon an euch und euer Team. Ich drück euch die Daumen.
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0: kurz vor 10:30, ihr seid bei Hitradio 1 und damit Grüße an alle Sportmäuse unter euch. Ist euch eigentlich auch schon aufgefallen, dass im Gym aktuell wieder richtig viel los ist? Gefühlt super viele Neuanmeldungen, seitdem es wettertechnisch so ein bisschen herbstlicher ist. Für euer Workout sind wir natürlich immer dabei mit der kostenlosen Hitradio 1 App mit den besten aktuellen Hits. Michiko von Jason Derulo haben wir gleich dabei und richtig viel Power kommt noch von Bibi Rexha mit New Religion. Das alles gibt's in ein paar Minuten hier für euch auf Hitradio N1.
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Morgen ist Spa Day für alle Hunde. Hi zusammen, ihr seid bei Hitradio 1, Lea hier für euch. Morgen wird's ja nochmal wettertechnisch richtig schön spätsommerlich, ganz viel Sonne mit dabei. Und ich habe direkt schon mal so ein bisschen Inspo für eure Wochenendplanung. Es ist nämlich Hundebadetag in ganz, ganz vielen Freibädern bei uns in der Region. Bevor die Freibäder dieses Jahr nämlich endgültig dicht machen, dürfen sich die Vierbeiner erst nochmal so richtig austoben. Das geht zum Beispiel im Nürnberger Stadionbad oder auch in Herzogenaurach im Atlantis. Aber natürlich auch viele weitere Freibäder bei uns in Franken sind mit dabei. Und das Beste, Eintritt zahlt ihr in den meisten Fällen nur für euren Hund. Herrchen und Frauchen kommen einfach kostenlos rein. Also an alle, die das Wetter morgen nochmal so richtig ausnutzen wollen, planen wir einfach nochmal einen kleinen Spa-Day für unsere Wuffis ein. Schönen Freitag euch noch. 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

Es ist Freitag, ihr seid bei Hitradio 1, Lea hier für euch. Ich weiß, auch wenn ihr noch so ein paar Stunden auf Arbeit durchhalten müsst, am Freitag fühlt sich einfach alles schon so ein bisschen besser an, wenn man weiß, morgen ist Wochenende. Und ich begleite euch durch die letzten Stunden auf Arbeit mit den besten aktuellen Hits. Martin Garrix in Kombi mit Ed Sheeran und Repeated haben wir gleich dabei. Und rein

0: Alles gibt's in ein paar Minuten hier für euch auf Hitradio N1.
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0: 11:04.
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19: Ich bin Oliver Urbanke. Die Impfquoten bei Kinderimpfungen stagnieren oder sinken in vielen EU-Ländern, auch in Deutschland. Das zeigt eine Studie, die in einem Fachjournal veröffentlicht wurde. Der Rückgang begann vielfach zwischen 2019 und 2022, während und nach der Corona-Pandemie. Als mögliche Faktoren werden unter anderem Fehlinformationen und Veränderungen im Vertrauen in Impfstoffe genannt. Im kriselnden Wohnungsbau zeichnet sich eine leichte Erholung ab. Im Juli wurden laut Behörden 22.500 Wohnungen genehmigt, knapp 2% mehr im Vergleich zum Vorjahr. Von Januar bis Juli lag das Plus bei fast 13%. In Deutschland fehlen geschätzt etwa 1 Million Wohnungen. Der Sieger stand schon fest, bevor die Parlamentswahl in Russland begonnen hatte. Jeder Urnengang in den vergangenen 20 Jahren wurde von der Regierungspartei Geeintes Russland gewonnen, die unterstützt Präsident Putin. Es ist die erste Parlamentswahl seit Beginn des Angriffskriegs gegen die Ukraine. Die Opposition ist nicht zugelassen.
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20: Mit Tanja Scholl. In Nürnberg fliegen wieder die Pucks, denn die Eistigers starten in die DEL-Saison. Zum Auftakt gibt es gleich 2 Derbys. Heute Abend haben die Nürnberger die Augsburger Panther zu Gast. Am Sonntag stehen

0: Sie dann beim ERC Ingolstadt auf dem Eis. Das große Ziel des Teams, die Tiger wollen direkt in die K.O.-Phase der Playoffs einziehen. Allerdings wird es mit den durchwachsenen Leistungen, die sie in der Vorbereitung gezeigt haben, schwer. Bulli gegen Augsburg in der Arena ist heute Abend um 19.30 Uhr.
1: Danke dir, Tanja.
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1: Ja, so langsam wird's ziemlich herbstlich draußen. Viele Wolken heute unterwegs. Dazu kann's auch immer wieder mal kurz regnen. Der Nachmittag dafür dann trocken und sonnig bei bis zu 19 Grad bei euch in Werderau und auch bei euch am Aufsetzplatz. Und der N1 Wettertrend. Morgen dann mega Wetter für den Hundebadetag im Stadionbad. Strahlender Sonnenschein bei maximal 22 Grad.
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1: Hi, liebe Autofahrer, und damit ein kleiner Verkehrscheck für euch. Vorsicht auf der A3 Würzburg Richtung Regensburg, zwischen Nürnberg-Beringersdorf und dem Kreuz Altdorf aktuell 6 Kilometer Stau. Hier kommt eine Viertelstunde dazu. Eine halbe Stunde plus gibt's für die A9 Berlin Richtung Nürnberg. Zwischen dem Kreuz Nürnberg und Nürnberg-Fischbach 5 Kilometer Stau. Hier dauert's eine ganze halbe Stunde länger. Und geblitzt wird auch, der liebe Stefan hat was für uns entdeckt.
4: In Fürth in der Frommüller Straße Richtung Nürnberg in der 30er-Zone Höhe. Ich glaube, das ist die Hans-Böckler-Schule.
1: Wissen wir Bescheid. Danke dir, Stefan. Außerdem steht noch einer in Nürnberg in der Liegnitzer Straße Richtung Altenfurt. Dann haben wir einen in Schwabach in der Reichenbacher Straße Höhe Schule. Und falls ihr jetzt noch was für mich habt, dann klingelt gerne jederzeit kostenlos durch unter der 0800 92 9 092 9. Ich danke euch, kommt weiterhin gut und sicher durch.
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1: Mit Lea, hi zusammen. Na, wo sind die Eishockey-Fans unter euch? Heute Abend um 18.30 Uhr starten die Ice Tigers in die neue Saison. Gegen die Augsburg Panthers geht's ran. Wir drücken natürlich ganz, ganz fest die Daumen und liefern den Tigers jetzt schon mal so ein bisschen Motivation rüber. Das ist Die Die von Shakira und Burna Boy. Jetzt hier für euch auf Hitradio N1.

So heißt die Tochter von Lady Gaga. Hi zusammen, Lea hier für euch. Fotos von Lady Gaga und ihrem Verlobten Michael Polanski mit Baby sind schon komplett viral gegangen. Und jetzt ist auch der Name der Tochter raus. Und der Name hat ganz, ganz viel mit der Lady Gaga-Geschichte zu tun. Sie haben ihre kleine Tochter nämlich Rose Bean Polanski genannt. Das ist eine direkte Verbindung zu Lady Gagas Musik, weil Rose soll von La Vie en Rose inspiriert sein, dem Edith Piaf-Klassiker, den Gaga in A Star Is Born gesungen hat. Nachdem der Song so erfolgreich war, hat sie sich danach direkt Rosen und auch den Songtitel auf ihren Rücken tätowieren lassen. Und auch der Zusatz Bean ist nicht zufällig. Das soll eine Hommage an den Sänger und Aktivisten Carl Bean sein, der Gaga zu ihrem Hit Born This Way inspiriert hat. Also der Name ihrer Tochter hat auf jeden Fall eine Message. Wir schicken natürlich Glückwünsche rüber und feiern das mit den besten aktuellen Hits. Das sind Ed Sheeran zusammen mit Martin Garrix und Repeat It. Jetzt hier für euch auf Hitradio N1.

0: Ihr seid bei Hitradion 1. Hi zusammen. Morgen geht's los. In München startet das Oktoberfest. Heute ist wahrscheinlich bei einigen noch große Wiesenvorbereitung angesagt. Dirndl raus, Lederhose suchen und vorher nochmal schnell checken, ob auch wirklich alles richtig sitzt. Grüße an alle, die vorbeischauen. Ich liefere euch jetzt schon mal so ein bisschen Bierzelt-Feeling rüber mit den besten aktuellen Hits. Another mit richtig geilen Beats und Talk to You haben wir gleich dabei. Und rein geht's in die nächste halbe Stunde noch ein bisschen entspannter mit Teddy Swims und Mr. Know It All. Das alles gibt's gleich hier für euch auf Hitradio N1.
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0: Viele von euch schauen am Samstag zum Oktoberfest in München vorbei. Die meisten kommen in Tracht oder aber auch in Crocs. Hi zusammen, ihr seid bei Hitradio N1, Lea hier für euch. Ich dachte, ich höre nicht richtig, weil Crocs sind für mich die absolute Fashion-Sünde. Was genau abgeht, das hat uns Felix heute Morgen im N1-Trend-Update verraten.
1: Zum Start der Wiesn am Wochenende legen die Münchner Brauerei Paulaner und die Schlappenmarke Crocs eine gemeinsame Kollaboration auf. Crocs kennt ihr bestimmt, diese klubbigen Gummihausschuhe mit Luftlöchern im vorderen Teil. In diese Löcher könnt ihr sogenannte Charms, also kleine Anstecker mit Motiven, reintun und eure Crocs noch persönlicher gestalten. Ja, und Paulaner hat jetzt eigene solche Charms rausgebracht. Ein Maßkrug, eine Brezel, ein Lebkuchenherz und ein Charivari.
0: Richtig geil. Die Wiesn-Charms. Klingt irgendwie ganz witzig. Falls ihr Bock habt, kaufen könnt ihr die Charms ab dem 22. September online oder in Stores vor Ort. Und frische neue Trends, die kriegt ihr immer hier bei uns um kurz nach 6 auf Hitradio N1. Das sind Kaigo, Khalid und Griffin mit Save My Love. Schönen Freitag noch.

Austin hier für euch mit Electrified auf Hitradio 1. Lea hier für euch am Mikro. Für viele ist jetzt die letzte Arbeitsphase vor dem Wochenende angebrochen. Bald habt ihr es geschafft. Jetzt geht's erstmal ab in die Mittagspause und dann ist das Wochenende auch schon zum Greifen nah. Wir machen euch den Endspurt ein bisschen leichter mit den besten aktuellen Hits. Rein geht's in die 12 Uhr Stunde gleich mit Alex Warren und Fever Dream und im Anschluss ganz gechillter Sound von Harry Styles und American Girls. Das alles gibt's gleich nach den News hier für euch auf

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1: Die aktuelle Zeit.
0: 12:04.
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13: Um 12 Uhr.
14: Ich bin Oliver Urbanke. Vor den Landtagswahlen in Mecklenburg-Vorpommern und Berlin zeichnen sich enge Rennen um Platz 1 ab. Im Nordosten liegt die SPD laut ZDF-Politbarometer mit 37% knapp vor der AfD mit 36%. In Berlin kommt die Linke auf 22%, die CDU auf 20%. Die Wahlen könnten auch für die politische Zukunft vom Bundeskanzler Merz Bedeutung haben. Fast die Hälfte der Menschen in Deutschland rechnet laut YouGov-Umfrage damit, dass Bundeskanzler Merz zum Jahreswechsel nicht mehr im Amt ist. Von Seiten der deutschen Industrie kommen ermutigende Signale. Der Bundesverband BDI rechnet mit einem Wachstum von 1% in diesem Jahr. Das ist fast eine Verdopplung der bisherigen Prognose. Die Wachstumsaussichten hellen sich auf, sagt BDI-Hauptgeschäftsführerin Gönner. Zum ersten Mal seit Beginn des russischen Angriffskriegs auf die Ukraine wird in Russland wieder das Parlament gewählt. Die Regierungspartei Geeintes Russland geht von einem klaren Sieg aus. Die Opposition ist zur Wahl nicht zugelassen. Die Wahlen finden nicht nur in Russland selbst, sondern auch in einigen von Russland kontrollierten Gebieten in der Ukraine statt.
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15: Mit Tanja Scholl. In Fürth wird wieder gekramt, gefeilscht und nach echten Schätzen gesucht. Denn heute und morgen steigt der beliebte Graffelmarkt. In der Gustavstraße und rund um Wagplatz, Kirchenplatz und Marktplatz verwandelt sich die Altstadt in einen riesigen Flohmarkt. Für Kinder gibt's wieder eine eigene Graffelfläche am Kirchenplatz. Dort dürfen junge Verkäufer bis 14 Jahre ihre Sachen auf einer Decke anbieten. Autofahrer müssen sich rund um den Graffelmarkt auf zahlreiche Sperrungen und Halteverbote einstellen. Der Graffelmarkt ist heute auf den frei belegbaren Flächen schon seit 10 Uhr geöffnet. Auf denen mit Platzkarten darf von 15 bis 22 Uhr gefeilscht werden. Morgen geht die Schnäppchenjagd dann von 8 bis 15 Uhr in die zweite Runde.
16: Da schauen wir doch vorbei. Danke dir, Tanja.
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16: Den Regenschirm würde ich zur Sicherheit mal lieber mit in die Mittagspause nehmen. Heute haben wir so ziemlich

0: Nicht alles mit dabei. Aktuell ziehen ziemlich dicke Wolken Richtung Nürnberg. Es kann also auch mal kurz regnen. Später kommt dann aber die Sonne noch raus. Dazu messen wir 17 Grad bei euch in Dietenhofen und auch bei euch an der Lorenzkirche. Am Nachmittag sind dann maximal 19 Grad drin. Und ein 1-Wetter-Trend. Morgen dann perfektes Wetter für den Herbstmarkt. Sonne und Wolken bei maximal 22 Grad.
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0: Hi, liebe Autofahrer. Damit ein kleiner Verkehrscheck für euch. Vorsicht auf der A9 München Richtung Nürnberg. In Höhe Raststätte Nürnberg-Feucht ist ein Fahrzeug liegen geblieben. Und länger dauert es auf der A3 Nürnberg Richtung Regensburg. Zwischen Nürnberg-Mögeldorf und dem Kreuz Altdorf 3 Kilometer Stau. 10 Minuten kommen hier für euch dazu. Geblitzt wird auch und da hat der liebe Stefan was für uns entdeckt.
2: In Fürth in der Frommüller Straße Richtung Nürnberg in der 30er-Zone Höhe. Ich glaube, das ist die Hans-Böckler-Schule.
0: Danke dir, Stefan. Außerdem steht noch einer in Schwabach am Falbenholzweg. Ihr habt mehr dann gerne her. Staus und Blitzer könnt ihr jederzeit kostenlos bei mir melden. Per Anruf oder WhatsApp jederzeit an die 0800 92 90 92 9. Ich danke euch und wünsche euch weiterhin eine gute Fahrt.
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0: Mit Lea hier für euch. Und ein kleines Vögelchen hat mir gezwitschert, dass die Polizeistreife Nürnberg-West gerade zuhört. Und für eure Tour im Streifenwagen habe ich natürlich die besten aktuellen Hits für euch am Start. Das ist Alex Varin mit Fever Dream. Ich wünsche euch noch eine ruhige Schicht. Schönen Freitag. 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

Diese Autofahrer sammeln die meisten Punkte in Flensburg. Hi zusammen, Lea hier für euch. Eine neue Statistik zeigt, auf Platz 3 landen Chevrolet-Fahrer, Platz 2 geht an

Tesla und auf Platz 1, Trommelwirbel, steht natürlich Porsche. Wundert mich jetzt irgendwie nicht. Kleiner Funfact an der Stelle, knapp 80% der Punktesammler sind übrigens männlich. Ich wollte ja nur mal gesagt haben, Grüße gehen raus an alle, die gerade im Auto unterwegs sind. Wir fahren natürlich schön vorsichtig und halten uns alle ans Tempolimit. Und ich begleite euch dabei mit den besten aktuellen Hits. Das ist Harry Styles mit American Girls. Jetzt hier für euch auf Hitradio N1.

0: Ihr seid bei Hitradio N1. Schön, dass ihr mit am Start seid. Grüße an alle Kids, die gerade im Elterntaxi auf dem Weg nach Hause sind. Glückwunsch, die erste Schulwoche habt ihr geschafft. Und für euren Nachhauseweg und den Start ins Wochenende habe ich natürlich die besten aktuellen Hits für euch. Eine Ladung Party-Sound kommt gleich von DJ Ügel und Move Into the Sun. Und davor erst noch eine ganz entspannte Nummer von Tampa City mit Self-Aware. Das alles gibt's in ein paar Minuten hier für euch auf Hitradio N1.
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0: Taylor Swift hat uns mal wieder komplett auf Spurensuche geschickt. Hi zusammen, schön, dass ihr mit am Start seid. Bei den Emmys war Taylor Swift diese Woche nämlich in einem kleinen Sketch zu sehen, und zwar zusammen mit ihrer Katze Olivia. Und sie hat dabei nicht nur irgendwas gesagt, sondern diesen Satz hier rausgehauen.
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0: Tja, macht eigentlich überhaupt gar keinen Sinn. Keiner weiß so richtig, was sie damit meint. Und deswegen sind sich die Swifties jetzt sicher, das muss ein Hinweis auf eine neue Ära und damit auf ein neues Album sein. Könnten zum Beispiel neue

Songtitel sein. Dazu sind auch im Hintergrund in Form von Post-its jede Menge Hinweise versteckt. Wir sind auf jeden Fall gespannt und feiern unsere Queen of Pop mit ihrem aktuellen Song I Knew It, I Knew You jetzt hier für euch auf Hitradio N1.

0: Ihr seid bei Hitradio 1 um kurz vor 13 Uhr. Lea hier für euch am Start. Und damit sage ich erstmal Tschüss für heute. Ich wünsche euch natürlich ein schönes Wochenende. Mein Kollege der Mo ist jetzt gleich hier für euch am Start und der begleitet euch auch durch die letzten Stunden, bis es dann zum Feierabend und damit ins wohlverdiente Wochenende geht. Er hat natürlich für euch die besten aktuellen Hits am Start. Rein geht's gleich in die 13 Uhr Stunde mit Bebe Rexha und New Religion und hinterher noch eine entspannte Nummer von Harry Styles mit As It Was. Das alles und mehr gibt's gleich hier für euch auf Hitradio N1.
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0: Kurz vor 1.
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13: Ich bin Oliver Urbanke. Seit Anfang der Woche hält der Fund von Drohnenteilen nahe einem Militärflughafen in Niedersachsen Ermittler auf Trab. Die Bundesanwaltschaft prüft jetzt einen möglichen Zusammenhang mit dem Drohnenvorfall am Flughafen Leipzig. Der NDR berichtet, die Bauweise der Drohne ähnle der Drohne in Leipzig. Ein Teil solle aus einem 3D-Drucker stammen und so nicht im Handel erhältlich sein. Zahlreiche Vorschläge gibt's zur Senkung der Spritpreise und nun schalten sich ADAC und das Deutsche Handwerk in die Debatte ein. Sie sind für eine Senkung der Stromsteuer, das würde private Haushalte entlasten und einen weiteren Anreiz für den Kauf von E-Autos schaffen. Weitere Vorschläge sind eine gesenkte Mehrwertsteuer, Preisdeckel und Übergewinnsteuer für Ölmultis. Fast die Hälfte der Menschen in Deutschland rechnet laut einer YouGov-Umfrage damit, dass Bundeskanzler Merz Ende des Jahres nicht mehr im Amt ist. Knapp ein Drittel der Befragten glaubt, dass Merz Kanzler bleibt. Der CDU-Chef steht seit dem schlechten Wahlergebnis in Sachsen-Anhalt innerparteilich unter Druck und der könnte nach den Landtagswahlen am Sonntag in Mecklenburg-Vorpommern und Berlin noch einmal steigen.
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14: Mit Chris Wahle. Lange sah man am Aufsitzplatz nur eine verwaiste Baugrube. Doch jetzt gibt es einen Zeitplan für die Entwicklung. Noch in diesem Herbst soll der Bau des Schockenkarrees beginnen. Das hat Nürnbergs Baubürgermeister Nasser Ahmed jetzt im Stadtplanungsausschuss berichtet. Geplant sind rund 200 Mietwohnungen, 126 davon sollen gefördert werden. Dazu kommen Geschäfte, ein Edeka-Markt und ein Familienzentrum mit 75 Kindergartenplätzen. Außerdem soll es eine direkte Verbindung zur U-Bahn geben. Wegen Änderungen an der Detailplanung prüft die Stadt derzeit aber noch einen neuen Bauantrag. Das Schockenkarree soll 2029 fertig sein.
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15: Ja, es bewölkt draußen, aber soll auf jeden Fall trocken bleiben jetzt am Nachmittag. Und wir schauen mal in den Nürnberger Tullnaupark. Da haben wir gerade 17 Grad und so viel messen wir auch bei euch direkt an der Fürther Freiheit. Der N1-Wettertrend fürs Wochenende. Morgen wird es sonniger bei 22 Grad. Übermorgen kann es ab mittags dann so ein bisschen leicht regnen, aber ansonsten ist es da auch bewölkt und eigentlich recht angenehm.
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15: Hi Autofahrer, kurzes Update. A9 München Richtung Nürnberg in Höhe Raststätte Nürnberg feucht. Vorsicht bitte, hier ist ein Fahrzeug liegen geblieben. Außerdem werdet ihr geblitzt bei uns in Nürnberg in der Sulzbacher Straße, genauso wie in der Saarbrückener Straße, hier stadtauswärts, wenn ihr unterwegs seid. Habt ihr auch noch was entdeckt, einen Stau oder einen Blitzer, dann gerne jederzeit kostenlos bei uns melden. Einfach kurz durchklingeln oder WhatsApp-Audio schicken an die 0800 92 9 0 92 9. Danke euch und gute Fahrt!
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15: Um kurz nach eins.

Mit Moritz, ich freue mich, dass ihr mit am Start seid und genau mit uns geht's jetzt perfekt rein ins Wochenende. Ja, das steht direkt vor der Tür. Ich begleite euch natürlich auch noch in den nächsten Stunden. Und falls ihr auf eine Geburtstagsparty eingeladen seid, dann ist das vielleicht kein Zufall. Warum das so ist, verrate ich euch in gut 10 Minuten. Und jetzt starten wir mit jeder Menge Energie rein in Richtung Partywochenende. Das ist der perfekte Soundtrack. Bebe Rexha mit New Religion.

0: Hi, Moritz hier. Na, seid ihr dieses oder nächstes Wochenende auf einer Geburtstagsparty eingeladen? Dann kann ich euch nur sagen, das ist kein Zufall, Leute. Denn es haben jetzt richtig viele Menschen Geburtstag. Ich habe also so eine Liste gefunden online mit den häufigsten Geburtstagen bei uns in Deutschland. Und der 19. September, der ist da auf Platz 4. Aber auch die Tage in der nächsten Woche, die sind da mit drauf und die auch am nächsten Wochenende dann, die kommen direkt danach. Falls ihr euch jetzt fragt, ja, was ist da denn los, Moritz? Dann kann ich euch nur empfehlen, mal kurz zurückzurechnen. 9 Monate zurück. Was war denn da? Naja, da war halt Weihnachten und so. Ihr wisst Bescheid.
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0: Kurz vor halb zwei haben wir es. Ihr hört Hitradio N1 mit den besten aktuellen Hits und das vielleicht auch schon auf dem Weg in Richtung Feierabend im Auto. Dann gehen wir mal Grüße raus. Vielleicht hört ihr uns ja auch wie Profis über DAB Plus. Komplett rauschfrei. Kann ich euch nur empfehlen. Und gleich gibt's für euch den Sommerhit des Jahres auf die Ohren. Shakira mit Burna Boy zusammen. Das ist Die Die. So kommen wir gut durch unseren Nachmittag hier auf Hitradio N1.
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4: Hi Autofahrer, kurzes Update. A6 Nürnberg-Amberg, Vorsicht zwischen Altdorf-Leinburg und Alfeld. In beiden Richtungen sind hier Menschen auf der Autobahn unterwegs. A3 Regensburg Richtung Nürnberg. Zwischen Neumarkt Oberpfalz und Altdorf-Burgtann haben wir 3 Kilometer Stau. Ihr braucht hier gerade 20 Minuten länger und den aktuellsten Blitzer, den hat die Julia entdeckt und bei uns gemeldet. Vielen Dank dafür. Nürnberg, Eibacher Hauptstraße, stadteinwärts. Habt ihr auch noch was, einen Stau oder einen Blitzer, dann gerne jederzeit kostenlos bei uns melden an die 0800 92 9 0 92 9. Danke euch!
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Zeit und Grüße gehen mal raus, explizit an alle Eltern von Erstklässlern. Hey, ihr habt's geschafft. Die erste Schulwoche, die ist jetzt schon rum, ne? Und ich zähle mich ja auch dazu. Ne? Mein Großer, der wurde auch eingeschult. Totale Action, das die ganze Woche lang, inklusive heute natürlich im großen Anfangsgottesdienst. Ne? Also da war einiges los. Ich sage euch, der Puls, der war oben. Aber so ist das nun mal. 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Da hört ihr unsere eingesprochenen Texte immer bei uns auch im Programm, damit alle mal ein bisschen mehr Vorsicht nehmen und Rücksicht nehmen auf unsere VIPs. Ne? Die kennen sich nämlich noch nicht so aus im Schulverkehr. Danke, dass ihr mitmacht.

0: schönen Freitagnachmittag wünsche ich euch. Ich bin der Moritz, ihr hört Hitradio N1 und gemeinsam gehen wir ganz entspannt rein in die neue Stunde. Das ist Teddy Swims mit Mr. Know-It-All. Diese Hammerstimme, lieben wir einfach. Gibt's gleich für euch auf die Ohren.
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0: Wir haben 2:03.
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9: Ich bin Oliver Urbanke. Die Impfquoten bei Kinderimpfungen stagnieren oder sinken in Deutschland und anderen EU-Ländern. Das zeigt eine Studie, die jetzt in einem Fachjournal veröffentlicht wurde. Der Rückgang begann vielfach zwischen 2019 und 2022, während und nach der Corona-Pandemie. Als mögliche Faktoren werden unter anderem Fehlinformationen und Veränderungen im Vertrauen in Impfstoffe genannt. Am Sonntag wird in Mecklenburg-Vorpommern und Berlin gewählt. Die CDU mit Bundeskanzler Merz steht dabei unter Druck. Umfragen sehen sie derzeit bei keiner der Wahlen als stärkste Kraft. In Berlin ist derzeit die Linke mit 22% vorne, in Mecklenburg-Vorpommern die SPD mit 37%. Die Bundesregierung berät weiter über Maßnahmen gegen die hohen Spritpreise. Finanzminister Klingbeil spricht sich für einen Preisdeckel und eine europäische Übergewinnsteuer für Mineralölkonzerne aus. Die Union lehnt das ab und schlägt stattdessen vor, die Mehrwertsteuer auf Benzin und Diesel von 19 auf 7% zu senken.
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10: Mit Chris Wahle. Südlich des Plärrers zieht die Stadt Nürnberg die Reißleine. Dort soll es künftig keine neuen Spielhallen und Wettbüros mehr geben. Der Stadtplanungsausschuss hat dafür den Bebauungsplan Plärrer Süd beschlossen. Hintergrund ist die wachsende Zahl solcher Betriebe in den vergangenen Jahren. Die Stadt will stattdessen die bunte Mischung im Viertel sichern, mit Wohnen, Läden, Gastronomie, sozialen Einrichtungen und Dienstleistungen. Bestehende Spielhallen und Wettbüros dürfen bleiben. Für sie gilt Bestandsschutz. Erweiterungen sollen aber nicht mehr möglich sein.
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11: Wir schauen zu euch nach Erlangen-Tenlohe, da haben wir gerade 17 Grad und so viel messen wir auch bei uns am Nürnberger Hafen. Es ist bewölkt jetzt am Nachmittag, aber freundlich, soll auf jeden Fall auch trocken bleiben. Der N1-Wettertrend für euer Wochenende. Morgen ist es dann schon sonniger bei 22 Grad maximal. Übermorgen ist es dann ähnlich, da kann es dann aber mittags leicht regnen und ansonsten ist es bewölkt.
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11: Hi Autofahrer, kurzes Update. A3 Regensburg Richtung Nürnberg zwischen Neumarkt Oberpfalz und Altdorf-Burgthann haben wir 2 Kilometer Stau. Ihr verliert hier gerade 10 Minuten. Außerdem werdet ihr geblitzt bei uns in Nürnberg in der Aibacher Hauptstraße stadteinwärts. Den hat uns Julia gemeldet. Vielen Dank dafür. Und in der Sulzbacher Straße stehen sie auch noch bei uns in Nürnberg. Habt ihr auch noch was gesehen? Einen Stau oder einen Blitzer? Dann gerne jederzeit kostenlos bei uns melden. Klingelt einfach schnell durch oder schickt uns eine WhatsApp-Audio an die 0800 299 0299. Danke euch und gute Fahrt!
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11: Um kurz nach 2 mit Moritz und wenn ich mich bei uns hier ein bisschen in der Redaktion umschaue, wird es so langsam leer. Ne? Die Frühschicht, die verabschiedet sich in Richtung Wochenende. Ja, und ich hoffe, ihr müsst auch nicht mehr lang ackern und könnt dann auch schon reinstarten. Und damit es ganz entspannt geht, haben wir jetzt den hier für euch am Start. Das ist Teddy Swims mit Mr. Know-It-All. Ganz entspannte Beats und seine Hammerstimme obendrauf. Die perfekte Kombi jetzt für den Nachmittag. Das sind die besten aktuellen Hits hier auf Hitradio N1. Und damit kommt ihr noch gut durch an diesem Freitag.

0: Nürnberg bekommt einen neuen Club und das schon ab heute. Deshalb war der Boss Olli bei uns in der N1 Morning Show mit Felix zu Gast und hat uns da schon mal alle Details verraten.
1: Was erwartet uns jetzt im neuen Gleis X im Hauptbahnhof und warum muss ganz Nürnberg da heute unbedingt hin?
2: Ja, ganz Nürnberg wird nicht reinpassen, aber muss trotzdem hin. Und der Hauptbahnhof ist ja eine geschichtsträchtige Location, Treffpunkt, jeden Tag tausende Menschen unterwegs und deswegen geiles Gebäude und hoffentlich auch ein geiler Eröffnungsabend und ein cooler Club.
1: Ja, früher hieß die Location ja Resi. Habt ihr da kräftig umgebaut?
2: Ja, wir haben schon einiges umgebaut. Lasst euch überraschen. Größte Änderung ist sicherlich der Eingang, der nicht mehr innen im Hauptbahnhof sein wird, sondern außen da beim Taxistand.
0: Klingt richtig gut. Das ist das Gleiche.

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Wir wünschen euch natürlich ein tolles Partywochenende. Lasst es krachen.

0: Das sind die besten aktuellen Hits für euch hier auf Hitradio N1 um kurz vor 2:30. Ab geht's in Richtung Feierabend und damit auch in Richtung Wochenende. Gleich auch mit Alex Warren und Fever Dream, seinem großen Hit, der perfekt auch irgendwie zum Sommer passt. Also er holt uns so ein bisschen Sommervibes zurück. Gleich hier auf Hitradio N1 und ihr hört uns natürlich auch über eure Smart Speaker. Gerne mal ausprobieren.
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10: Hi Autofahrer, kurzes Update. A3 Regensburg Richtung Würzburg. Vorsicht zwischen dem Kreuz Nürnberg und Nürnberg-Beringersdorf. Hier ist der rechte Fahrstreifen blockiert durch ein defektes Auto. Und Julia hat einen Blitzer entdeckt. Nürnberg-Aibacher Hauptstraße statt einwärts. Vielen Dank fürs Melden. Wenn ihr jetzt noch was habt, einen Stau oder einen Blitzer, dann gerne jederzeit kostenlos an die 0800 92 9 0 92 9. Danke euch und gute Fahrt.
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Schönen Nachmittag wünsche ich euch, Moritz hier auf Hitradio N1. Und da waren sie schon, die ersten von euch, und sind hier vorbeigelaufen an meinem Studiofenster. Warum? Weil die Stadtverführungen in Nürnberg wieder sind und auch in Fürth bei euch. Und da kriegt ihr einen exklusiven Hinterblick. Ein Blick hinter die Kulissen und hinter verschlossenen Türen, also wollte ich sagen. 1100 Touren sind das in Nürnberg und Fürth zusammen. Ja, und das ist ein richtiges Highlight jedes Jahr. Und sie finden auch wieder statt und auch bei uns im Funkhaus Nürnberg. Und die nächsten, die stehen schon in den Startlöchern, sind gleich auch wieder mit am Start. Also ich freue mich drauf. Und ja, ihr kriegt natürlich auch die besten aktuellen Hits auf die Ohren, damit dieser Freitagnachmittag noch gut rumgeht. Das ist Repeated. Stay.

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2: Hi, Moritz hier. Als Papa von einem ganz frisch gebackenen Schulkind habe ich jetzt eine ganz wichtige Message an euch. Bitte nehmt ganz viel Rücksicht auf unsere VIPs im Straßenverkehr. Mein Großer ist das erste Mal alleine auf dem Schulweg unterwegs und natürlich bin ich da mächtig stolz, aber ich habe auch so ein bisschen Angst. Deshalb bitte Fuß vom Gas und dann kommen auch alle ganz sicher in der Schule an. Vielen lieben Dank.
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3: Die aktuelle Zeit?
2: Wir haben 3:04.
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4: Ich bin Oliver Urbanke. Zahlreiche Vorschläge gibt es bereits zur Senkung der Spritpreise und jetzt schalten sich ADAC und das Deutsche Handwerk in die Debatte ein. Sie sind für eine Senkung der Stromsteuer, das würde private Haushalte entlasten und einen weiteren Anreiz für den Kauf von E-Autos schaffen. Weitere Vorschläge sind eine gesenkte Mehrwertsteuer, Preisdeckel und Übergewinnsteuer für Ölkonzerne. Zollbeamte haben ein illegales Netzwerk für E-Zigaretten zerschlagen. Den 19 Verdächtigen wird vorgeworfen, von Januar 2024 bis März 2025 über 7 Millionen Einweg-Vapes nach Deutschland geschmuggelt zu haben. Geschätzter Steuerschaden 33,3 Millionen Euro, wie die Staatsanwaltschaft Düsseldorf mitteilt. Die E-Zigaretten kamen aus China und sollen unter anderem in NRW, Frankfurt und Stuttgart verkauft worden sein. Die hohen Energiepreise haben auch direkt was mit dem sogenannten Erzeugerpreis zu tun, also wie viel Geld es kostet, ein bestimmtes Produkt herzustellen. Das ist im August deutlich teurer geworden, im Jahresvergleich um 4,6%, so das Statistische Bundesamt. Erstmal kosten Produkte für den Handel mehr, mit Verzögerung kommen die Preise dann auch bei den Verbrauchern an.
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5: Mit Chris Wahle. In Fürth wird wieder gekramt, gefeilscht und nach echten Schätzen gesucht. Denn heute und morgen steigt der beliebte Graffelmarkt. In der Gustavstraße und rund um Wagplatz, Kirchenplatz und Marktplatz verwandelt sich die Altstadt in einen riesigen Flohmarkt. Für Kinder gibt's wieder eine eigene Graffelfläche am Kirchenplatz. Dort dürfen junge Verkäufer bis 14 Jahre ihre Sachen auf einer Decke anbieten. Autofahrer müssen sich rund um den Graffelmarkt auf zahlreiche Sperrungen und Halteverbote einstellen. Der Graffelmarkt ist heute auf den frei belegbaren Flächen schon seit 10 Uhr geöffnet. Auf den mit Platzkarten darf noch bis 22 Uhr gefeilscht werden. Morgen geht die Schnäppchenjagd dann von 8 bis 15 Uhr in die zweite Runde.
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6: Es ist bewölkt draußen, aber es soll trocken bleiben jetzt am Nachmittag. Und wir schauen direkt mal in die Nürnberger Innenstadt beim Zukunftsmuseum. Da haben wir 19 Grad und so viel haben wir auch bei euch in Fürth-Stadeln. Der N1-Wettertrend für euer Wochenende. Morgen ist es sonniger bei 22 Grad. Übermorgen ist es dann ähnlich, aber mittags kann es dann leicht regnen. Ansonsten ist es dann aber auch bewölkt und freundlich.
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6: Hi Autofahrer, kurzes Update. Schaut gerade richtig gut aus. Ich habe keine Meldungen, ihr kommt problemlos durch. Aber ihr werdet geblitzt. Bei uns in der Nürnberger Frankenstraße in Richtung Münchner Straße, wenn ihr unterwegs seid. Höhe Z-Bau, der Klassiker. Und bei euch in Oberasbach in der Albrecht-Dürer-Straße. Habt ihr auch noch was entdeckt? Einen Stau oder einen Blitzer? Dann sehr gerne jederzeit kostenlos bei uns melden. Klingelt einfach schnell durch oder schickt uns eine WhatsApp-Audio an die 0800 92 9 0 92 9. Danke euch und gute Fahrt!
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6: Um kurz nach drei mit Moritz. Ich freue mich, dass ihr mit am Start seid. Und die Wiesn startet morgen in München. Und deshalb gibt es jetzt was ganz Ausgefallenes, was man sich anziehen kann. Wo ich aber persönlich glaube, Leute, das zieht kein Mensch an. Das ist nämlich ja gar nicht mal so schön, sage ich mal. Was da aktuell im Trend liegt, das verrate ich euch in gut 10 Minuten. Da sprechen wir gleich drüber. Und jetzt erstmal ganz entspannte Mucke von Tempo City. Das ist Self-Aware.

Viele von euch zieht's am Wochenende nach München, natürlich auf die Wiesen, und viele tragen da natürlich auch Tracht und einige anscheinend auch Crocs dazu. Okay, meinetwegen. Hi, der Moritz hier auf Hitradio N1. Das trendet gerade voll. Paulana hat sich zusammengetan mit Crocs. Und für eure löchrigen Schuhe, da gibt's dann tatsächlich extra Anstecker von Paulana. Das ist ein Maßkrug, eine Brezel, das Lebkuchenherz und der Trachtenschmuck Charivari. Das Ganze gibt's aber allerdings erst ab Dienstag zu kaufen, online oder vor Ort in den Shops. Trotzdem frage ich mich ehrlich, Leute, wer die Dinger dann überhaupt trägt an seinen Crocs und überhaupt Crocs, ey, auf der Wiesn. Aber ey, das Wichtigste ist, dass ihr Spaß habt an der ganzen Sache. Und frische neue Trends wie den bekommt ihr natürlich auch nächste Woche wieder, Montag bis Freitag um 6:15 und 7:15. Nur hier auf Hitradio N1.

0: So entspannt geht ab in Richtung Feierabend. Wir haben kurz vor 16:30 Uhr, ihr hört Hitradio N1. Und gleich haben wir für euch noch ein bisschen Energie mit reingepackt. Bibi Rexha mit New Religion, ja, damit ihr mir noch richtig gut durchkommt und dann schon mal reinstartet in Richtung Wochenende. Außerdem ganz frisch mit dabei ist dann Ugel mit Moving to the Sun. Der ballert gerade richtig, arbeitet sich in den Charts wieder nach oben, denn der bringt uns richtige Sommervibes zurück. All das gleich hier bei uns auf Hitradio N1. Und ihr hört uns natürlich auch über die N1-App unterwegs. Gerne kostenlos auf euer Handy laden.
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5: Hi Autofahrer, kurzes Update, schaut gerade richtig gut aus. Ich habe keine Meldungen für euch, ihr habt also freie Fahrt, aber ihr werdet dabei geblitzt in Nürnberg in der Frankenstraße Richtung Münchner Straße, wenn ihr unterwegs seid, direkt auf Höhe vom Z-Bau, der Klassiker. Und bei euch in Oberasbach stehen sie in der Albrecht-Dürer-Straße. Ihr habt auch noch was, einen Stau oder einen Blitzer, dann gerne jederzeit kostenlos bei uns melden an die 0800 92 9 092 9. Danke euch und gute Fahrt!
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Hi Leute, Moritz hier auf Hitradio N1. Ich freue mich, dass ihr mit am Start seid und Grüße gehen mal raus explizit an alle Eltern von Erstklässlern. Hey, ihr habt's geschafft. Die erste Schulwoche, die ist jetzt schon rum, ne? Und ich zähle mich ja auch dazu. Ne? Mein Großer, der wurde auch eingeschult. Totale Action, das die ganze Woche lang, inklusive heute natürlich einen großen Anfangsgottesdienst. Ne? Also da war einiges los. Ich sage euch, der Puls, der war oben. Aber so ist das nun mal. Und wir haben deshalb auch die Aktion Achtung, VIPs unterwegs zusammen mit dem ADAC Nordbayern. Da hört ihr unsere eingesprochenen Texte immer bei uns auch im Programm, damit alle mal ein bisschen mehr Rücksicht nehmen auf unsere VIPs. Ne? Die kennen sich nämlich noch nicht so aus im Schulverkehr. Danke, dass ihr mitmacht.

0: schönen Nachmittag wünsche ich euch. Jetzt haben wir es dann so langsam geschafft. Der Feierabend steht vor der Tür und damit auch das Wochenende. Ich hoffe, ihr könnt die letzten To-Dos bei der Arbeit noch abhaken. Und dann geht's aber direkt auch rein. Und ich begleite euch natürlich auch in der nächsten Stunde mit unter anderem dem Sommerhit des Jahres Die Die von Shakira und Burna Boy gleich zu Beginn mit am Start. Und das war schon mal richtig gute Laune und bringt uns so ein bisschen Sommer-Vibes zurück. Das ist definitiv nicht verkehrt. So kann man mal reinstarten in Richtung Wochenende.
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0: Wir haben 4:04.
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2: Ich bin Oliver Urbanke. Bundeskanzler Merz steht weiter unter Druck. Und jetzt am Wochenende stehen die nächsten Wahlen an. In Berlin und Mecklenburg-Vorpommern. Fast die Hälfte der Menschen im Land denkt, dass Merz noch dieses Jahr als Kanzler abgelöst wird. In den letzten Umfragen liegt die CDU in Mecklenburg-Vorpommern nur noch bei 6% und kämpft um den Einzug in den Landtag. Würde sie den verpassen, hielt es eine Mehrheit von 56% für unwahrscheinlich, dass Merz sich noch als Kanzler halten könnte. Das zeigt eine neue Umfrage. Auch in Berlin droht eine Pleite für die CDU. Die EU-Kommission lehnt eine europaweite Übergewinnsteuer für Energiekonzerne ab. Die hatte Bundesfinanzminister Klingbeil gefordert. Das werde es EU-weit erstmal nicht geben, heißt es von der Kommission. Deutschland könne eine solche Steuer aber selbst einführen. Die Bundesregierung hatte schnelle Entlastung bei den Spritpreisen angekündigt. Wann und wie ist aber weiterhin offen. Immer mehr Menschen in Deutschland können ihre Schulden nicht mehr aus eigener Kraft bezahlen. Im vergangenen Jahr waren rund 5,7 Millionen Erwachsene überschuldet, 111.000 mehr als im Vorjahr. Laut Kreditreform trifft es besonders häufig Alleinerziehende. Bei jungen Erwachsenen wird vor allem das Einkaufen im Internet zum Schuldenrisiko.
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3: Mit Chris Wahle. Rund 50 Vereine und Organisationen aus dem Großraum Nürnberg präsentieren sich morgen auf der Freiwilligenmesse. Unter dem Motto Ehrenamt entdecken können sich Menschen aus der Region im Heiliggeistsaal am Hans-Sachs-Platz von 10 bis 16 Uhr unverbindlich informieren. Sozialreferentin Elisabeth Ries.
4: Die Nürnberger Freiwilligenmesse steht im Zusammenhang mit der Woche des bürgerschaftlichen Engagements, die deutschlandweit stattfindet. Wir wollen aufmerksam machen für die Möglichkeiten, wo man sich ehrenamtlich engagieren kann und einfach inspirieren. Es gibt Beiträge aus den unterschiedlichsten Bereichen und ich hoffe, dass viele Menschen vorbeikommen und sich Inspiration holen.
3: Der Eintritt zu der Veranstaltung ist frei.
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5: Beim Hallertor in Nürnberg, da messen wir gerade 18 Grad und so viel hat es auch bei euch in Erlangen am Hugenottenplatz. Es ist weiterhin bewölkt jetzt für unseren Nachmittag, aber freundliches soll trocken bleiben. Der N1-Wettertrend fürs Wochenende. Morgen ist es dann sonniger bei 22 Grad. Übermorgen dann genauso, aber da kann es dann mittags leicht regnen. Ansonsten ist es da auch bewölkt und freundlich.
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5: Hi Autofahrer, kurzes Update. A6 Heilbronn Richtung Nürnberg. Vorsicht zwischen Rot und dem Kreuz Nürnberg Süd. Hier steht ein defektes Fahrzeug. Der linke Fahrstreifen ist blockiert. Und A9 Nürnberg Richtung Berlin. Hier Vorsicht zwischen Nürnberg-Fischbach und dem Kreuz Nürnberg. Hier sind Gegenstände auf der Autobahn unterwegs. Geblitzt werdet ihr bei uns in Nürnberg in der Frankenstraße in Richtung Münchner Straße, wenn ihr unterwegs seid. Höhe Z-Bau, der Klassiker. Und bei euch in Oberasbach stehen sie in der Albrecht-Dürer-Straße. Ihr habt auch noch was gesehen. Ein Stau oder ein Blitzer? Dann gerne jederzeit kostenlos bei uns melden an die 0800 92 9 0 92 9. Danke euch und gute Fahrt!
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5: Um kurz nach 4 mit Moritz. Und wenn bei euch so kurz Panik ausbricht, weil ihr ein Geburtstagsgeschenk noch besorgen müsst, weil ihr auf eine Party eingeladen seid am Wochenende, dann kann ich euch nur sagen, es ist kein Zufall. Was da los ist, das klären wir in 10 Minuten. Und wir starten jetzt rein in diese neue Stunde. Damit auch ab in Richtung Feierabend und Wochenende. Das ist der Sommerhit des Jahres. Shakira zusammen mit Burna Boy. Das ist Die Die für euch.

0: Hi, Moritz hier. Na, seid ihr dieses oder nächstes Wochenende auf einer Geburtstagsparty eingeladen? Dann kann ich euch nur sagen, das ist kein Zufall, Leute. Denn es haben jetzt richtig viele Menschen Geburtstag. Ich habe so eine Liste gefunden online mit den häufigsten Geburtstagen bei uns in Deutschland. Und der 19. September, der ist da auf Platz 4. Aber auch die Tage in der nächsten Woche, die sind da mit drauf und die auch am nächsten Wochenende dann, die kommen direkt danach. Falls ihr euch jetzt fragt, ja, was ist da denn los, Moritz? Dann kann ich euch nur empfehlen, mal kurz zurückzurechnen. 9 Monate zurück. Was war denn da? Naja, da war halt Weihnachten und so. Ihr wisst Bescheid.
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0: Kurz vor halb fünf am Mars, ihr hört Hitradio N1 mit den besten aktuellen Hits und das natürlich auch über unseren Webstream auf hitradio1.de. Ich hoffe, ihr seid zumindest jetzt schon in Richtung Feierabend unterwegs, damit ihr noch ganz entspannt reinstartet. Gleich Teddy Swims für euch, Mr. Know-It-All, ganz entspannte Beats und seine Hammerstimme obendrauf. Lieben wir einfach. Gibt's gleich für euch auf die Ohren.
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1: Hi Autofahrer, kurzes Update. A6 Heilbronn Richtung Nürnberg. Vorsicht immer noch zwischen Rot und dem Kreuz Nürnberg Süd. Hier steht ein defektes Fahrzeug. Der linke Fahrstreifen ist deshalb hier blockiert. Und Frankenschnellweg Nürnberg Richtung Fürth zwischen Nürnberg Südwestring und der Landgrabenstraße. Vorsicht, hier hat's gekracht. Alles noch ungesichert. Hier ist der rechte Fahrstreifen blockiert. Der aktuellste Blitzer steht auch noch bei uns in Nürnberg in der Grolandstraße. Und wenn ihr jetzt noch was habt, einen Stau oder einen Blitzer, dann gerne jederzeit kostenlos bei uns melden an die 0800 92 9 02. 92,9. Danke euch und gute Fahrt.
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Sie ist zwar oft zu spät, aber heute will sie sich von ihrer besten Seite zeigen. Die Deutsche Bahn. Denn es ist Tag der Schiene heute bei uns in Bayern. Deshalb könnt ihr sogar das ganze Wochenende lang dann die Arbeit der Bahn quasi hautnah und live vor Ort erleben. Und zwar auch so, wie ihr sie vielleicht sonst nicht seht. Zum Beispiel bei uns in Nürnberg. Da erwarten euch exklusive Einblicke in das Großprojekt Güterzugtunnel Fürth. Und es gibt auch ein Familienfest am Rangierbahnhof. Also perfekt für alle, die ihre Kids noch mal mit beschäftigen müssen. Und vielleicht könnt ihr da ja auch mal die Frage stellen, warum die Bahn immer so spät ist. Bin ich mal gespannt, was ihr da als Antwort bekommt. Ihr könnt es uns sehr gerne einmal mit uns teilen.

Hier ist Hitradio N1 und ihr hört mich, den Moritz. Gemeinsam begleite ich euch noch durch euren Freitagnachmittag. Und ich habe jetzt brandheiße News für euch, Leute. Denn es geht um einen Clubspieler, der hat jetzt wirklich Geschichte geschrieben. Und heute früh war es noch ein Gericht. Jetzt ist es offiziell bestätigt, was da los war. Das war mein Kollege Chris aus der

0: Lokal-News-Redaktion gibt es gleich für euch bei uns in den Hitradion 1 Nachrichten. Er hat alle Details. Und wir starten dann rein in die nächste Stunde zusammen mit Alex Warren, Fever Dream. Der bringt uns nochmal ein bisschen Summer Vibes hier bei uns in der Playlist auf Hitradio N1. Damit kommen wir auf jeden Fall jetzt noch gut in Richtung Feierabend und damit auch ab in Richtung Wochenende.
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3: Hi, Lisa May hier. Ich bin Mama einer 5-jährigen Tochter und nächstes Jahr steht auch bei uns der Schulstart an. Ich kann mir gut vorstellen, wie aufregend das für die Kids ist. Neue Schule, neuer Schulweg, ganz schön viele neue Eindrücke. Und für uns Eltern ist vor allem eines wichtig, dass unsere Kinder sicher ankommen. Deshalb, liebe Autofahrer, Augen auf, Tempo runter und Rücksicht nehmen. Unsere ABC-Schützen sind im Straßenverkehr einfach noch keine Profis. Danke, dass ihr gut auf unsere Kids aufpasst.
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0: Wir haben 4:05.
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2: Ich bin Oliver Urbanke. Gewalt und Übergriffe gegen Zugpersonal haben zuletzt stark zugenommen. An einen besonders tragischen Fall erinnert jetzt eine Gedenktafel am Mannheimer Hauptbahnhof. Sie ist an Gleis 1 in Erinnerung an Serkan Çala aufgestellt worden. Der

0: gestellt worden. Der Zugbegleiter war Anfang des Jahres bei einer Ticketkontrolle getötet worden. Seitdem setzt die Bahn unter anderem vermehrt auf Bodycams, Schutzwesten, teils Doppelbesetzungen und Deeskalationstraining. 2025 gab es über 3200 Übergriffe auf Personal, allein im ersten Halbjahr diesen Jahres schon fast 1000. Mit 2,47 Euro pro Liter liegt der Dieselpreis nach aktuellsten Angaben so hoch wie nie. Der ADAC hat Daten von gestern ausgewertet. Super E10 kostete 2,31 Euro. Die Bundesregierung verspricht weiter Maßnahmen für eine schnelle Entlastung. Eine Einigung gibt es da bislang aber nicht. Finanzminister Klingbeil setzt auf Preisdeckel und Übergewinnsteuer, die Union auf Steuerentlastungen. Eine niedrigere Mehrwertsteuer auf Kraftstoffe ist nach EU-Vorgaben allerdings nicht möglich. Zum ersten Mal seit Beginn des russischen Angriffskriegs auf die Ukraine wird in Russland wieder das Parlament gewählt. Die Regierungspartei Geeintes Russland geht von einem klaren Sieg aus. Die Opposition ist zur Wahl nicht zugelassen. Die Wahlen finden nicht nur in Russland selbst, sondern auch in einigen von Russland kontrollierten Gebieten in der Ukraine statt.
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2: Mit Chris Wahle. Diese Berufung ist eine historische Premiere. Nürnbergs Stürmertalent Mohamed Soma ist jetzt Teil der italienischen Nationalmannschaft. Wie unter anderem Sky Italia berichtet, hat Italiens Nationaltrainer Mancini den 22-jährigen Clubspieler heute in den Kader für die anstehenden Spiele in der Nations League berufen. Soma gelingt damit Historisches, denn noch nie wurde ein Profi aus der zweiten Fußball-Bundesliga in den Kader der Squadra Azzurra geholt. Soma war zuletzt mit 5 Treffern maßgeblich am hervorragenden Saisonstart des Clubs beteiligt. Der 1. FC Nürnberg steht nach 5 Spieltagen mit 13 Punkten auf Rang 2 der Tabelle.
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4: Es ist zwar bewölkt draußen, aber noch relativ freundlich, soll auch trocken bleiben, jetzt bis in die Nacht rein. Und wir schauen mal zum Marienbergpark bei euch in Nürnberg. Da haben wir gerade 19 Grad und 18 haben wir bei euch in Erlangen bei den Arkaden. Der N1-Wettertrend fürs Wochenende. Morgen ist es sonniger bei 22 Grad. Übermorgen genauso, aber da kann es dann ab mittags so leicht regnen. Ansonsten ist es dann aber auch bewölkt und freundlich.
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4: Hi Autofahrer, kurzes Update. A6 Heilbronn Richtung Nürnberg. Vorsicht zwischen Rot und dem Kreuz Nürnberg Süd. Hier steht immer noch ein defektes Fahrzeug auf dem linken Fahrstreifen. Der ist deshalb hier blockiert. Und Frankenschnellweg Nürnberg Richtung Fürth. Hier hat es gekracht zwischen Nürnberger Südwestring und der Landgrabenstraße. Der rechte Fahrstreifen ist hier blockiert. Auch Vorsicht bitte, alles noch ungesichert. Der aktuellste Blitzer steht bei uns in Nürnberg in der Frankenstraße Richtung Volksfestplatz, Höhe Z-Bau, der Klassiker also. Und wenn ihr jetzt noch was gesehen habt, einen Stau oder einen Blitzer, dann gerne jederzeit kostenlos bei uns melden an die 0800 92 9. Danke euch und gute Fahrt.
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4: Um kurz nach 5 mit Moritz. Gemeinsam begleite ich euch jetzt in Richtung Feierabend. Es wird allerhöchste Zeit. Ne? Das Wochenende, das steht vor der Tür. Wir schaffen es gemeinsam jetzt noch rein. Und auch viele Franken, die pilgern nach München auf die Wiesen dann morgen. Und da gibt es jetzt einen ganz neuen Trend. Und Leute, ich bin ehrlich, ich weiß nicht, ob sich das so durchsetzt und ob das überhaupt eine Person trägt. Trotzdem gleich mehr dazu in gut 10 Minuten. Und wir starten jetzt rein mit ein bisschen Sommer-Vibes. Das ist Alex Warren und Fever Dream.

Viele von euch zieht's am Wochenende nach München, natürlich auf die Wiesen, und viele tragen da natürlich auch Tracht und einige anscheinend auch Crocs dazu. Okay, meine Twigen. Hi, der Moritz hier auf Hitradio N1. Das trendet gerade voll. Paulana hat sich zusammengetan mit Crocs. Und für eure löchrigen Schuhe, da gibt's dann tatsächlich extra Anstecker von Paulana. Das ist ein Maßkrug, eine Brezel, das Lebkuchenherz und der Trachtenschmuck Charivari. Das Ganze gibt's aber allerdings erst ab Dienstag zu kaufen, online oder vor Ort in den Shops. Trotzdem frage ich mich ehrlich, Leute, wer die Dinger dann überhaupt trägt an seinen Crocs und überhaupt Crocs, ey, auf der Wiesn. Aber ey, das Wichtigste ist, dass ihr Spaß habt an der ganzen Sache. Und frische neue Trends wie den bekommt ihr natürlich auch nächste Woche wieder, Montag bis Freitag um 6:15 und 8:15. Nur hier auf Hitradio N1.

0: Kurz vor 6 haben wir es. Ihr hört Hitradio N1 mit den besten aktuellen Hits. Und ich hoffe, ihr habt es jetzt reingeschafft in euren Feierabend und startet schön in euer Wochenende. Wir begleiten euch natürlich noch und haben den passenden Soundtrack Temper City gleich für euch mit Self-Aware. Ganz entspannte Nummer, damit ihr nur gut reinstarten könnt. Und wir können uns ein bisschen zurücklehnen und an den Sommer nochmal ein bisschen denken. An unsere Highlights zusammen mit Another Talk to You ganz, ganz frisch bei uns in der Playlist. Gibt es gleich für euch auf die Ohren. Und ihr hört uns natürlich auch über unseren Webstream auf hitradio1.de.
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3: Hi Autofahrer, kurzes Update. A3 Nürnberg Richtung Regensburg. Vorsicht beim Kreuz Nürnberg in der Überleitung zur A9 Richtung Nürnberg. Hier ist der linke Fahrstreifen blockiert wegen einem defekten Auto. Frankenschnellweg Nürnberg Richtung Fürth. Hier Vorsicht zwischen dem Nürnberger Südwestring und der Landgrabenstraße. Hier hat es gekracht, ist alles immer noch ungesichert und der rechte Fahrstreifen ist hier blockiert. Und der aktuellste Blitzer, der steht bei uns in Nürnberg in der Frankenstraße Richtung Volksfestplatz, wenn ihr unterwegs seid. Höhe Z-Bau, der Klassiker. Habt ihr auch noch was entdeckt, einen Stau oder einen Blitzer, dann gerne jederzeit kostenlos bei uns melden an die 0800 92 9 0 92 9. Danke euch.
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0: Nürnberg bekommt einen neuen Club und das schon ab heute. Deshalb war der Boss Olli bei uns in der N1 Morning Show mit Felix zu Gast und hat uns da schon mal alle Details verraten.
1: Was erwartet uns jetzt im neuen Gleis X im Hauptbahnhof und warum muss ganz Nürnberg da heute unbedingt hin?
2: Ja, ganz Nürnberg wird nicht reinpassen, aber muss trotzdem hin. Und der Hauptbahnhof ist ja eine geschichtsträchtige Location, Treffpunkt, jeden Tag tausende Menschen unterwegs und deswegen geiles Gebäude und hoffentlich auch ein geiler Eröffnungsabend und ein cooler Club.
1: Ja, früher hieß die Location ja Resi.

0: Habt ihr da kräftig umgebaut?
1: Ja, wir haben schon einiges umgebaut. Lasst euch überraschen. Größte Änderung ist sicherlich der Eingang, der nicht mehr innen im Hauptbahnhof sein wird, sondern außen da beim Taxistand.
2: Klingt richtig gut. Das ist das Gleis X. Heute Abend fettes Opening. Reinkommt ihr ab 23 Uhr. Und wir von Hit Radio 1. Wir wünschen euch natürlich ein tolles Partywochenende.

0: Hi, hier ist Hitradio N1 mit Moritz und gemeinsam starten wir in der nächsten Stunde noch rein in das Hit-Update. Das heißt, wir checken sie gemeinsam aus, die frischesten Songs, die gerade eben erst erschienen sind. Und dann darf ich schon mal verraten, DJ Alle Farben hat einen neuen Track am Start, Same Old Sky, mit der Hammerstimme von May Stevens. Und das ist echt eine super Kombi geworden und mit der starten wir dann aber definitiv jetzt gleich ins Wochenende hier auf Hitradio N1. Gibt's ganz frische Mucke gleich für euch.
1: Die aktuelle Zeit?
0: Wir haben 6:03.
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10: Ich bin Oliver Urbanke. Die höheren Dieselpreise belasten zunehmend auch Bus- und Bahnunternehmen. Der Verband Deutscher Verkehrsunternehmen fordert deshalb schnelle Entlastungen. Die zusätzlichen Kosten

Könnten nicht einfach über höhere Ticketpreise an die Fahrgäste weitergegeben werden, so Verbandspräsident Ingo Wortmann. Der öffentliche Verkehr müsse bezahlbar bleiben und sichere auch wichtige Gütertransporte. Immer mehr Menschen in Deutschland können ihre Schulden nicht mehr aus eigener Kraft bezahlen.

0: Der Menschen im Land denkt, dass Merz noch dieses Jahr als Kanzler abgelöst wird. In den letzten Umfragen liegt die CDU in Mecklenburg-Vorpommern nur noch bei 6% und kämpft um den Einzug in den Landtag. Würde sie den verpassen, hielt es eine Mehrheit von 56% für unwahrscheinlich, dass Merz sich noch als Kanzler halten könnte. Das zeigt eine neue Umfrage. Auch in Berlin droht eine Pleite für die CDU.
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2: Mit Chris Wahle. Unsere fränkischen Zweitligisten müssen vor der XXL-Länderspielpause nochmal ran. Das Kleeblatt ist schon heute Abend dran. Die Fürther empfangen in einer halben Stunde im Ronhof Magdeburg. Die letzten Duelle waren packend und torreich. Der Club will gegen den Karlsruher SC seine Erfolgsserie fortsetzen. Und Clubtrainer Miro Klose ist guter Dinge, dass das seiner Mannschaft auch gelingen kann. Denn in den vergangenen 2 Jahren sind Trainer, Mannschaft und Fans nochmal enger zusammengerückt.
3: Festhalten muss man, dass ich mich von Anfang an sehr, sehr wohl gefühlt habe hier. Dass ich auch den Satz habe fallen lassen, dass ich hier die Arsch auf Eimer passe. Das Gefühl hatte ich von Anfang an. Und das hat sich immer mehr bestärkt. Wir sind immer mehr zusammengekommen als Verein und das ist einfach schön zu sehen. Ja.
2: Anpfiff in Karlsruhe ist morgen um 13 Uhr.
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5: Wir schauen an den Langwassersee in Nürnberg. Da haben wir gerade 18 Grad und 17 sind es bei euch in Fürth am Grünen Markt. Ja, es ist bewölkt jetzt am Abend, aber es ist auch freundlich und soll bis in die Nacht rein dann auch trocken bleiben. Die Temperaturen, die sinken dann auf 10 Grad. Der N1-Wettertrend fürs Wochenende. Morgen ist es sonniger bei 22 Grad. Übermorgen kann es dann aber mittags leicht regnen. Ansonsten ist es aber auch bewölkt und freundlich.
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5: Hi Autofahrer, kurzes Update. A3 Nürnberg Richtung Regensburg. Vorsicht beim Kreuz Nürnberg in der Überleitung zur A9 Richtung Nürnberg. Hier ist immer noch der linke Fahrstreifen blockiert durch ein defektes Auto. Und am Frankenschnellweg Vorsicht Nürnberg Richtung Fürth zwischen Nürnberg Südwestring und der Landgrabenstraße. Immer noch eine ungesicherte Unfallstelle auf dem rechten Fahrstreifen. Der ist deshalb hier blockiert. Geblitzt werdet ihr bei uns in Nürnberg in der Frankenstraße Richtung Volksfestplatz, wenn ihr unterwegs seid. Höhe vom Z-Bau, der Klassiker also. Und wenn ihr jetzt noch was gesehen habt, Stausblitzer gerne jederzeit kostenlos bei uns melden an die 0800 92 9 0 92 9. Danke euch.
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5: Es ist kurz nach 6. Schönen Abend wünsche ich euch, Moritz hier auf Hitradio N1. Ja, braucht ihr einen richtigen Sommer-Soundtrack noch? Dann könnt ihr den sehr gerne haben. Gibt's jetzt hier bei uns beim Hit-Update. Das heißt, wir checken sie aus gemeinsam. Die frischesten Songs, die gerade eben erst erschienen sind. Und einer davon ist Same Old Sky. Alle Farben und Me Stephens haben sich hier zusammengetan und liefern mit diesem Track den perfekten tanzbaren Dance-Pop-Song für die letzten warmen Tage oder auch schon den ersten Herbsttag, wenn man sich ein bisschen zurückträumt in den Sommer. Geht perfekt. Ein Ohrwurm, der sofort gute Laune macht und ins Ohr geht, gibt's jetzt für euch. Das ist Same Old Sky hier beim Hit Update.

Ihr hört das Hit-Update hier auf Hitradio N1 mit Moritz. Zusammen checken wir sie aus, die frischesten Songs, die gerade eben erst erschienen sind. Und da sind Cat's Eye jetzt am Start mit ihrer ganz neuen Single Animal. Und die Story dahinter, die ist einfach nur richtig krass. Nämlich Ed Sheeran höchstpersönlich hat verraten, dass er großer Fan der Girls ist und dass er deshalb einfach mal den geschrieben hat und geschrieben hat, er ist großer Fan, er würde gern mit ihnen zusammenarbeiten. Und so ist tatsächlich dieser Song entstanden. Und er ist richtig abgegangen, auf jeden Fall, seit er veröffentlicht wurde. Echt richtig, richtig beliebt. Vor allem natürlich sowohl auch fürs Radio als auch die große Festivalbühne. Und die Kritiker, die haben da schon gesagt, das geht definitiv auf Ed Sheeran zurück. Da er das Songwriting gemacht hat, ist der einfach auch so richtig, richtig rund und gut geworden. Und wir hören uns jetzt gemeinsam mal an, hier auf Hitradio N1.

Ihr hört das Hit-Update mit Moritz. Gemeinsam checken wir sie aus, die frischesten Songs, die gerade eben erst erschienen sind. Jetzt ist Producer Bund am Start. Der hat schon einige Remix-Versionen für Taylor Swift gemacht und 100 Millionen Streams für Trippin rausgeholt. Ist also gerade absolut nicht zu toppen und geht total viral. Wenn ihr den Stuttgarter Producer auch live sehen wollt, dann könnt ihr das natürlich. Er ist gerade aktuell auf Tour und weltweit unterwegs. Und die Tickets, ich sage euch, die gehen weg wie warme Semmeln. Warum das so ist, das hören wir uns jetzt gemeinsam an. Hier ist eine neue Nummer Trippin' für euch auf Hitradio N1.

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1: Ab heute verwandelt sich der Schwabacher Marktplatz in ein farbenfrohes Fest unter den goldenen Türmen des Rathauses. Es ist wieder Herbstkirchweih. Bis 27. September kann hier allerlei geschlemmt und erlebt werden. Besondere Highlights sind der verkaufsoffene Sonntag an diesem Sonntag ab 13 Uhr, bei dem viele Geschäfte der Innenstadt geöffnet sind, und der Familientag am kommenden Donnerstag. Viel Spaß bei der Schwabacher Herbstkirchweih.
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der Moritz hier auf Hitradio N1. Wir sind noch mittendrin im Hit-Update. Das heißt, wir checken sie gemeinsam aus, die frischesten Songs, die gerade eben erst erschienen sind. Und der hier, der bringt uns auf jeden Fall fette Summer-Vibes wieder zurück. Das ist Moving to the Sun von Ugel. Ein richtiger Banger und vor allem auch im Refrain kann man den richtig schön laut aufdrehen und dann ballert er so ordentlich. Genau das Richtige jetzt für unseren Feierabend hier auf Hitradio N1.

0: Ihr hört das Hit-Update mit Moritz, das heißt, gemeinsam checken wir sie aus. Die frischesten Songs, die gerade eben erst erschienen sind, hier auf Hitradio N1. Kamrad ist jetzt für euch am Start mit Love Sober, einem etwas verwirrenden Titel. Da hat er uns direkt selbst verraten, was es damit auf sich hat.
1: Ja, es ist quasi so ein bisschen die Gegenüberstellung von Drunk in Love und dann das Gegenteil Love Sober. Drunk in Love ist ja was sehr Positives, aber manchmal auch was einen blind macht. Und ich glaube, die Klarheit von dieser Nüchternheit auch beim Verliebtsein oder wenn man halt eben vielleicht auch merkt, wie die Person wirklich ist, die ist auch wichtig. Ich glaube, wir alle hatten schon mal Menschen in unserem Leben, wo wir gemerkt haben, vielleicht ist es am Ende dann doch nicht so gut gewesen für uns. Und das ist so ein bisschen die Realisierung. Das heißt, es ist von Drunk in Love, man ist völlig verliebt, man sieht gar nicht die Realität zu Love Sober, ich sehe endlich wieder klar. Und halt eben genau die positive Wendung nach dem Motto, mir geht's jetzt wieder gut. Yeah.

Das war das Hit-Update hier auf Hitradio N1 mit Moritz. Ich verabschiede mich jetzt in meinen Feierabend und wünsche euch noch einen ganz tollen Abend. Und bis zur vollen Stunde bekommt ihr wie gewohnt bei uns die besten aktuellen Hits auf die Ohren, wie den hier.

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1: Ich bin Dominik Schweiger. Es ist ja nichts Neues, die Spritpreise explodieren. Die Bundesregierung will dagegen etwas unternehmen und offenbar wird jetzt über einen neuen Tankrabatt verhandelt. Das hat die dpa aus Koalitionskreisen erfahren. Ronny Thorau mit den Details.
2: Offenbar wird über zwei Entlastungen verhandelt. Ex-Kanzler Olaf Scholz hätte sie vielleicht Doppelwumms genannt. Zunächst liegt ein neuer Tankrabatt zum 1. Oktober auf dem Tisch.

0: preisorientiert. Dafür gibt es in anderen europäischen Ländern Vorbilder.
1: Die Bundeswehr kommt beim Aufbau ihres Personals nach eigenen Angaben voran. Ende August dienten rund 186.000 aktive Soldatinnen und Soldaten, etwa 4.000 mehr als ein Jahr davor. Bis 2035 soll die Truppe auf bis zu 270.000 aktive wachsen, das sieht das neue Wehrdienstgesetz vor. Die Bayern eröffnen heute Abend um 20.30 Uhr gegen Union Berlin den vierten Spieltag der Fußball-Bundesliga. Ganz zufrieden dürften beide Teams mit dem Saisonstart nicht sein. Union Berlin steht aktuell auf Platz 16 und der FC Bayern auf einem für die Münchner ungewohnten vierten Tabellenplatz.
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3: Mit Chris Wahle. Diese Berufung ist eine historische Premiere. Nürnbergs Stürmertalent Mohamed Soma ist jetzt Teil der italienischen Nationalmannschaft. Wie unter anderem Sky Italia berichtet, hat Italiens Nationaltrainer Mancini den 22-jährigen Clubspieler heute in den Kader für die anstehenden Spiele in der Nations League berufen. Soma gelingt damit Historisches, denn noch nie wurde ein Profi aus der zweiten Fußball-Bundesliga in den Kader der Squadra Azzurra geholt. Soma war zuletzt mit 5 Treffern maßgeblich am hervorragenden Saisonstart des Clubs beteiligt. Der 1. FC Nürnberg steht nach 5 Spieltagen mit 13 Punkten auf Rang 2 der Tabelle.
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5: Bis heute Nacht ist es bewölkt, aber trocken und die Temperaturen, die sinken dann auf 10 Grad. Der N1 Wettertrend fürs Wochenende. Morgen ist es sonniger bei 22 Grad und übermorgen dann eigentlich ähnlich. Da kann es dann aber mittags leicht regnen. Ansonsten ist es aber bewölkt und freundlich.
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3: Ich bin Dominik Schweiger. Die Spritpreise steigen rasant. Jetzt plant die Bundesregierung offenbar Gegenmaßnahmen. Nach Informationen der dpa wird gerade darüber verhandelt. Im Gespräch sind demnach gleich zwei Entlastungen. Zum 1. Oktober könnte ein neuer Tankrabatt kommen, möglicherweise wieder in Höhe von rund 17 Cent pro Liter. Außerdem wird über einen staatlichen Preisdeckel beraten, der sich am Ölpreis orientiert. Nicht nur uns in Deutschland machen die hohen Spritpreise zu schaffen, andere Länder haben die gleichen Probleme. Frankreichs Präsident Macron will deswegen jetzt ein Treffen der G7-Staaten einberufen, um gemeinsam nach Lösungen zu suchen. Rachel Sommer berichtet aus Paris.
4: Mehrfach haben Fischer in Frankreich Energielager blockiert und die Angst, dass der Protest ausarten könnte, ist groß. Präsident Macron hat jetzt noch einmal betont, dass die Preise nicht wegen der Regierung, sondern wegen der schwierigen internationalen Lage so hoch sind. Um dem entgegenzuwirken, will Macron nun den Schulterschluss mit Deutschland und den anderen G7-Staaten suchen. Zur Debatte stellen will Macron auch, ob die Länder Teile ihrer strategischen Reserven freigeben sollten, um Druck aus dem Markt zu nehmen.
3: Der FC Bayern eröffnet heute den vierten Spieltag der Fußball-Bundesliga. Um 8:30 empfangen die Münchner Union Berlin. Beide Mannschaften sind durchwachsen in die neue Saison gestartet. Die Bayern stehen auf dem ungewohnten vierten Tabellenplatz. Union liegt aktuell auf Rang 16.
0: Und

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1: Mit Chris Wahle. Südlich des Plärrers zieht die Stadt Nürnberg die Reißleine. Dort soll es künftig keine neuen Spielhallen und Wettbüros mehr geben. Der Stadtplanungsausschuss hat dafür den Bebauungsplan Plärrer Süd beschlossen. Hintergrund ist die wachsende Zahl solcher Betriebe in den vergangenen Jahren. Die Stadt will stattdessen die bunte Mischung im Viertel sichern. Mit Wohnen, Läden, Gastronomie, sozialen Einrichtungen und Dienstleistungen. Bestehende Spielhallen und Wettbüros dürfen bleiben. Für sie gilt Bestand.

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1: Bis heute Nacht sinken die Temperaturen auf 10 Grad. Es ist bewölkt, aber es soll trocken bleiben. Der N1-Wettertrend für euer Wochenende. Morgen ist die Sonne mit am Start und bringt uns auch 22 Grad in der Spitze. Übermorgen kann es dann ab mittags leicht regnen, aber ansonsten ist es bewölkt und dann auch relativ freundlich.
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2: Ich bin Dominik Steiger. Die schwarz-rote Koalition hat sich grundsätzlich auf Entlastungen bei den hohen Spritpreisen geeinigt. Nach dpa-Informationen soll es einen Tankrabatt und außerdem einen staatlichen Preisdeckel geben, der sich am Ölpreis orientiert. Im Gespräch sind ein Start zum 1. Oktober und ein Rabatt von rund 17 Cent pro Liter. Die genauen Einzelheiten sind aber noch offen. Gewalt und Übergriffe gegen Zugpersonal haben zuletzt stark zugenommen. An einen besonders tragischen Fall erinnert jetzt eine Gedenktafel am Mannheimer Hauptbahnhof. Sie ist an Gleis 1 an Erinnerung an Serkan Çalar aufgestellt worden. Der Zugbegleiter war Anfang des Jahres bei einer Ticketkontrolle getötet worden. 2025 gab es über 3200 Übergriffe auf Personal, allein im Halbjahr dieses Jahr schon fast 1000. Ein LKW-Unfall hat auf der A70 für Schaden in Millionenhöhe gesorgt. Laut Polizei war der 68-Jährige in Richtung Bayreuth unterwegs. Auf Höhe Eltmann ist ein Reifen seines Lastwagens geplatzt. Dabei hat der Mann die Kontrolle verloren. Sein LKW ist mehrmals in die Leitplanke und dann frontal in den Pfosten einer Schilderbrücke gekracht. Der Fahrer wurde schwer verletzt.
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3: Mit Chris Wahle. Noch hört man dort eher die Kreissäge als eine Arie, doch Nürnbergs neues Opernhaus an der Kongresshalle wächst sichtbar in die Höhe. Der Bühnenturm ist fast fertig, im Inneren sind Probebühne, Orchestergraben und Zuschauersaal schon klar zu erkennen. Nach Angaben der Bauleute läuft alles im Zeitplan. Erste Tests der Technik sind für den kommenden Mai geplant. Auffällig wird auch die Außenhülle. Die Fassade soll später von Kletterpflanzen überwachsen sein. So verbindet der Neubau moderne Kultur mit der schwierigen Geschichte des ehemaligen NS-Geländes. Zur Spielzeit 2028/29 soll alles fertig sein. Dann soll auch das Staatstheater vom sanierungsbedürftigen Opernhaus an den Dutzenteich ziehen.
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4: Bis heute Nacht ist es bewölkt, aber trocken und die Temperaturen, die sinken dann auf 10 Grad. Der N1-Wettertrend fürs Wochenende.

0: Wochenende. Morgen ist es sonniger bei 22 Grad und übermorgen dann eigentlich ähnlich. Da kann es dann aber mittags leicht regnen. Ansonsten ist es aber bewölkt und freundlich.
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1: Ist die Deutschlandflagge wehen cringe oder sollten wir sie uns irgendwie zurückholen? Ist es ein Symbol für Nationalstolz oder schon irgendwie in Richtung rechts? Das wird immer wieder heiß diskutiert, genauso wie gestern in einer bestimmten Pressekonferenz. Felix hier, guten Morgen. Der neue Fußball-Bundestrainer Jürgen Klopp hat im Rahmen der Pressekonferenz zur Kadernominierung dieses Thema aufgemacht.
2: Ich würde mir oder uns gerne die Fahne zurückholen, wenn ich ganz ehrlich bin. Ich möchte, dass, wenn man sie schwingt, dass niemand denkt, was ist mit dir nicht in Ordnung, sondern dass man einfach nur das Gefühl hat, ja, du bist happy und verstehst, dass du Glück hast.

0: dass du in diesem wundervollen Land geboren, aufgewachsen, zugezogen und wie auch immer, dass du hier lebst. Ich möchte Nationalstolz nicht den falschen Leuten überlassen, um ehrlich zu sein. Aber ich weiß nicht mehr, ob man das Wort überhaupt so benutzen kann, darf. Das bin ich mir gar nicht sicher, ohne dass es falsch verstanden wird. Das wurde mir dann gesagt, man könnte es als positiven Patriotismus bezeichnen. Gerne.
1: Also diese Worte gehen aktuell auch total viral, ganz viele diskutieren drüber. Zusammengefasst, ja, verschiedene Wurzeln im Nationalteam stehen natürlich für Vielfalt und nicht für Ausgrenzung. Und Schwarz-Rot-Gold, das soll ein gutes Gefühl sein und nicht gleich eine politische Ansage sein. Ne? Das ist das Normalste der Welt, dass wir irgendwie zusammenleben können und uns freuen, dass wir in einem Land geboren wurden oder hinziehen konnten, wo es uns einigermaßen gut geht. Und trotzdem dürfen wir kritisch bleiben.
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3: Cat's Eye, Animal.

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2: Ich bin Dominik Schweiger. Die schwarz-rote Koalition hat sich grundsätzlich auf Entlastungen bei den hohen Spritpreisen geeinigt. Nach dpa-Informationen soll es einen Tankrabatt und außerdem einen staatlichen Preisdeckel geben, der sich am Ölpreis orientiert. Im Gespräch sind ein Start zum 1. Oktober und ein Rabatt von rund 17 Cent pro Liter. Die genauen Einzelheiten sind aber noch offen. Gewalt und Übergriffe gegen Zugpersonal haben zuletzt stark zugenommen. An einen besonders tragischen Fall erinnert jetzt eine Gedenktafel am Mannheimer Hauptbahnhof. Sie ist an Gleis 1 an Erinnerung an Serkan Çalar aufgestellt worden. Der Zugbegleiter war Anfang des Jahres bei einer Ticketkontrolle getötet worden. 2025 gab es über 3200 Übergriffe auf Personal, allein im Halbjahr dieses Jahr schon fast 1000. Verteidigungsminister Pistorius hat in Texas den ersten neuen F-35-Kampfjet für die Bundeswehr entgegengenommen. Er hat das in den USA gebaute Flugzeug als Zeichen der transatlantischen Partnerschaft bezeichnet. Die ersten 8 Maschinen bleiben erstmal in den Vereinigten Staaten, um deutsche Soldaten daran auszubilden. Ab 2027 sollen die Jets in Deutschland stationiert werden. Ein LKW-Unfall hat auf der A70 für Schaden in Millionenhöhe gesorgt. Laut Polizei war der 68-Jährige in Richtung Bayreuth unterwegs. Auf Höhe Eltmann ist ein Reifen seines Lastwagens geplatzt. Dabei hat der Mann die Kontrolle verloren. Sein LKW ist mehrmals in die Leitplanke und dann frontal in den Pfosten einer Schilderbrücke gekracht. Der Fahrer wurde schwer verletzt.
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3: Mit Chris Wahle. Diese Berufung ist eine historische Premiere. Nürnbergs Stürmertalent Mohamed Soma ist jetzt Teil der italienischen Nationalmannschaft. Wie unter anderem Sky Italia berichtet, hat Italiens Nationaltrainer Mancini den 22-jährigen Clubspieler heute in den Kader für die anstehenden Spiele in der Nations League berufen. Soma gelingt damit Historisches, denn noch nie wurde ein Profi aus der zweiten Fußball-Bundesliga in den Kader der Squadra Azzurra geholt. Soma war zuletzt mit 5 Treffern maßgeblich am hervorragenden Saisonstart des Clubs beteiligt. Der 1. FC Nürnberg steht nach 5 Spieltagen mit 13 Punkten auf Rang 2 der Tabelle.
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1: Morgen ist Spa-Day für alle Hunde. Hi zusammen, ihr seid bei Hitradio N1, Lea hier für euch. Morgen wird's ja nochmal wettertechnisch richtig schön spätsommerlich, ganz viel Sonne mit dabei. Und ich habe direkt schon mal so ein bisschen Inspo für eure Wochenendplanung. Es ist nämlich Hundebadetag in ganz, ganz vielen Freibädern bei uns in der Region. Bevor die Freibäder dieses Jahr nämlich endgültig dicht machen, dürfen sich die Vierbeiner erst nochmal so richtig austoben. Das geht zum Beispiel im Nürnberger Stadionbad oder auch in Herzogenaurach im Atlantis. Aber natürlich auch viele weitere Freibäder bei uns in Franken sind mit dabei. Und das Beste, Eintritt zahlt ihr in den meisten Fällen nur für euren Hund. Herrchen und Frauchen kommen einfach kostenlos rein. Also an alle, die das Wetter morgen nochmal so richtig ausnutzen wollen, planen wir einfach nochmal einen kleinen Spa-Day für unsere Wuffis ein.
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1: Düjel, Moving to the Sun.

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1: Ein Klassiker unter den vielen Zeichentrick-Cartoons ist die legendäre Fehde zwischen Willy Coyote und dem Roadrunner.
2: Mies, mies.
1: In dem Spaß Coyote vs. Acme geht es vor Gericht. Willy Coyote möchte gegen das Acme-Studio klagen. Dafür braucht er den Anwalt Avery, der wiederum dafür den Roadrunner vorladen muss.
3: Sehen Sie zu und lernen Sie. Also, wir nehmen diese Vorladung und bestreuen sie dann einfach mit Vogelfutter. Roadrunner frisst das Vogelfutter, schnappt sich versehentlich seine Vorladung und bumm, ist er gesetzlich verpflichtet, vor Gericht zu erscheinen. Eine Roadrunner-Falle vom Feinsten.
1: Naja, auch Kevin hat es mit dem Roadrunner nicht leicht. Im Gerichtssaal will Avery beweisen, dass das Acme-Studio dem Kojoten fehlerhaftes Material geliefert hat.
3: Verzeihung, eine Sekunde bitte. Sekunde. Nein, Willy, wir brauchen jetzt keine Beweismittel.
4: Mr. Avery!
3: Ja, okay, Entschuldigung, euer Ehren. Mein Mandant möchte, dass ich Ihnen diese defekten Raketenscales von Acme zeige. Wie Sie sehen, ist der Einschalter beschädigt.
1: Der war offensichtlich nicht kaputt. Avery kommt mit seiner Klage nicht recht weiter. Aber da erscheint ihm der schlauste Hase mit Karotte, Bugs Bunny.
5: Du holperst und stolperst doch schon seit Wochen völlig planlos durch diesen Fall. Zum Glück hast du mich auf deiner Seite.
3: Jetzt wird's langsam peinlich, finde ich.
5: Sie nannten es Projekt Sisyphus.
3: Wozu das alles?
5: Die entwickelten keine Produkte für Cartoonfiguren. Die nutzten die Cartoonfiguren, um Produkte zu entwickeln.
1: Die Mischung aus Cartoonfiguren und echten Schauspielern ist spaßig anzusehen. Eigentlich sollte Coyote vs. Acme gar nicht in die Kinos kommen. Wer länger sitzen bleibt, kann deshalb erleben, wie sich Regisseur Dave Green bei all jenen bedankt, die es doch möglich machten. Stefan Grundler, Hitradio N1 Kinoredaktion.
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2: Ich bin Hendrik Daum. Die Bundesregierung einigt sich auf Entlastungen bei den hohen Spritpreisen. Das Maßnahmenpaket umfasst erneut einen Tankrabatt sowie einen Spritpreisdeckel. Ronny Thorau hat die Einzelheiten.
3: Den Tankrabatt kennen Autofahrer schon. Im Sommer war er für 2 Monate in Kraft, senkte die Steuern auf Benzin und Diesel um rund 17 Cent. Wobei nicht alles davon bei den Tankenden ankam. Ein Spritpreisdeckel ist neu für Deutschland, es gibt ihn aber zum Beispiel in Belgien und Luxemburg. Dabei legt der Staat einen Höchstpreis für Sprit fest, unter anderem anhand von Ölpreis, Transportkosten und festgelegter Marge für die Händler.
2: In München beginnt morgen das 191. Oktoberfest. Um Punkt 12 Uhr öffnet zum ersten Mal Oberbürgermeister Krause die Wiesen mit dem traditionellen O-Zapf-Diss. Bis zum 4. Oktober werden rund 6 Millionen Besucher erwartet. Nach der gefährlichen Überfüllung im vergangenen Jahr wurde das Sicherheitskonzept verschärft. KI-gestützte Kameras sollen zum Beispiel große Menschenansammlungen frühzeitig erkennen. Zum Fußball in der 2. Bundesliga verpasst Greuther Fürth seinen ersten Saisonheimsieg. Die Partie gegen Magdeburg endete 1:1 unentschieden im Parallelspiel. Da unterlag Darmstadt in Wolfsburg deutlich mit 1:5.
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4: Mit Chris Wahle. Südlich des Plärrers zieht die Stadt Nürnberg die Reißleine. Dort soll es künftig keine neuen Spielhallen und Wettbüros mehr geben. Der Stadtplanungsausschuss hat dafür den Bebauungsplan Plärrer Süd beschlossen. Hintergrund ist die wachsende Zahl solcher Betriebe in den vergangenen Jahren. Die Stadt will stattdessen die bunte Mischung im Viertel sichern. Mit Wohnen, Läden, Gastronomie, sozialen Einrichtungen und Dienstleistungen. Bestehende Spielhallen und Wettbüros dürfen bleiben. Für sie gilt Bestandsschutz. Erweiterungen sollen aber nicht mehr möglich sein.
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5: Bis heute Nacht sinken die Temperaturen auf 10 Grad. Es ist bewölkt, aber es soll trocken bleiben. Der N1 Wettertrend für euer Wochenende. Morgen ist die Sonne mit am Start und bringt uns auch 22 Grad in der Spitze. Übermorgen kann es dann ab mittags leicht regnen, aber ansonsten ist es bewölkt und dann auch relativ freundlich.
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1: 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Felix hier, guten Morgen. 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
2: Nico Santos. Why don't you stay?

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2: Ich bin Hendrik Daum. Die Bundesregierung einigt sich auf Entlastungen bei den hohen Spritpreisen. Das Maßnahmenpaket umfasst erneut einen Tankrabatt sowie einen Spritpreisdeckel. Ronny Thorau hat die Einzelheiten.
3: Den Tankrabatt kennen Autofahrer schon. Im Sommer war er für 2 Monate in Kraft, senkte die Steuern auf Benzin und Diesel um rund 17 Cent. Wobei nicht alles davon bei den Tankenden ankam. Ein Spritpreisdeckel ist neu für Deutschland, es gibt ihn aber zum Beispiel in Belgien und Luxemburg. Dabei legt der Staat einen Höchstpreis für Sprit fest, unter anderem anhand von Ölpreis, Transportkosten und festgelegter Marge für die Händler.
2: In München beginnt morgen das 191. Oktoberfest. Um Punkt 12 Uhr öffnet zum ersten Mal Oberbürgermeister Krause die Wiesen mit dem traditionellen O-Zapf-Iss. Bis zum 4. Oktober werden rund 6 Millionen Besucher erwartet. Nach der gefährlichen Überfüllung im vergangenen Jahr wurde das Sicherheitskonzept verschärft. KI-gestützte Kameras sollen zum Beispiel große Menschenansammlungen frühzeitig erkennen. Kurz vor den Landtagswahlen in Mecklenburg-Vorpommern und Berlin ist noch offen, wer jeweils stärkste Kraft werden könnte. Im Nordosten kommt die SPD laut ZDF-Politbarometer auf 37%. Die AfD liegt nur einen Punkt dahinter. In Berlin führt die Linke mit 22%, knapp vor der CDU. Die Ergebnisse könnten auch Bundeskanzler Merz weiter unter Druck setzen. Zum Fußball in der zweiten Bundesliga verpasst Greuther Fürth seinen ersten Saisonheimsieg. Die Partie gegen Magdeburg endete 1:1 unentschieden im Parallelspiel. Da unterlag Darmstadt in Wolfsburg deutlich mit 1:5.
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4: Mit Chris Wahle. Noch hört man dort eher die Kreissäge als eine Arie. Doch Nürnbergs neues Opernhaus an der Kongresshalle wächst sichtbar in die Höhe. Der Bühnenturm ist fast fertig, im Inneren sind Probebühne, Orchestergraben und Zuschauersaal schon klar zu erkennen. Nach Angaben der Bauleute läuft alles im Zeitplan. Erste Tests der Technik sind für den kommenden Mai geplant. Auffällig wird auch die Außenhülle. Die Fassade soll später von Kletterpflanzen überwachsen sein. So verbindet der Neubau moderne Kultur mit der schwierigen Geschichte des ehemaligen NS-Geländes.

0: Zur Spielzeit 2028/29 soll alles fertig sein. Dann soll auch das Staatstheater vom sanierungsbedürftigen Opernhaus an den Dutzendteich ziehen.
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1: Hi, Moritz hier. Na, seid ihr dieses oder nächstes Wochenende auf einer Geburtstagsparty eingeladen? Dann kann ich euch nur sagen, das ist kein Zufall, Leute. Denn es haben jetzt richtig viele Menschen Geburtstag. Ich habe so eine Liste gefunden online mit den häufigsten Geburtstagen bei uns in Deutschland. Und der 19. September, der ist da auf Platz 4. Aber auch die Tage in der nächsten Woche, die sind da mit drauf und die auch am nächsten Wochenende dann, die kommen direkt danach. Falls ihr euch jetzt fragt, ja, was ist da denn los, Moritz? Dann kann ich euch nur empfehlen, mal kurz zurückzurechnen. 9 Monate zurück. Was war denn da? Naja, da war halt Weihnachten und so. Ihr wisst Bescheid.
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2: Gracie Abrams, Look at My Life.

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1: Meine Männer sind bereit und mehr als gerüstet für den großen Kampf. Sie müssen sie nur an die Strände bringen, irgendwie, egal wie.
2: Die Strände sind die in der Normandie während des Zweiten Weltkriegs. Denn in Pressure geht es um die Invasion der Alliierten am D-Day. Und dafür braucht Oberbefehlshaber General Dwight D. Eisenhower von dem britischen Meteorologen Stack einen Wetterbericht.
3: Der Ausgang des Krieges hängt davon ab. Alle Puzzleteile liegen auf dem Tisch. Es bleibt nur eine Unwägbarkeit. Ich brauche eine Vorhersage.
4: Ich habe nur die Sorge, dass das, was Sie verlangen, wissenschaftlich unmöglich ist. Wir sind hier in Nordeuropa, Sir. Alles über 24 Stunden gilt als Langzeitprognose im meteorologischen Sinn.
2: Im Gegensatz zu seinem amerikanischen Kollegen Crick ist Stack der Meinung, dass das Wetter am geplanten D-Day zu schlecht für die Invasion sein wird.
4: Versammeln Sie so viele Panzer und Soldaten und Schiffe, wie Sie wollen. Aber wenn Sie wirklich morgen landen, dann werden Sie weggespült werden. Weil diese Stürme, von denen ich fortwährend spreche, real sind. Und der Jetstream, der die Stürme auf die Küste der Normandie zutreibt, ist real. Und der Zaun der Natur ist real.
2: Sowas will General Eisenhower gar nicht hören und es kommt zum Streit. Stack bittet Eisenhowers Assistentin Summersby um ihren Rat.
5: Lassen Sie es über sich ergehen, er wird sich nicht

0: mal erinnern, was er gesagt hat.
1: So verfahren Sie mit ihm?
0: Ach, er ist doch harmlos. Während der Luftschläge war ich Fahrerin der Ambulanz.
1: Von einer Ambulanzfahrerin zur rechten Hand des Oberkommandierenden.
0: Mhm. Chauffeurin, Sekretärin, rechte Hand, Krankenschwester, alles eigentlich.
2: Ein klassischer Kriegsfilm ist Pressure nicht. Eher ein Kammerspiel, aber ein wirklich sehenswertes. Stefan Grundler, Hitradio N1 Kinoredaktion.
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4: DJ Goya und Jason Derulo. Meet

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2: Ich bin Hendrik Daum. Angesichts der hohen Spritpreise hat sich die Bundesregierung auf Entlastungen für Autofahrer geeinigt. Wie das Kanzleramt vor kurzem bestätigte, wird es zunächst wieder einen Tankrabatt geben. Demnach werden die Steuern pro Liter Benzin und Diesel um 17 Cent gesenkt, und zwar vom 1. Oktober bis Ende Dezember. Außerdem soll spätestens zum Jahreswechsel dann ein Spritpreisdeckel kommen, also eine Obergrenze für Preise von Benzin und Diesel. Darüber will die Regierung jetzt mit den Mineralölkonzernen verhandeln. In München beginnt morgen das 191. Oktoberfest. Um Punkt 12 Uhr öffnet zum ersten Mal Oberbürgermeister Krause die Wiesen mit dem traditionellen O-Zapfiss. Bis zum 4. Oktober werden rund 6 Millionen Besucher erwartet. Nach der gefährlichen Überfüllung im vergangenen Jahr wurde das Sicherheitskonzept verschärft. KI-gestützte Kameras sollen zum Beispiel große Menschenansammlungen frühzeitig erkennen. Und der FC Bayern hat seine Fans am Vorabend des Wiesenauftakts schon mal in Bierzeltstimmung gebracht. Die Münchner schenkten in ihren kunterbunten Wiesentrikots dem 1. FC Union Berlin beim 7:0 kräftig ein. Zumindest für eine Nacht drückte der deutsche Rekordmeister durch diesen dominanten Heimsieg an die Tabellenspitze vor.
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3: Mit Chris Wahle. Diese Berufung ist eine historische Premiere. Nürnbergs Stürmertalent Mohamed Soma ist jetzt Teil der italienischen Nationalmannschaft. Wie unter anderem Sky Italia berichtet, hat Italiens Nationaltrainer Mancini den 22-jährigen Clubspieler heute in den Kader für die anstehenden Spiele in der Nations League berufen. Soma gelingt damit Historisches, denn noch nie wurde ein Profi aus der zweiten Fußball-Bundesliga in den Kader der Squadra Azzurra geholt. Soma war zuletzt mit 5 Treffern maßgeblich am hervorragenden Saisonstart des Clubs beteiligt. Der 1. FC Nürnberg steht nach 5 Spieltagen mit 13 Punkten auf Rang 2 der Tabelle.
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1: Viele gehen am Wochenende nach München zum Start der Wiesn. Manche in Tracht, aber manche in Crocs.
2: Okay.
1: Zum Start der Wiesn am Wochenende legen die Münchner Brauerei Paulaner und die Schlappenmarke Crocs eine gemeinsame Kollaboration auf. Crocs kennt ihr bestimmt, diese klubbigen Gummihausschuhe mit Luftlöchern im vorderen Teil. In diese Löcher könnt ihr sogenannte Charms, also kleine Anstecker mit Motiven, reintun und eure Crocs noch persönlicher gestalten. Ja, und Paulaner hat jetzt eigene solche Charms rausgebracht. Ein Maßkrug, eine Brezel, ein Lebkuchenherz und ein Charivari. Zu kaufen gibt's die dann ab dem 22. September online und in manchen Stores vor Ort. Eigentlich sind diese Gummilatschen ein No-Go, außer du arbeitest in der Pflege. Aber mit den Wiesn-Charms gibt's wohl dieses Jahr eine Ausnahme.
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2: Ich bin Hendrik Daum. Angesichts der hohen Spritpreise hat sich die Bundesregierung auf Entlastungen für Autofahrer geeinigt. Wie das Kanzleramt vor kurzem bestätigte, wird es zunächst wieder einen Tankrabatt geben. Demnach werden die Steuern pro Liter Benzin und Diesel um 17 Cent gesenkt, und zwar vom 1. Oktober bis Ende Dezember. Außerdem soll spätestens zum Jahreswechsel dann ein Spritpreisdeckel kommen, also eine Obergrenze für Preise von Benzin und Diesel. Darüber will die Regierung jetzt mit den Mineralölkonzernen verhandeln.

0: Kurz vor den Landtagswahlen in Mecklenburg-Vorpommern und Berlin ist noch offen, wer jeweils stärkste Kraft werden könnte. Im Nordosten kommt die SPD laut ZDF-Politbarometer auf 37%. Die AfD liegt nur einen Punkt dahinter. In Berlin führt die Linke mit 22%, knapp vor der CDU. Die Ergebnisse könnten auch Bundeskanzler Merz weiter unter Druck setzen. In München beginnt morgen das 191. Oktoberfest. Um Punkt 12 Uhr öffnet zum ersten Mal Oberbürgermeister Krause die Wiesen mit dem traditionellen O-Zapf-Diss. Bis zum 4. Oktober werden rund 6 Millionen Besucher erwartet. Nach der gefährlichen Überfüllung im vergangenen Jahr wurde das Sicherheitskonzept verschärft. KI-gestützte Kameras sollen zum Beispiel große Menschenansammlungen frühzeitig erkennen. Und der FC Bayern hat seine Fans am Vorabend des Wiesenauftakts schon mal in Bierzeltstimmung gebracht. Die Münchner schenkten in ihren kunterbunten Wiesentrikots dem 1. FC Union Berlin beim 7:0 kräftig ein. Zumindest für eine Nacht drückte der deutsche Rekordmeister durch diesen dominanten Heimsieg an die Tabellenspitze vor.
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2: mit Chris Wahle. Südlich des Plärrers zieht die Stadt Nürnberg die Reißleine. Dort soll es künftig keine neuen Spielhallen und Wettbüros mehr geben. Der Stadtplanungsausschuss hat dafür den Bebauungsplan Plärrer Süd beschlossen. Hintergrund ist die wachsende Zahl solcher Betriebe in den vergangenen Jahren. Die Stadt will stattdessen die bunte Mischung im Viertel sichern. Mit Wohnen, Läden, Gastronomie, sozialen Einrichtungen und Dienstleistungen. Bestehende Spielhallen und Wettbüros dürfen bleiben. Für sie gilt Bestandsschutz. Erweiterungen sollen aber nicht mehr möglich sein.
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1: Morgen ist Spa Day für alle Hunde. Hi zusammen, ihr seid bei Hitradio N1. Lea hier für euch. Morgen wird's ja nochmal wettertechnisch richtig schön spätsommerlich, ganz viel Sonne mit dabei. Und ich habe direkt schon mal so ein bisschen Inspo für eure Wochenendplanung. Es ist nämlich Hundebadetag in ganz, ganz vielen Freibädern bei uns in der Region. Bevor die Freibäder dieses Jahr nämlich endgültig dicht machen, dürfen sich die Vierbeiner erst nochmal so richtig austoben. Das geht zum Beispiel im Nürnberger Stadionbad oder auch in Herzogenaurach im Atlantis. Aber natürlich auch viele weitere Freibäder bei uns in Franken sind mit dabei. Und das Beste, Eintritt zahlt ihr in den meisten Fällen nur für euren Hund. Herrchen und Frauchen kommen einfach kostenlos rein. Also an alle, die das Wetter morgen nochmal so richtig ausnutzen wollen, planen wir einfach nochmal einen kleinen Spa-Day für unsere Wuffis ein.
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1: 1955 will der ehemalige Boxer und Lehrer Karl Adam in Adams 8 wieder als Trainer arbeiten. Als Sportart wählt er ohne jegliche Erfahrung das Rudern. Damit stößt er auf dem Deutschen Rudertag in Kiel auf Verwunderung.
2: Wie kommt ausgerechnet ein Boxer zum Rudersport?
3: Wo man herkommt, ist belanglos. Wichtig ist, wo man hin will.
4: Wo wollen Sie denn hin?
3: Naja, da, wo jeder hier hin will. Zu den Olympischen Spielen herum. Ich will mal eine These aufstellen. Ob man in Kleinbooten trainiert oder im Achter, macht überhaupt keinen Unterschied. Die Bewegung bleibt die gleiche.
5: Wären Sie bereit, diese These auf die Probe zu stellen?
1: Ja, ist er. Und so bekommt Adam die Chance, ein Team für den Achter zu trainieren. Er ist die Königsdisziplin im Rudersport. Und Adam bereitet seine Ruderer gewissenhaft darauf vor.
3: Unser Ziel ist Gleichmäßigkeit. Jeden Sektor in der gleichen Geschwindigkeit zu rudern. Denn jede Tempoverschärfung, jeder Zwischenspurt verliert Zeit. Und warum? Die Tempoverschärfung erhöht den Widerstand im Wasser. Und zwar zum Quadrat. Das ist reine Physik.
6: Kein Endsport.
3: Nein, das erzeugt nur Reibung. Und ihr verliert dann eure Energie an die Reibung.
1: Karl Adam wird von Oliver Masucci gespielt. Für ihn waren die Dreharbeiten mit den Booten etwas Besonderes. Denn auf dem Wasser ist es bekanntlich unruhig.
7: Wind ist das Erste. Und diese Kamera muss sich ausrichten auf das Ruderboot. Jetzt reagieren beide Boote auf Wind. Das Kameraboot ist größer, also hat es eine größere Fläche, Angriffsfläche für den Wind, dreht sich ständig weg. Das heißt, es ist ein aufwendiger Dreh.
1: Und er hat sich gelohnt. Denn Adams 8 bietet tolle Bilder und basiert zudem auf einer wahren Geschichte. Der echte Karl Adam gewann mit dem Achter nicht nur die Europameisterschaft, sondern in Rom 1960 sensationell auch Olympisches Gold. Stefan Grundler, Hitradio N1 Kinoredaktion.
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2: Ich bin Hendrik Daum. Autofahrer können aufatmen. Die Bundesregierung einigt sich auf Entlastungen bei den hohen Spritpreisen. Das Maßnahmenpaket umfasst erneut einen Tankrabatt sowie einen Spritpreisdeckel. Ronny Thorau mit den Einzelheiten.
3: Den Tankrabatt kennen Autofahrer schon. Im Sommer war er für 2 Monate in Kraft, senkte die Steuern auf Benzin und Diesel um rund 17 Cent. Wobei nicht alles davon bei den Tankenden ankam. Ein Spritpreisdeckel ist neu für Deutschland, es gibt ihn aber zum Beispiel in Belgien und Luxemburg. Dabei legt der Staat einen Höchstpreis für Sprit fest, unter anderem anhand von Ölpreis, Transportkosten und festgelegter Marge für die Händler.
2: In München beginnt heute das 191. Oktoberfest. Um Punkt 12 Uhr öffnet zum ersten Mal Oberbürgermeister Krause die Wiesen mit dem traditionellen O-Zapft-Iss. Bis zum 4. Oktober werden rund 6 Millionen Besucher erwartet. Nach der gefährlichen Überfüllung im vergangenen Jahr wurde das Sicherheitskonzept verschärft. KI-gestützte Kameras sollen jetzt große Menschenansammlungen frühzeitig erkennen. Der FC Bayern hat seine Fans am Vorabend des Wiesenauftakts schon mal in Bierzeltstimmung gebracht. Die Münchner schenkten in ihren kunterbunten Wiesentrikots dem 1. FC Union Berlin beim 7:0 kräftig ein. Zumindest für eine Nacht rückte der deutsche Rekordmeister durch den dominanten Heimsieg an die Tabellenspitze vor.
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4: Mit Chris Wahle. Noch hört man dort eher die Kreissäge als eine Arie, doch Nürnbergs neues Opernhaus an der Kongresshalle wächst sichtbar in die Höhe. Der Bühnenturm ist fast fertig, im Inneren sind Probebühne, Orchestergraben und Zuschauersaal schon klar zu erkennen. Nach Angaben der Bauleute läuft alles im Zeitplan. Erste Tests der Technik sind für den kommenden Mai geplant. Auffällig wird auch die Außenhülle. Die Fassade soll später von Kletterpflanzen überwachsen sein. So verbindet der Neubau moderne Kultur mit der schwierigen Geschichte des ehemaligen NS-Geländes. Zur Spielzeit 2028/29 soll alles fertig sein. Dann soll auch das Staatstheater vom sanierungsbedürftigen Opernhaus an den Dutzendteich ziehen.
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1: Ist die Deutschlandflagge wehen cringe oder sollten wir sie uns irgendwie zurückholen? Ist es ein Symbol für Nationalstolz oder schon irgendwie in Richtung rechts? Das wird immer wieder heiß diskutiert, genauso wie gestern in einer bestimmten Pressekonferenz. Felix hier, guten Morgen. Der neue Fußball-Bundestrainer Jürgen Klopp hat im Rahmen der Pressekonferenz zur Kadernominierung dieses Thema aufgemacht.
2: Ich würde mir oder uns gerne die Fahne zurückholen, wenn ich ganz ehrlich bin. Ich möchte, dass, wenn man sie schwingt, dass niemand denkt, was mit dir nicht in Ordnung, sondern dass man einfach nur das Gefühl hat, ja, du bist happy und verstehst, dass du Glück hattest, dass du in diesem wundervollen Land geboren, aufgewachsen, zugezogen und wie auch immer, dass du hier lebst. Ich möchte Nationalstolz nicht den falschen Leuten überlassen, um ehrlich zu sein. Aber ich weiß nicht mehr, ob man das Wort überhaupt so benutzen kann, darf. Das bin mir gar nicht sicher, ohne dass es falsch verstanden wird. Es wurde mir dann gesagt, man könne es als positiven Patriotismus bezeichnen. Gerne.
1: Also diese Worte gehen aktuell auch total viral, ganz viele diskutieren drüber. Zusammengefasst, ja, verschiedene Wurzeln im Nationalteam stehen natürlich für viele.

0: Vielfalt und nicht für Ausgrenzung und Schwarz-Rot-Gold. Das soll ein gutes Gefühl sein und nicht gleich eine politische Ansage sein. Ne? Das ist das Normalste der Welt, dass wir irgendwie zusammenleben können und uns freuen, dass wir in einem Land geboren wurden oder hinziehen konnten, wo es uns einigermaßen gut geht. Und trotzdem dürfen wir kritisch bleiben.
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1: Ein Klassiker unter den vielen Zeichentrick-Cartoons ist die legendäre Fehde zwischen Willy Coyote und dem Roadrunner.
2: Mies, mies.
1: In dem Spaß Coyote vs. Acme geht es vor Gericht. Willy Coyote möchte gegen das Acme-Studio klagen. Dafür braucht er den Anwalt Avery, der wiederum dafür den Roadrunner vorladen muss.
3: Sehen Sie zu und lernen Sie. Also, wir nehmen diese Vorladung und bestreuen sie dann einfach mit Vogelfutter. Roadrunner frisst das Vogelfutter, schnappt sich versehentlich seine Vorladung und bumm, ist er gesetzlich verpflichtet, vor Gericht zu erscheinen. Eine Roadrunner-Falle vom Feinsten.
1: Naja, auch Kevin hat es mit dem Roadrunner nicht leicht. Im Gerichtssaal will Avery beweisen, dass das Acme-Studio dem Kojoten fehlerhaftes Material geliefert hat.
3: Verzeihung, eine Sekunde bitte. Sekunde. Nein, Willy, wir brauchen jetzt keine Beweismittel.
4: Mr. Avery!
3: Ja, okay, Entschuldigung, euer Ehren. Mein Mandant möchte, dass ich Ihnen diese defekten Raketenscales von Acme zeige. Wie Sie sehen, ist der Einschalter beschädigt.
1: Der war offensichtlich nicht kaputt. Avery kommt mit seiner Klage nicht recht weiter. Aber da erscheint ihm der schlauste Hase mit Karotte, Bugs Bunny.
5: Du holperst und stolperst doch schon seit Wochen völlig planlos durch diesen Fall. Zum Glück hast du mich auf deiner Seite.
3: Jetzt wird's langsam peinlich, finde ich.
5: Sie nannten es Projekt Sisyphus.
3: Wozu das alles?
5: Die entwickelten keine Produkte für Cartoonfiguren. Die nutzten die Cartoonfiguren, um Produkte zu entwickeln.
1: Die Mischung aus Cartoonfiguren und echten Schauspielern ist spaßig anzusehen. Eigentlich sollte Coyote vs. Acme gar nicht in die Kinos kommen. Wer länger sitzen bleibt, kann deshalb erleben, wie sich Regisseur Dave Green bei all jenen bedankt, die es doch möglich machten. Stefan Grundler, Hitradio N1 Kinoredaktion.
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1: Hi, Moritz hier. Na, seid ihr dieses oder nächstes Wochenende auf einer Geburtstagsparty eingeladen? Dann kann ich euch nur sagen, das ist kein Zufall.

0: Leute, denn es haben jetzt richtig viele Menschen Geburtstag. Ich habe da so eine Liste gefunden online mit den häufigsten Geburtstagen bei uns in Deutschland. Und der 19. September, der ist da auf Platz 4. Aber auch die Tage in der nächsten Woche, die sind da mit drauf und die auch am nächsten Wochenende dann, die kommen direkt danach. Falls ihr euch jetzt fragt, ja, was ist da denn los, Moritz? Dann kann ich euch nur empfehlen, mal kurz zurückzurechnen. 9 Monate zurück. Was war denn da? Naja, da war halt Weihnachten und so. Ihr wisst Bescheid.
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5: Ich bin Hendrik Daum. Autofahrer können aufatmen. Die Bundesregierung einigt sich auf Entlastungen bei den hohen Spritpreisen. Das Maßnahmenpaket umfasst erneut einen Tankrabatt sowie einen Spritpreisdeckel. Ronny Thorau mit den Einzelheiten.
6: Den Tankrabatt kennen Autofahrer schon. Im Sommer war er für 2 Monate in Kraft, senkte die Steuern auf Benzin und Diesel um rund 17 Cent. Wobei nicht alles davon bei den Tankenden ankam. Ein Spritpreisdeckel ist neu für Deutschland, es gibt ihn aber zum Beispiel in Belgien und Luxemburg. Dabei legt der Staat einen Höchstpreis für Sprit fest, unter anderem anhand von Ölpreis, Transportkosten und festgelegter Marge für die Händler.
5: In München beginnt heute das 191. Oktoberfest. Um Punkt 12 Uhr eröffnet zum ersten Mal Oberbürgermeister Krause die Wiesen mit dem traditionellen Uzapft-Is. Bis zum 4. Oktober werden rund 6 Millionen Besucher erwartet. Nach der gefährlichen Überfüllung im vergangenen Jahr wurde das Sicherheitskonzept verschärft. KI-gestützte Kameras sollen jetzt große Menschenansammlungen frühzeitig erkennen. Kurz vor den Landtagswahlen in Mecklenburg-Vorpommern und Berlin ist noch offen, wer jeweils stärkste Kraft werden könnte. In Mecklenburg-Vorpommern kommt die SPD laut ZDF-Politbarometer auf 37%, die AfD liegt nur einen Punkt dahinter. In Berlin führt die Linke mit 22% knapp vor der CDU. Die Ergebnisse könnten auch Bundeskanzler Merz weiter unter Druck setzen. Der FC Bayern hat seine Fans am Vorabend des Wiesenauftakts schon mal in Bierzeltstimmung gebracht. Die Münchner schenkten in ihren kunterbunten Wiesentrikots dem 1. FC Union Berlin beim 7:0 kräftig ein. Zumindest für eine Nacht rückte der deutsche Rekordmeister durch den dominanten Heimsieg an die Tabellenspitze vor.
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7: Mit Chris Wahle. Diese Berufung ist eine historische Premiere. Nürnbergs Stürmertalent Mohamed Soma ist jetzt Teil der italienischen Nationalmannschaft. Wie unter anderem Sky Italia berichtet, hat Italiens Nationaltrainer Mancini den 22-jährigen Clubspieler heute in den Kader für die anstehenden Spiele in der Nations League berufen. Soma gelingt damit Historisches, denn noch nie wurde ein Profi aus der zweiten Fußball-Bundesliga in den Kader der Squadra Azzurra geholt. Soma war zuletzt mit 5 Treffern maßgeblich am hervorragenden Saisonstart des Clubs beteiligt. Der 1. FC Nürnberg steht nach 5 Spieltagen mit 13 Punkten auf Rang 2 der Tabelle.
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0: Berg.
1: Herzlich willkommen zu einer neuen Ausgabe. Heute nicht im Rathaus, denn wir sind am Beginn der Allersberger Straße, gleich hinterm Bahnhof, sage ich mal. Und hier sitzt das Wasserwirtschaftsamt Nürnberg und sein Chef, Michael Müller. Herzlich willkommen.
2: Ja, herzlich willkommen, Herr Grundler. Freut mich, dass Sie mich hier in der Allersberger Straße 17 in unserem Amtsgebäude besuchen und ich das Gespräch mit Ihnen führen kann, ein bisschen die Aufgaben auch des Wasserwirtschaftsamts darstellen kann. Das ist, merke ich immer wieder, wenn ich auf Veranstaltungen bin und dann im Gästekreis mich unterhalte, oft eine Frage, Mensch, Wasserwirtschaftsamt, kenne ich gar nicht, was macht ihr überhaupt?
1: Genau, also es geht schon damit los, ich habe mich das ja auch gefragt, das Wasserwirtschaftsamt Nürnberg klingt wie Stadt Nürnberg irgendwie, dass es dazugehören würde, tut es aber nicht, sondern?
2: Nein, wir sind eine Behörde des Freistaats Bayern. Unser übergeordnetes Ministerium ist das Bayerische Umweltministerium und wir sind eins von 17 Wasserwirtschaftsämtern in Bayern, in Mittelfranken. Mittelfranken teilt sich auf in einen westlichen und einen östlichen Bereich. Im westlichen Bereich ist das Wasserwirtschaftsamt Ansbach zuständig und wir sind für den östlichen Bereich zuständig. Das heißt konkret, wir haben die sogenannte Städteachse, das ist Nürnberg, Erlangen, Fürth und die Stadt Schwabach. Wir haben aber auch vier Landkreise, das ist Erlangen-Höchstadt im Norden, Nürnberger Land im Osten, Roth im Süden und der Landkreis Fürth im Westen. Also vier Landkreise und vier große Städte, die wir betreuen. In der Summe sind es tatsächlich 1,4 Millionen Bürgerinnen und Bürger, die wir bei ihren wasserwirtschaftlichen Fragen, Themen dann entsprechend beraten und betreuen.
1: Das ist eben der Punkt. Also jetzt mal, was macht denn das Wasserwirtschaftsamt so den ganzen Tag?
2: Ja, was macht das Wasserwirtschaftsamt den ganzen Tag? Also Wasserwirtschaft an sich befasst sich ja damit oder verfolgt das Ziel, dass wir Wasser, das Grundwasser, wie auch die oberirdischen Gewässer, als wesentlichen Bestandteil des Naturhaushalts schützen, als Lebensraum für Pflanzen und Tiere erhalten und fördern, dass wir aber auch Wasser, Lebensmittel Nummer eins für die Versorgung der Bevölkerung sichern, ausreichendes Dargebot sicherstellen, dass wir auf einen verantwortungsvollen Nutzen der Bürgerinnen und Bürger mit dem Wasser hinwirken und auch das sicherstellen in unseren Stellungnahmen und Gutachten in den Verfahren zur Gewässernutzung und dass wir die Menschen letztendlich auch vor den Gefahren des Wassers, Hochwassergefahren, Sturzflutereignisse entsprechend schützen. Im Verbund dann immer wieder auch mit den Städten und Kommunen.
1: Habe ich dann als normaler Bürger, also ich hatte es noch nie und ich bin jetzt über 50 Jahre alt, mal Kontakt eigentlich mit dem Wasserwirtschaftsamt? Eigentlich nicht, oder? So, man kriegt ihre Arbeit mit, das Endergebnis, aber sie selbst sieht man nicht.
2: Das ist in der Regel tatsächlich so. Nach außen tritt in Erscheinung die Rechtsbehörde. Das sind in den Landkreisen die Landratsämter, die Kreisverwaltungsbehörden oder in den Städten dann beispielsweise. Dort sind es die Umweltämter, die das Thema Wasser rechtlich betreuen und auch letztendlich abwickeln. Wir erstellen zu Gewässernutzungen

0: sei es jetzt ein Brunnen, der errichtet wird, dass jemand Grundwasser entnehmen möchte, dass jemand ein Gewässer aufstauen möchte, beispielsweise um dort eine Wasserkraftanlage zu betreiben, dass jemand, eine Kommune, einen Hochwasserschutz an einem Gewässer errichten möchte. In diesen Phasen werden wir dann hinzugezogen als sogenannter amtlicher Sachverständiger. Wir erstellen ein Fachgutachten zu dieser beabsichtigten Gewässernutzung oder beispielsweise einem Gewässerausbau, beim Beispiel technischer Hochwasserschutz. Und dieses Gutachten fließt dann ein in den Bescheid, den Rechtsbescheid, den dann die Kreisverwaltungsbehörde ausreicht an den Bürger. Es gibt aber auch Situationen, wo wir selber für den Freistaat Bayern tätig sind und es ist an den staatlichen Gewässern. Also wir haben in unserem Amtsbereich immerhin 580 Kilometer Gewässer erster und zweiter Ordnung. Das sind diejenigen Gewässer, für die der Freistaat Bayern die Unterhaltungslast trägt. Und diese Gewässer unterhalten wir mit dem Personal unserer Flussmeisterstelle. Das heißt, wir kümmern uns darum, dass die Ufer gesichert sind, dass die Gewässersohle nicht sich eintieft. Wir kümmern uns um die Gehölzpflege, beseitigen Abflusshindernisse und vieles mehr. Und wir sind in diesem Bereich auch für den Ausbau verantwortlich. Also beispielsweise, wenn wir den Wasserspiegel halten müssen, eine Stauanlage errichten oder auch einen technischen Hochwasserschutz errichten.
1: Und was ich gesehen habe beim Reinlaufen, ein Schild Labor.
0: Ja, Labor ist auch wichtig für viele Tätigkeiten. Wir führen natürlich auch ein Monitoring durch. Wir müssen einen Überblick haben über den Zustand unserer Gewässer, sowohl des Grundwassers als auch der oberirdischen Gewässer. Dort gibt es entsprechende Messstellen und von diesen Messstellen, da gewinnen wir Daten über den chemischen Zustand des Gewässers, aber auch über den biologischen Zustand unserer Gewässer. Dort werden also dann auch kleine Insekten untersucht, die für den jeweiligen Gewässerzustand als Indikatoren dienen. Gibt es dann entsprechende Schulnoten und anhand dieser Schulnoten leiten wir wiederum Handlungsbedarf ab, müssen Maßnahmen ergreifen, um den Zustand zu verbessern. Denn wir sind natürlich aufgrund der europäischen Wasserrahmenrichtlinie verpflichtet, den guten ökologischen Zustand unserer Gewässer zu erreichen. Die Richtlinie gibt es seit 2000 und die Mitgliedstaaten, also auch Deutschland, haben sich verpflichtet, diese Ziele zu erreichen. Wir sind mittlerweile im dritten sogenannten Bewirtschaftungszeitraum, das sind 6-Jahres-Zeiträume, die wir uns vorgeben, um mit entsprechenden Maßnahmen den Zustand unserer Gewässer, Grundwasser wie auch oberirdische Gewässer zu verbessern.
1: Wie ist er denn der aktuelle? Wie geht's unseren Gewässern, die Sie beaufsichtigen?
0: Also der Zustand unserer Gewässer im Amtsgebiet hat überwiegend eine Schulnote 3. Das heißt, mäßiger Zustand. Eine Stufe höher wäre dann schon der gute Zustand. Und wir sind bemüht, im Verbund wieder mit den Kommunen, mit den Städten und Gemeinden, durch Maßnahmen an den Gewässern die Struktur zu verbessern, das Lebensraumpotenzial zu verbessern, damit die Arten, die dort ja heimisch sind, dort auch entsprechend vorkommen und Lebensraumsituationen vorfinden, die dafür passen. Auf der anderen Seite sind wir an den stofflichen dran, dass wir bei den Punktquellen, also bei den Kläranlagen oder Mischwassereinleitungen, dass dort Nährstoffeinträge reduziert werden. Und in diesem Kontext haben wir es jetzt geschafft, im letzten Bewirtschaftungszeitraum tatsächlich die Pegnitz im Bereich Ablauf oberhalb bis zur Grenze des Regierungsbezirks Mittelfranken tatsächlich in den guten Zustand zu bekommen. Die ist jetzt, wenn man sich die Karten anschaut, grün dargestellt. Das ist ein erster kleiner Erfolg. Wir arbeiten an den anderen Gewässern weiter. Das sind sogenannte, in der Umsetzung, sogenannte Flusswasserkörper. Das sind also Gewässerstrecken, die relativ gleichartig sind von der Morphologie. Die sind dann zusammengefasst und da haben wir 35 dieser Flusswasserkörper im Amtsgebiet und einen, wie gesagt, haben wir jetzt im guten Zustand. Das heißt für uns, es ist noch viel zu tun. Wir monitoren, wollen die Verbesserungen erkennen. Dort, wo keine Verbesserungen sind, müssen wir mit Maßnahmen nachschärfen. Das ist ein kontinuierlicher Prozess, aber Beispiel Pegnitz zeigt uns, wir sind auf einem guten Weg.
1: Das heißt also Laie, ne? Pegnitz Zustand gut, könnte ich dann, wenn ich reinfall, auch mal Wasser daraus trinken, verschlucken, ohne dass mir gleich schlecht wird oder ich Durchfall kriege, in der Theorie.
0: Also sie hat natürlich keinen Trinkwassercharakter. Der gute Zustand heißt, dass sie für die Lebensraumansprüche der Fische, der Insekten, die dort entsprechend leben, dass sie da diese Anforderungen erfüllt. Man kann natürlich, wenn man da mal Wasser schluckt, ist das alles unbedenklich. Soweit ist es schon. Aber für den regelmäßigen Kontakt

0: konsumradig dann doch auf die öffentliche Trinkwasserversorgung zurückzugreifen.
1: Würde ich auch keiner machen wahrscheinlich. Bleiben wir mal bei Gewässer und wahrscheinlich auch bei der Pegnitz. Ich kann es mir fast vorstellen, aus Ihrer Erfahrung, Ihrer Meinung nach, was ist das Gewässer hier bei uns, wo der Mensch am meisten eingegriffen hat oder rumgebaut hat? Welches Gewässer?
0: Ja, da fällt mir ganz spontan natürlich die Pegnitz ein, die Pegnitz im Stadtgebiet Nürnberg. Dort haben wir natürlich einen Verbau, die Sohle ist befestigt, die Ufer sind mit Ufermauern befestigt, der Querschnitt ist künstlich festgelegt, die Wasserführung der Pegnitz wird reguliert über Wehre, die wir im Stadtgebiet haben, die den Abfluss und auch die Stauhöhe einstellen. Das ist tatsächlich ein Abschnitt, der doch stark verbaut ist. Aber, muss ich sagen, ist die Pegnitz im Stadtgebiet doch ein großer Gewinn für die Stadt Nürnberg. Die Erholungsfunktion, die wir haben, ist doch außergewöhnlich. Ich denke da an die Insel Schütt, ich denke aber auch an weitere Abschnitte am Kettensteg, am Nägeleinswehr. Da sind überall Zugangsmöglichkeiten zum Gewässer geschaffen. Es gibt so kleine Terrassen, es gibt Treppen, sodass ich im Sommer, wenn die Hitze groß ist, auch ans Gewässer mal hin kann, dort auch mal vielleicht die Schuhe ausziehen und die Füße ins Gewässer halten kann. Also der Zugang zum Gewässer ist schon da, trotz allem Verbau. Und die Wehre, die ich angesprochen habe, die leisten ja auch einen wichtigen Beitrag zum Hochwasserschutz.
1: Machen Sie die Wehre als Wasserwirtschaftsamt oder weil es ja dann im Stadtgebiet ist, macht es die Stadt?
0: Das ist jetzt eine gute Frage. Gerade bei den Pegnitzwehren ist es so, dass wir uns das aufteilen mit dem Servicebetrieb öffentlicher Raum mit SÖR und uns. Wir sind bei den Wehren für den Unterhalt der baulichen Substanz verantwortlich. Also dass das Wehr dasteht, dass die Wehrklappen einen einwandfreien Zustand sind. Und SÖR übernimmt letztendlich die kleineren Reparaturen im laufenden Betrieb. So haben wir uns da vereinbart und uns diese Aufgabe aufgeteilt. Vielleicht noch ganz spannend, diese Wehre, die sind ja in den 50er Jahren entstanden, sind also vergleichsweise alt. Man hat sich damals nach dem Zweiten Weltkrieg bewusst darauf verständigt, die vorher festen Wehre, die es gab, die im Krieg dann zerstört wurden, nicht wieder als feste Wehre zu errichten, sondern als selbstregulierende Dachwehre. Ein Dachwehr besteht letztendlich aus zwei Wehrklappen, die ineinander greifen, und diese Wehre werden wasserstandsabhängig über eine Schwimmersteuerung selbstständig reguliert. Das heißt, im Hochwasserfall bei erhöhter Wasserführung senken die sich eigenständig ab und geben den größeren Abflussquerschnitt dann frei. Das heißt, diese Wehre sind ein wesentlicher Beitrag für den Hochwasserschutz der Stadt Nürnberg. Deshalb haben wir ein Auge drauf, aber SÖR auch ein Auge drauf, und sie sind auch aus meiner Sicht technisch prima Hingucker in der Innenstadt.
1: Weil wir Hochwasser sind, das heißt ja immer nach dem Umbau, nach dem Jahrhunderthochwasser vor über 100 Jahren, dass Nürnberg jetzt quasi sicher ist in Sachen Hochwasser durch den Durchfluss der Pegnitz. Sehen Sie das auch so oder gibt es irgendeinen unwahrscheinlichen Fall, wo doch mal Hochwasser sein könnte?
0: Also vor Hochwasser ist man nie zu 100% sicher. Wir haben für uns, für den technischen Hochwasserschutz an den staatlichen Gewässern, und die Kommunen verfolgen auch dieses Ziel, den Anspruch für ein 100-jährliches Hochwasserereignis ausreichend technische Vorkehrungen zu treffen. 100-jähriges Ereignis, das ist abgeleitet aus den Abflussaufzeichnungen vieler Jahrzehnte über unsere Pegel, die wir betreiben an den Gewässern, und dann letztendlich ein statistischer Wert, statistisch auch extrapoliert auf einen Zeitraum 100 Jahre. Das ist nicht so, dass man sagt, ja, jetzt hatte man ein 100-jährliches Hochwasser, jetzt hat man 100 Jahre Ruhe. So ist es nicht. Das kann also durchaus in einem Jahr auch mehrfach auftreten. Aber für uns ist es dann doch eine seltene, schwierige Hochwasserlage, auf die technische Vorkehrungen dann ausgelegt werden.
1: Und dann würden quasi die Wehre aufgemacht, damit das Wasser halt so schnell wie möglich durch kann, oder? Wie kann ich es mir vorstellen?
0: Ganz genau. Für diesen Fall werden sich die Wehre legen, und für diesen Fall ist auch der Nachweis geführt, dass das Stadtgebiet nicht vom Hochwasser beeinträchtigt wäre. Aber es gibt natürlich über dieses 100-jährige Ereignis auch noch seltenere, extremere Ereignisse, bei denen es möglich ist, dass auch die technischen Vorkehrungen an die Grenzen ihrer Leistungsfähigkeit kommen, dass die Querschnitte, die wir da für den Abfluss vorhalten, möglicherweise nicht ausreichen, sodass man, wie ich eingangs gesagt habe, nie zu 100% vom Hochwasser sicher ist.
1: Wer weiß das schon? Gehen wir mal von der menschgemachten Pegnitz zum anderen. Was ist Ihrer Ansicht nach der natürlichste Fluss, wo der Mensch noch am wenigsten rumgefummelt hat, den wir hier in der Region haben?
0: Also da haben wir in der Region verschiedene Gewässerstrecken. Wir sind ja auch für die Aisch, die Zenn, die Farnbach zuständig. Ich würde jetzt aber vielleicht bei dem Beispiel Pegnitz bleiben. Wenn man die Stadt

0: Richtung Osten verlassen, dann kommen wir in einen relativ naturnahen Zustand des Fließgewässers Pegnitz. Dort ist ja auch das Naturschutzgebiet Pegnitztal-Ost eine sehr hochwertige Landschaft und auch ein hochwertiger Gewässerlauf. Der hat also wirklich auch einen hohen ökologischen Anspruch. Und deshalb war es für uns auch wichtig, den innerstädtischen Bereich mit diesem ökologisch hochwertigen Bereich zu vernetzen. Deshalb bauen wir auch aktuell eine Fischaufstiegsanlage am Wehr an der Flussstraße, also an der Erhardbrücke, und investieren dort auch als Freistaat Bayern 3,8 Millionen, haben wir diese Maßnahme veranschlagt. Wir sind mitten im Bau, kommen entsprechend gut voran. Da wird letztendlich ein Wehrfeld geöffnet und in dieses Wehrfeld eine Fischaufstiegsanlage als ein Spundwandkasten, der mit Natursteinen in verschiedene Becken aufgeteilt wird, errichtet. Und in diesen Becken herrschen dann Fließgeschwindigkeiten, unterschiedliche Wasserhöhen, die es dann den Fischen aus dem Wörthersee ermöglichen, aufzusteigen in diesen höherwertigen Bereich der Pegnitz. Also dass da wieder ein Austausch ist vom aquatischen System Wörthersee zur Pegnitz im Bereich Pegnitz-Ost.
1: Fische, ein gutes Stichwort. Was haben Sie mit Fischen zu tun als Wasserwirtschaftsamt?
0: Letztendlich ist der Fisch auch ein Indikator für uns, der den Gewässerzustand anzeigt. Also wir betreiben ja dieses biologische Monitoring und anhand der Fischarten, die wir vor Ort feststellen, können wir den Zustand der Gewässer beurteilen, bewerten. Da ist der Fisch ein wichtiger Zeiger für uns. Dann passiert es natürlich auch immer wieder, dass wir hinzugerufen werden, wenn Fischsterben beobachtet werden. Wenn also mehrere Fische tot im Wasser treiben, dann ist natürlich der Verdacht da, dass ein schädlicher Stoff ins Gewässer eingeleitet wurde, eine Gewässerverunreinigung. Und dann sind wir vor Ort und untersuchen, nehmen Proben, versuchen die Ursache zu ermitteln, unterstützen die Einsatzkräfte, nehmen dann auch diese Fische, geben die ins Labor, dort unterstützt uns dann das Landesamt für Umwelt. So gesehen ist auch der Fisch jetzt im ungünstigsten Fall ein Zeiger für eine mögliche Gewässerverunreinigung.
1: Mit Ihren ganzen Daten und alles, was Sie erheben, ich habe das Gefühl und viele anderen auch, es wird immer trockener bei uns. Was sagen Ihre Zahlen?
0: Ja, dieser Eindruck entsteht natürlich, wenn ich im Sommer über 3, manchmal 4 Wochen wirklich kaum Niederschlag habe. Wir spüren das auch, dass wir dann immer wieder ein erhöhtes Aufkommen an Nachfragen der Bürger haben. Wie schaut es denn aus? Wie entwickelt sich die Situation? Man kann feststellen, dass sich nach unterschiedlichen Bewertungen, wir beziehen uns da überwiegend auf unsere Fachleute beim Landesamt für Umwelt oder auch auf die Gruppe KLIWA. KLIWA steht für Klima, Wandel und Wasserwirtschaft. Da schließen sich die Bundesländer Bayern, Hessen, Baden-Württemberg, Rheinland-Pfalz und der DWD zusammen und bewerten miteinander die Situation, dass wir sagen können, auch in der Langfristprognose werden sich wohl die Jahresniederschläge in unserer Region kaum bis gar nicht verändern. Das sind also die Prognosen in so einem statistischen Hintergrundrauschen, die wirklich davon ausgehen lassen, dass wir bei den Werten, die sind bei uns im Amtsbereich zwischen 600 und 700 Millimeter im Jahr, je nachdem in welche Ecke wir schauen, dass wir uns in diesem Bereich weiter bewegen werden. Aber die Aufzeichnungen, die langjährigen Aufzeichnungen zeigen belastbar, dass wir eine Verschiebung dieser Niederschläge haben, dass die Sommer zunehmend trockener werden und die Winter zunehmend nasser. Also dort wird mehr Niederschlag fallen, dieser Niederschlag dann in Zukunft weniger als Schnee, sondern mehr als Regen. Und wenn es regnet, dann zunehmend auch in Form von Starkniederschlägen mit hoher Intensität, also viel Niederschlag in kurzer Zeit, der dann abflusswirksam wird, der dann weniger aktuell den Weg ins Grundwasser findet, sondern eher oberirdisch abfließt. Und da sprechen Sie jetzt einen wichtigen Punkt an, da müssen wir entgegenwirken. Wir müssen versuchen, dass wir den Niederschlag vor Ort halten, dass er dort, wo er fällt, möglichst versickert, dass er in den Boden und über den Boden in die gesättigte Zone, also in den Grundwasser, den Aquifer, dann kommt, um den zu stabilisieren, um den zu stützen. Das ist zunehmend eine wichtige Aufgabe und da sind wir zusammen mit unterschiedlichsten Organisationen, sei es mit dem Landschaftspflegeverband, Land, mit der verbandlichen Landwirtschaft, mit der Landwirtschaftsverwaltung, mit dem Amt für ländliche Entwicklung, mit vielen Akteuren unterwegs draußen und werben, dass man dort Maßnahmen durchführt, um Niederschlag in der Fläche zu halten. Das können kleine Mulden sein, Senken, die man errichtet, in denen sich dann der Niederschlag sammelt und nicht mehr den Weg ins Gewässer

0: findet, sondern dort zurückgehalten wird und dann zeitversetzt versickern kann. Das können aber auch naturnahe Umgestaltungen in den Gewässern sein, dass ich Laufverlängerungen habe, wo das Wasser auch mehr Möglichkeit hat, dann auch in den Untergrund zu versickern, sich mit dem Grundwasserkörper auszutauschen, dass ich Ufer abflache, dass ich diese mit der Aue, diese Verzahnung Gewässer-Aue verbessere, frühzeitiges Ausufern in Flächen, die dafür vorgesehen sind, die sollen natürlich keine Schäden dann erzeugen und vieles mehr. Also das ist wichtig, diesen Niederschlag vor Ort zu halten, um unsere Grundwasserleiter zu stabilisieren.
1: Haben Sie das Gefühl, dass das die Menschen verstehen, mit denen Sie reden? Oder sagen selbst, oh ja, stimmt, es regnet seltener, aber heftiger, dass da auch Ihre Maßnahmen, Ihre Ideen auch ankommen bei den Leuten?
0: Ich habe schon den Eindruck, dass diese Situation bei den Leuten ankommt. Aber es ist dann immer ein gewisser Weg vom Verstehen der Notwendigkeit einer Maßnahme zum tatsächlichen Umsetzen, Bereitstellen der Flächen. Alle Maßnahmen haben in der Regel einen Flächenbedarf und entsprechende Maßnahmen kosten natürlich auch Geld. Also da muss man dann im Rahmen der Beratung auch schauen, welche Fördertöpfe beispielsweise, wenn ich jetzt in der Fläche bleibe, über die Landwirtschaftsverwaltung, welche Cool-Up-Mittel sind da möglich, was kann das Amt für ländliche Entwicklung beispielsweise über sogenannte Bodenständig-Projekte zur Verfügung stellen oder was können wir unmittelbar an den Gewässern mit unserer Förderrichtlinie der RZ-WAS, das steht für Richtlinie für Zuwendungen zu wasserwirtschaftlichen Maßnahmen, was können wir dort vor Ort gegenüber den Kommunen und Maßnahmenträgern dann an finanzieller Unterstützung bereitstellen. Aber diese Aufgabe besteht natürlich nicht nur in der Peripherie, in den eher ländlich geprägten Landkreisen, sondern eben auch im Städtischen. Da gibt es ja mittlerweile den Begriff der Schwammstadt, ja. der da eine Runde macht und man sagt, ja, Niederschlag vor Ort wie ein Schwamm auffangen, aufsaugen und dann letztendlich zeitverzögert entweder in den Grundwasserleiter abzuführen oder eben auch zu nutzen dieses Niederschlagswasser, um Stadtgrün zu bewässern, um Baumrigolen anzulegen, um zu kühlen in der Innenstadt. Das wird zunehmend wichtiger und deshalb den Punkt muss ich jetzt noch machen, habe ich mich richtig gefreut und bin da, glaube ich, auch mit dem OB König ganz eng beieinander, dass wir 2030 die urbane Landesgartenschau in Nürnberg haben. Und wie das Konzept dieser Landesgartenschau vorgesehen ist, dass man sagt, man legt den Wert auf den urbanen Charakter, dass man sagt, man will hier entsiegeln, man will Grünflächen in der Innenstadt voranbringen, genau unter dem Gesichtspunkt Versickerung fördern, Verdunstung ermöglichen, Verdunstung kühlt in der Innenstadt, ganz wichtig in der Zukunft, auch Sie haben den Klimawandel angesprochen, da entgegenzuwirken und dafür braucht es entsprechende Flächen, dafür braucht es ansprechende Ideen, das erhöht auch die Lebensqualität und die Erholungsfunktion im städtischen Raum, wenn ich da unterwegs bin. Ich denke, das ist eine ganz gute Möglichkeit, dort sich weiterzuentwickeln. Neben den Flächen, die wir schon haben, wir haben über die Pegnitz gesprochen, da denke ich auch dann wiederum Wörthersee, ganz klar ein Eldorado für die Freizeit und Erholung, für die städtische Bevölkerung, aber in der Folge dann auch die Wörtherwiese mit dem Erfahrungsfeld. Das sind ganz tolle Erholungsräume in der Innenstadt mit dem Gewässer in der Nähe. Also ich sag's nochmal, die Pegnitz in der Innenstadt, ein Juwel für Nürnberg.
1: Das sehe ich auch so. Dankeschön. Passen Sie weiter gut auf die Pegnitz auf. Michael Müller vom Wasserwirtschaftsamt Nürnberg.
0: Ja, ich bedanke mich auch. Freue mich auf das nächste Gespräch.
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2: Ich bin Hendrik Daum. Die USA, Dänemark und Grönland haben im Streit um die Arktisinsel überraschend eine Grundsatzeinigung erzielt. In New York soll kommende Woche ein Abkommen unterschrieben werden, das die Sicherheitszusammenarbeit in der Arktis und im Nordatlantik stärkt. US-Präsident Trump spricht von weitreichenden Befugnissen der USA für den Schutz Grönlands, während Dänemark die Souveränität Grönlands ausdrücklich bestätigt sieht. Grönland ist weitgehend autonom, gehört aber zum dänischen Königreich. In München beginnt heute das 191. Oktoberfest. Um Punkt 12 Uhr eröffnet zum ersten Mal der neue Oberbürgermeister Dominik Krause die Wiesen mit dem traditionellen O-Zapf-Is. Bis zum 4. Oktober werden rund 6 Millionen Besucher erwartet. Nach der gefährlichen Überfüllung im vergangenen Jahr wurde das Sicherheitskonzept verschärft. KI-gestützte Kameras sollen jetzt große Menschenansammlungen frühzeitig erkennen. Der FC Bayern hat seine Fans am Vorabend des Wiesnauftakts in der heimischen Arena schon mal in Bierzeltstimmung gebracht. Die Münchner schenkten in ihren kunterbunten Wiesentrikots dem 1. FC Union Berlin beim 7:0 kräftig ein.
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3: mit Chris Wahle. Südlich des Plärrers zieht die Stadt Nürnberg die Reißleine. Dort soll es künftig keine neuen Spielhallen und Wettbüros mehr geben. Der Stadtplanungsausschuss hat dafür den Bebauungsplan Plärrer Süd beschlossen. Hintergrund ist die wachsende Zahl solcher Betriebe in den vergangenen Jahren. Die Stadt will stattdessen die bunte Mischung im Viertel sichern. Mit Wohnen, Läden, Gastronomie, sozialen Einrichtungen und Dienstleistungen. Bestehende Spielhallen und Wettbüros dürfen bleiben. Für sie gilt Bestandsschutz. Erweiterungen sollen aber nicht mehr möglich sein.
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2: Ich bin Hendrik Daum. Die USA, Dänemark und Grönland haben im Streit um die Arktisinsel überraschend eine Grundsatzeinigung erzielt. In New York soll kommende Woche ein Abkommen unterschrieben werden, das die Sicherheitszusammenarbeit in der Arktis und im Nordatlantik stärkt. US-Präsident Trump spricht von weitreichenden Befugnissen der USA für den Schutz Grönlands, während Dänemark die Souveränität Grönlands ausdrücklich bestätigt sieht. Grönland ist weitgehend autonom, gehört aber zum dänischen Königreich. Angesichts der hohen Spritpreise hat sich die Bundesregierung jetzt auf Entlastungen für Autofahrer geeinigt. Laut Kanzleramt wird es zunächst wieder einen Tankrabatt geben. Demnach werden die Steuern pro Liter Benzin und Diesel um 17 Cent gesenkt, und zwar vom 1. Oktober bis Ende Dezember. Außerdem soll zum Jahreswechsel dann ein Spritpreisdeckel kommen, also eine Obergrenze für Preise von Benzin und Diesel. Darüber will die Regierung jetzt mit den Mineralölkonzernen verhandeln. In München beginnt heute das 191. Oktoberfest. Um Punkt 12 Uhr eröffnet zum ersten Mal der neue Oberbürgermeister Dominik Krause die Wiesen mit dem traditionellen O-Zapft-Is. Bis zum 4. Oktober werden rund 6 Millionen Besucher erwartet. Nach der gefährlichen Überfüllung im vergangenen Jahr wurde das Sicherheitskonzept verschärft. KI-gestützte Kameras sollen jetzt große Menschenansammlungen frühzeitig erkennen. Der FC Bayern hat seine Fans am Vorabend des Wiesnauftakts in der heimischen Arena schon mal in Bierzeltstimmung gebracht. Die Münchner schenkten in ihren kunterbunten Wiesentrikots dem 1. FC Union Berlin beim 7:0 kräftig ein.
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3: Mit Chris Wahle. Noch hört man dort eher die Kreissäge als eine Arie. Doch Nürnbergs neues Opernhaus an der Kongresshalle wächst sichtbar in die Höhe. Der Bühnenturm ist fast fertig, im Inneren sind Probebühne, Orchestergraben und Zuschauersaal schon klar zu erkennen. Nach Angaben der Bauleute läuft alles im Zeitplan. Erste Tests der Technik sind für den kommenden Mai geplant. Auffällig wird auch die Außenhülle. Die Fassade soll später von Kletterpflanzen überwachsen sein. So verbindet der Neubau moderne Kultur mit der schwierigen Geschichte des ehemaligen NS-Geländes. Zur Spielzeit 2028/29 soll alles fertig sein. Dann soll auch das Staatstheater vom sanierungsbedürftigen Opernhaus an den Dutzendteich ziehen.
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1: Morgen ist Spa-Day für alle Hunde. Hi zusammen, ihr seid bei Hitradio N1. Lea hier für euch. Morgen wird's ja nochmal wettertechnisch richtig schön spätsommerlich. Ganz viel Sonne mit dabei. Und ich habe direkt schon mal so ein bisschen Inspo für eure Wochenendplanung. Es ist nämlich Hundebadetag in ganz, ganz vielen Freibädern bei uns in der Region. Bevor die Freibäder dieses Jahr nämlich endgültig dicht machen, dürfen sich die Vierbeiner erst nochmal so richtig austoben. Das geht zum Beispiel im Nürnberger Stadionbad oder auch in Herzogenaurach im Atlantis. Aber natürlich auch viele weitere Freibäder bei uns in Franken sind mit dabei. Und das Beste, Eintritt zahlt ihr in den meisten Fällen nur für euren Hund. Herrchen und Frauchen kommen einfach kostenlos rein. Also an alle, die das Wetter morgen nochmal so richtig ausnutzen wollen, planen wir einfach nochmal einen kleinen Spa-Day für unsere Wuffis ein.
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1: Meine Männer sind bereit und mehr als gerüstet für den großen Kampf. Sie müssen sie nur an die Strände bringen, irgendwie, egal wie.
2: Die Strände sind die in der Normandie während des Zweiten Weltkriegs. Denn in Pressure geht es um die Invasion der Alliierten am D-Day. Und dafür braucht Oberbefehlshaber General Dwight D. Eisenhower von dem britischen Meteorologen Stack einen Wetterbericht.
3: Der Ausgang des Krieges hängt davon ab. Alle Puzzleteile liegen auf dem Tisch. Es bleibt nur eine Unwägbarkeit. Ich brauche eine Vorhersage.
4: Ich habe nur die Sorge, dass das, was Sie verlangen, wissenschaftlich unmöglich ist. Wir sind hier in Nordeuropa, Sir. Alles über 24 Stunden gilt als Langzeitprognose im meteorologischen Sinn.
2: Im Gegensatz zu seinem amerikanischen Kollegen Crick ist Stack der Meinung, dass das Wetter am geplanten D-Day zu schlecht für die Invasion sein wird.
4: Versammeln Sie so viele Panzer und Soldaten und Schiffe, wie Sie wollen. Aber wenn Sie wirklich morgen landen, dann werden Sie weggespült werden. Weil diese Stürme, von denen ich fortwährend spreche, real sind. Und der Jetstream, der die Stürme auf die Küste der Normandie zutreibt, ist real. Und der Zaun der Natur ist real.
2: Sowas will General Eisenhower gar nicht hören und es kommt zum Streit. Stack bittet Eisenhowers Assistentin Summersby um ihren Rat.
5: Lassen Sie es über sich ergehen. Er wird sich nicht mal erinnern, was er gesagt hat.
4: So verfahren Sie mit ihm?
5: Ach, er ist doch harmlos. Während der Luftschläge war ich Fahrerin der Ambulanz.
4: Von einer Ambulanzfahrerin zur rechten Hand des Oberkommandierenden.
5: Mhm. Chauffeurin, Sekretärin, rechte Hand, Krankenschwester, alles eigentlich.
2: Ein klassischer Kriegsfilm ist Pressure nicht. Eher ein Kammerspiel, aber ein wirklich sehenswertes. Stefan Grundler, Hitradio N1 Kinoredaktion.
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